0: Starten mit Leonie, Don't Worry und Katy Perry dann gleich nach Leonie und Eagle Eye Cherry.
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0: Es ist Herbst. Ja. Irgendwann muss ich irgendwas zu Kürbissen sagen und zu Suppen, zu Kürbissuppen und irgendwelchen Aufläufen. Ja, es ist so im Herbst. Das schmeckt auch lecker, muss aber nicht. Kollege Leandro Luig, im Internet gibt es eine Menge Rezepte, die, sagen wir mal, interessant sind.
1: Ja, das sagt man dann immer so, ne? Schmeckt interessant oder schmeckt exotisch oder da hast du dir ganz viel Mühe gegeben.
0: Ja,
1: ne?
0: Du hast so ein paar nicht so leckere Herbstrezepte aus dem Internet recherchiert, weil die leckeren kennen wir ja alle schon.
1: Ja, genau. Lass uns direkt mal mit was so richtig schön Deftigen anfangen für die kalten Tage. Ein Rezept für Salzstangenauflauf.
0: Ich bin ganz Ohr.
1: Ja, ich finde, Auflauf ist schon Übertreibung, kann man sagen. Das sind eigentlich nur so Salzstangen mit Schinken drauf und mit Käse überbacken.
0: Und das schmeckt? Hast du es probiert?
1: Ich habe es nicht probiert, aber ich habe mir sagen lassen, wäre nicht so gut. Also in den Kommentaren drunter steht, alle, die dieses Gericht so gut bewertet haben, müssen wirklich an Geschmacksverirrung leiden. Und ein sehr großes Glas Wasser ist Pflicht, ansonsten droht Erstickungsgefahr.
0: Oh mein Gott, besser nicht. Also du hast gesagt, du bringst uns Herbstgerichte mit. Hast du auch ein Rezept für ein Süppchen dabei?
1: Ja, sicher. Ja, sicher. Wie wär's mit einer leckeren Bananencremesuppe mit Hack? Ja, Hack und Banane, also bin ich irgendwie mehrmals drauf gestoßen auf die Kombination, kannte ich vorher auch nicht, scheint irgendwie ein Ding zu sein.
0: Ja, warum auch immer, ne?
1: Ja. Ich kann dich aber beruhigen, sind natürlich nicht nur Bananen und Hack drin,
0: sondern auch Bananen.
1: Sondern auch Ketchup und Ananas.
0: Es wird ja immer schlimmer,
1: ja,
0: Mensch, hör auf.
1: Es ist richtig, richtig fein abgeschmeckt. Ananas ist auch noch mit drin, Kokosnuss.
0: Wir kriegen einen flotten Otto, wenn wir das, glaube ich, bekommen und essen. Einen hast du noch, ne? Was ganz Simples als Rausschmeißer vielleicht, so was Magenverschließendes.
1: Ja, Rausschmeißer trifft es, glaube ich, ganz gut. Stell dir vor, du kommst so gerade vom Herbstspaziergang, ne? Bist so richtig durchgefroren. Wie wäre es dann schön zum Aufwärmen mit einer Bier-Sahnesuppe?
0: Die meinen das Rezept nicht ernst, oder?
1: Doch. Ist ganz einfach. Sahne aufschlagen, Ei unterrühren, Zucker unterrühren und dann eben das Bier schön aufkochen und an dazugeben.
0: So, raus jetzt mit deinen Rezepten. So, die ekelhaftesten Herbstrezepte, die man so im Internet finden kann. Der Kollege Leandro Luig hat sie rausgesucht und zum Glück nicht alle gegessen.
1: Guten Appetit.

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1: Jetzt merkt man schon den Unterschied zwischen Nacht und Tag. Also jetzt in der Nacht wird es schon relativ frisch, muss man sagen. 6 bis 11 Grad. Hier und da gibt es ein paar Nebelfelder, aber nicht überall in NRW. Ansonsten nachher, da starten wir, wenn die Sonne aufgeht. Erst ein bisschen nebelig trüb, aber nachher wird es relativ sonnig, relativ schön. Und hier und da vielleicht mal ein paar Wolken, vor allen Dingen im Münsterland. Aber das war's dann auch schon. Es wird auf jeden Fall trocken bleiben. Und warm wird es dann auch wieder. 20 bis 23 Grad, auch der Mittwoch wird. Ganz okay, erst am Mittwochabend kommen ein paar Wolken zu uns, die dann auch Regen wieder mitbringen.
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2: A40 Dortmund-Essen zwischen Dortmund-Hombruch und Dortmund-Barup. 1 Kilometer Stau und A42 Dortmund-Kamp-Lindfort. Zwischen Oberhausen-Zentrum und Oberhausen-Buschhausen. 1 Kilometer stockender Verkehr. Wir wünschen allen unterwegs gute Fahrt.
1: Leute, ich weiß, ihr müsst wach bleiben. Ja, wie wär's dann? Guilty Pleasures ist diese Songs, die man eigentlich nicht gut finden darf. Allerdings findet man sie insgeheim doch sehr gut. Wenn ich sage DJ Bobo, There's a Party, ist das bei euch ein Guilty Pleasure Song? Dann spielen wir den gleich. Kein Problem, wir sind hier unter uns. Vorher noch Lola Young und Stromae macht den Anfang. A la Rondance.
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0: erinnert uns immer wieder an die Fußball-Weltmeisterschaft, wo die deutsche Nationalmannschaft im 16. Finale, ach, lassen wir das. Ab jetzt wird's ja alles besser mit Kloppo. Euch noch eine schöne Nacht. Johanna Tänzer übernimmt euch jetzt. Ciao.
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1: Ich bin Dirk Zeitler. Nach der Landtagswahl in Sachsen-Anhalt kommt das Parlament heute erstmals in Magdeburg zusammen. Gewählt werden soll der neue Landtagspräsident. Die AfD hat die Landtagswahl mit fast 44% der Stimmen deutlich gewonnen. Sie will nun den Landtagspräsidenten stellen.
2: Als Kandidaten dafür hat die AfD Tobias Rausch aufgestellt. Der 35-Jährige hat schon viel Erfahrung im Landtag. Er ist seit 2016 Abgeordneter. Damit er tatsächlich Landtagspräsident wird, ist die AfD auf die Stimmen des BSW angewiesen. Das hat seine Zustimmung schon zugesagt. Mit Spannung wird nun erwartet, ob die Wahl tatsächlich reibungslos über die Bühne geht. Die AfD ist in Sachsen-Anhalt vom Verfassungsschutz als gesichert rechtsextrem eingestuft. Vor dem Landtag haben verschiedene Bündnisse Proteste angekündigt. Dörtehain, Nachrichtenredaktion.
1: Die Zahl der Kriegsdienstverweigerer in Deutschland steigt weiter steil an. Von Januar bis Ende August dieses Jahres seien bereits mehr als 12.000 Anträge auf Kriegsdienstverweigerung gestellt worden, berichten die Funke-Medien und das Redaktionsnetzwerk Deutschland. Hintergrund für den Anstieg dürfte die angespannte Sicherheitslage und das Gesetz über den neuen Wehrdienst sein, das zum 1. Januar in Kraft tritt. Plastikverpackungen könnten für Unternehmen bald deutlich teurer werden. Union und SPD im Bundestag planen eine neue Steuer auf Kunststoff. Das geht aus einem Entwurf für ein Kunststoffverpackungssteuergesetz hervor.
3: Ab Juli sollen für jede Tonne Kunststoff in Verpackungen 550 Euro fällig werden. Damit will die Regierung Anreize schaffen, weniger Plastik zu produzieren. Gleichzeitig will sie zusätzliche Einnahmen generieren. Schon für das kommende Jahr rechnet der Bund mit Steuereinnahmen von über 800 Millionen Euro. Unter das Gesetz sollen Verpackungen fallen, deren Kunststoffanteil mehr als 5% beträgt, unter anderem bei Folien, Verschlüssen, Deckeln und Kapseln. Der Entwurf muss noch innerhalb der Regierung abgestimmt werden. Tanja Wagner, Nachrichtenredaktion.
1: Zehntausende Menschen haben in Barcelona gegen Wohnungsnot demonstriert. Die Zahlen über die Beteiligung bei der Kundgebung im Zentrum der katalanischen Metropole gingen dabei weit auseinander. Während die Behörden von 20.000 Teilnehmern sprachen, gehen die Organisatoren von 120.000 Menschen aus. Die Demonstration am Abend blieb größtenteils friedlich, gegen Ende kam es jedoch zu vereinzelten Auseinandersetzungen.
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4: Die Nacht ist trocken, aber es kann örtlich dichter Nebel auftreten. Die Temperaturen gehen auch ordentlich runter auf 11 bis 6 Grad. Am Tag kriegen wir dann ganz viel Sonne und bis zu 23 Grad.
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5: A40 Dortmund-Essen zwischen Dortmund-Hombruch und Dortmund-Barob 1 Kilometer Stau und A42 Dortmund-Kamp-Lindfort zwischen Oberhausen-Zentrum und Oberhausen-Buschhausen 1 Kilometer stockender Verkehr. Wir wünschen allen unterwegs gute Fahrt.
4: Hallo zusammen, ich wünsche euch eine ganz schöne Nacht. Ich übernehme jetzt hier, Johanna Tänzer ist hier, hallo.
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0: Van Halen, Jump. Wir jumpen hier zusammen durch die Nacht. Hi, schönen frühen guten Morgen wünsche ich euch. Leute, es gab mal eine Zeit, da war Musikvideos gucken wirklich irgendwie mein Lebensinhalt. Also nach der Schule, da wurde erstmal Viva oder MTV angemacht und Musikvideos geguckt. Ich finde irgendwie, heute ist das nicht mehr so krass wichtig. Man guckt sich irgendwie so vielleicht so ein paar Snippets auf dem Handy dann an, ne? Aber umso cooler finde ich es, dass Taylor Swift sich immer noch so viel Mühe gibt für ihre Videoproduktion. Sie hat ja auch gerade erst den MTV Video Music Award für das Video of the Year bekommen, für das Musikvideo zu The Fate of Ophelia. So, und das Video zur neuen Single, zu Patient Zero, ist wirklich auch so gut gemacht. Das ist wirklich wie so ein kleiner Kurzfilm. Und Dakota Johnson und Colin Farrell spielen einfach mit. Also, wenn ihr Zeit habt, zieht euch das mal rein. Ich finde, das lohnt sich sehr. Jetzt hören wir aber erstmal die ganz neue Single.
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1: Die Nacht ist trocken, ein paar Wolken ziehen durch und dann kann es örtlich zu dichtem Nebel kommen. Die Werte gehen runter auf 11 bis 6 Grad. Später wird es dann aber wieder richtig schön mit Sonne pur, hellblauem Himmel und bis zu 23 Grad.
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2: A30 Osnabrück Bad Oeynhausen zwischen Bad Oeynhausen Ost und Kreuz Bad Oeynhausen. 2 Kilometer Stau. Und A40 Dortmund Essen zwischen Dortmund Hombruch und Dortmund Barob. 1 Kilometer stockender Verkehr. Wir wünschen allen unterwegs gute Fahrt.
1: Hey zusammen, kommt gut durch die Nacht mit uns. Ich bin Johanna Tänzer und ich spiele euch jetzt hier eine ganz, ganz schöne Ballade aus dem Jahr 2004. Kommt von 3 Doors Down, heißt Here Without You.
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1: Ich bin Dirk Zeitler. Die Zahl der Kriegsdienstverweigerer in Deutschland steigt weiter steil an. Von Januar bis Ende August dieses Jahres seien bereits mehr als 12.000 Anträge auf Kriegsdienstverweigerung beim zuständigen Bundesamt eingegangen, berichten die Funke-Medien und das Redaktionsnetzwerk Deutschland. Hintergrund für den Anstieg dürfte die angespannte Sicherheitslage und das Gesetz über den neuen Wehrdienst sein, das zum 1. Januar in Kraft tritt. Nach der Landtagswahl in Sachsen-Anhalt kommt das Parlament heute erstmals in Magdeburg zusammen. Gewählt werden soll der neue Landtagspräsident. Die AfD hat die Landtagswahl mit fast 44% der Stimmen deutlich gewonnen. Sie will nun den Landtagspräsidenten stellen.
2: Als Kandidaten dafür hat die AfD Tobias Rausch aufgestellt. Der 35-Jährige hat schon viel Erfahrung im Landtag. Er ist seit 2016 Abgeordneter. Damit er tatsächlich Landtagspräsident wird, ist die AfD auf die Stimmen des BSW angewiesen. Das hat seine Zustimmung schon zugesagt. Mit Spannung wird nun erwartet, ob die Wahl tatsächlich reibungslos über die Bühne geht. Vor dem Landtag haben verschiedene Bündnisse Proteste angekündigt. Otto Hein, Nachrichtenredaktion.
1: Die starke Nachfrage nach Elektroautos in Deutschland setzt sich fort. Rund 88.600 reine Elektroautos wurden im September neu zugelassen, wie das Kraftfahrtbundesamt mitteilte.
3: Im Mai ist die neue Prämie freigeschaltet worden, unter anderem für neue E-Autos und bestimmte Plug-in-Hybride, die mit Strom und Treibstoff fahren können. Die Höhe hängt von Fahrzeug, Einkommen und Familiengröße ab und kann bei bis zu 6.000 Euro liegen. Die Prämie wirke, und zwar kräftig, sagen Autoexperten. Doch laufe die Förderung aus, drohe erneut ein Einbruch. Thomas Bremser, Nachrichtenredaktion.
1: Frankreich steht heute ein neuer Höhepunkt der landesweiten und teils gewalttätigen Schülerproteste bevor. Im Zuge der seit einer Woche andauernden Proteste für eine bessere Ausstattung der Schulen und bessere Lernbedingungen ist ein frankreichweiter Aktionstag geplant. Schülervertreter haben zu Kundgebungen und Protesten im ganzen Land aufgerufen. Allein im Großraum Paris sollen heute 200 Gymnasien vorsorglich geschlossen bleiben.
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4: Jetzt am frühen Morgen kann es örtlich noch sehr neblig sein und auch recht frisch bei 11 bis 6 Grad in den Tiefstwerten. Der Nebel löst sich später aber auf, dann wird das wieder ein richtig schöner Herbsttag bei 20 bis 23 Grad mit ganz viel Sonne.
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5: Hier die aktuelle Verkehrslage: A1 Münster-Dortmund zwischen Unna und Kreuz Dortmund-Unna, 1 Kilometer Stau. Weiterhin auf der A40 Dortmund-Essen zwischen Dortmund-Hombruch und Dortmund-Barob, 1 Kilometer stockender Verkehr. Und zusätzlich auf der A42 Dortmund-Kamp-Lindfort zwischen Oberhausen-Zentrum und Oberhausen-Buschhausen, 1 Kilometer zähfließender Verkehr. Wir wünschen allen unterwegs gute Fahrt.
4: Hi zusammen, eine schöne Nacht mit uns. Habt ihr das mitbekommen? Der Nobelpreis für die Medizin geht unter anderem an zwei Deutsche. Die haben nämlich eine Methode entwickelt, mit deren Hilfe man sichtbar machen kann, wie Nervenzellen arbeiten. Ich hoffe, ich habe das jetzt richtig erklärt, weil ganz ehrlich, ganz oft versteht man bei diesen Nobelpreis-Themen als Laie ja irgendwie so nur Bahnhof, oder? Deswegen stellen wir euch diese Woche mal Sachen vor, die einen Nobelpreis bekommen haben und die wir alle kennen und wirklich auch täglich nutzen. Mehr dazu gleich.
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4: Ja, und ich bin bei euch hier in dieser Nacht. Johanna Tänzer ist hier und das hier sind jetzt David Guetta und Jennifer Lopez mit Save Me Tonight.

0: Tina Turner. Ihr seid auch die Besten, weil ihr jetzt schon wach seid. Bam, dafür kriegt ihr von mir einen Preis. Aber gerade läuft ja auch die Nobelpreiswoche. Der Medizin-Nobelpreis ist ja zum Beispiel schon an uns, also an zwei Deutsche verliehen worden. Ganz ehrlich, aber das Thema Nobelpreis, das ist immer so, ist schon so komplizierte Wissenschaft, ne? Vieles davon versteht man nicht so richtig. Kollege Robert Jans sagt aber, vieles, wofür es mal einen Nobelpreis gab, steckt längst mitten in unserem Alltag, ja? Und zum Start seiner Nobelwoche lobt er ausgerechnet was, über das wir uns sonst meistens eher beschweren, nämlich unseren Handy-Akku.
1: Na, wie viel Power habt ihr noch? 74%? 50%? Oder vielleicht doch nur noch 18%?
2: Das liegt an meinem scheiß Telefon, Mann!
1: Also entweder liegt es wirklich am scheiß Telefon oder ihr hängt auf der Arbeit schon wieder die ganze Zeit nur bei Instagram rum und verschickt Reels. So oder so, ihr haltet da gerade ein Stück Nobelpreis in der Hand. 2019 ging der Chemie-Nobelpreis an drei Forscher, die den Lithium-Ionen-Akku entscheidend mitentwickelt haben. Und ohne den würde unser Alltag heute ziemlich anders aussehen. Smartphones, Laptops und auch viele E-Autos, wie wir sie heute kennen, wären eigentlich kaum denkbar. Jetzt sagen vielleicht einige, keine Smartphones, keine Laptops, keine E-Autos. Ey, das klingt doch traumhaft. Ich sage, nein, ohne Lithium-Ionen-Akkus wäre es bei uns ziemlich schnell zappenduster. Und deshalb gab es dafür völlig zu Recht einen Nobelpreis.
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1: Jetzt kann es erstmal sehr neblig sein, wenn der Nebel aber weg ist, dann kommt auch wieder die Sonne raus und dann wird das ein ganz, ganz toller Herbsttag mit milden Temperaturen, 20 bis 23 Grad bekommen wir.
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2: A40 Dortmund-Essen zwischen Dortmund-Hombruch und Dortmund-Warob, 1 Kilometer Stau. Wir wünschen allen unterwegs gute Fahrt.
1: Boah, ist das noch früh. Ja, ich weiß, es ist fies, aber was muss, das muss und so. Guten Morgen zusammen, schön, dass ihr dabei seid. Ich bin Johanna Tänzer, hi.
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1: Ich bin Dirk Zeitler. In Magdeburg kommt heute erstmals der neu gewählte Landtag von Sachsen-Anhalt zusammen. Auf der Tagesordnung steht die Wahl des Parlamentspräsidenten. Die AfD, die Wahl mit 44% der Stimmen deutlich gewonnen hat, will nun auch den Landtagspräsidenten stellen.
2: Nach ihrem Wahlsieg im September will die AfD in Sachsen-Anhalt den ranghöchsten Politiker stellen. Das ist der Landtagspräsident. Als Kandidaten dafür hat die AfD Tobias Rausch aufgestellt. Der 35-Jährige hat schon viel Erfahrung im Landtag. Er ist seit 2016 Abgeordneter. Damit er tatsächlich Landtagspräsident wird, ist die AfD auf die Stimmen des BSW angewiesen. Das hat seine Zustimmung schon zugesagt. Dörtehein, Nachrichtenredaktion.
1: Die Zahl der Kriegsdienstverweigerer in Deutschland steigt weiter steil an. Von Januar bis Ende August dieses Jahres seien bereits mehr als 12.000 Anträge auf Kriegsdienstverweigerung beim zuständigen Bundesamt eingegangen, berichten die Funke-Medien und das Redaktionsnetzwerk Deutschland. Hintergrund für den Anstieg dürfte die angespannte Sicherheitslage und das Gesetz über den neuen Wehrdienst sein, das zum 1. Januar in Kraft trat. Der Nobelpreis für Medizin geht in diesem Jahr auch nach Deutschland. Peter Hegemann von der Humboldt-Universität Berlin und Georg Nagel von der Uni Würzburg wurden zusammen mit einem US-Forscher ausgezeichnet. Und zwar für ihre Entdeckungen auf dem Feld der Optogenetik. Die Freude bei den beiden Deutschen war groß.
3: Die Wissenschaftler leben in den USA und haben in der Nacht von der großen Ehre erfahren. Sie seien beim Anruf müde gewesen, dann aber schnell aufgewacht, sagt das Nobelpreiskomitee. Auch Bundespräsident Steinmeier gratulierte. Wissenschaft und Forschung in Deutschland hätten eine starke Basis. Die Forscher hatten zufällig in einer Alge ein Protein gefunden. Mit dem können im Gehirn einzelne Nervenzellen mit Licht an- und ausgeschaltet werden. Wir verstehen dadurch mehr über unser Denken, Fühlen und Verhalten. Thomas Bremser, Nachrichtenredaktion.
1: Zehntausende Menschen haben in Barcelona gegen Wohnungsnot demonstriert. Die Zahl über die Beteiligung bei der Kundgebung im Zentrum der katalanischen Metropole ging dabei weit auseinander. Während die Behörden von 20.000 Teilnehmern sprachen, gehen die Organisatoren von 120.000 Menschen aus. Die Demonstration blieb größtenteils friedlich. Gegen Ende warfen jedoch einige Demonstranten Flasche und Stühle in Richtung der Polizei.
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4: Jetzt am frühen Morgen kann es örtlich noch sehr neblig sein und auch recht frisch bei 11 bis 6 Grad in den Tiefstwerten. Der Nebel löst sich später aber auf, dann wird das wieder ein richtig schöner Herbsttag bei 20 bis 23 Grad mit ganz viel Sonne.
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5: Avia Aachen-Köln zwischen Kreuz Köln-West und Köln-Eiffeltor. 1 Kilometer Stau. Wir wünschen allen unterwegs gute Fahrt.
4: Hallo, guten Morgen, ihr Racker. Ja, willkommen im frühen Dienstag. Johanna Tänzer hier für euch. Ich spiele euch jetzt Musik aus New York. Da kommt nämlich Samba her. Und seine Single Homewrecker kriegt ihr jetzt.
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0: Es ist ja noch sehr früh an diesem Dienstagmorgen. Was wir aber zu dieser Uhrzeit schon wissen müssen, sagt uns jetzt Claudia Löhr. Hallo, guten Morgen.
2: Hallo, guten Morgen. Ja, das ist so diese Woche, da gibt es diese überraschenden Telefonanrufe, ne? Zumindest bei dem einen oder anderen. Wir wissen es, die Nobelpreise werden vergeben.
0: Wollte gerade sagen, bei den schlauen Menschen.
2: Ja, heute ist Physik an der Reihe. Wie sieht es bei dir da aus?
0: Möchte ich gar nicht drüber
2: alles
0: sprechen,
2: klar.
0: Wirklich.
2: Keine Gefahr, dass das Telefon
0: Nein.
2: klingelt. Die Frankfurter Buchmesse wird ja auch heute Abend offiziell eröffnet, läuft dann noch bis Ende der Woche. Und da haben wir schön ein bisschen was für euch vorbereitet. Hier gibt es ab jetzt jeden Tag Buchtipps im Programm. Wir haben wirklich ganz unterschiedliche Sachen für euch, ob das Fantasy ist oder Comics. Wir haben auch Kinderbücher, also da ist bestimmt für jeden was dabei.
0: Sehr cool. 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
0: 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Aber macht ihr das mal.
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0: So ist es. Dank dir, Claudia. Also kommt gut rein in diesen Dienstag mit uns.
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1: Mit Katrin Meyer-Sebastian. Schönen guten Morgen. Die Konfrontation mit Russland hat für Deutschland eine neue, gefährlichere Qualität. Das sagte BND-Chef Jäger vor dem Parlamentarischen Kontrollgremium des Bundestags. Der Anschlagsversuch von Leipzig sei nur ein Beispiel dafür. Dabei gehe es vor allem um Einschüchterung. Die Entlastung durch den Tankrabatt schmilzt laut dem ADAC schon wieder zusammen. Die Senkung der Energiesteuer habe zwar sofort zu einem deutlichen Preisrückgang bei den Kraftstoffen geführt. In den vergangenen Tagen seien die Preise aber auch wieder gestiegen, sagt der ADAC.
0: Und jetzt das Wichtigste von hier.
1: Sowohl die Linke als auch die Grüne Ratsfraktion in Bonn stellen sich gegen die Schließung des Theaters in Bonn-Bad Godesberg. Die will die Bonner Verwaltung ja prüfen, um Geld zu sparen. Für die Grünen fehlt es der Stadt an grundsätzlicher Orientierung und an einem politischen Kompass. Denn zuerst den Vertrag des Intendanten Bernhard Hellmich per Ratsbeschluss zu verlängern und dann zu überlegen, das Bonner Schauspiel doch schließen zu wollen, so sähe man Verdruss und Misstrauen in die Verwaltung. Die Grünen lehnen das ab, sie wollen das Vorhaben nicht mittragen. Ebenso die linke Fraktion. Noch vor wenigen Tagen sollte das neue Schauspielhaus in Beuel sein. Davon sei nun keine Rede mehr, heißt es von der Fraktion. Sie unterstützt auch die Reaktion des Intendanten, der vor der Premiere der Oper Zauberflöte zu Protokoll gab. Mit mir nicht. Die Stadt Loma empfiehlt, nicht auf Werbezettel zu reagieren, die aktuell in den Briefkästen liegen. Es geht um sogenannte Smart Meter Stromzähler, um eine Aufforderung, zu diesen Geräten zu wechseln. Die Stadt Loma betont, dazu sei niemand verpflichtet. Diese Flyer seien nur Werbung. Im Gegenteil, die Stadt Loma empfiehlt sogar gar nicht, auf diese Schreiben zu reagieren, denn im Gegensatz gäbe es bei der Rhein-Sieg-Netz eine Preisobergrenze, bei privaten Anbietern aber oft teure Verträge mit langen Mindestlaufzeiten. Gleichzeitig in Bonn und in Linz ist Patienten zum ersten Mal in Europa ein neues Augenimplantat eingesetzt worden. Das Implantat mit dem Namen ContiView hilft Menschen, die eine bestimmte Netzhauterkrankung haben. Denn die haben bislang regelmäßig Medikamentenspritzen ins Auge bekommen. Und das ist mit dem neuen Implantat in dem Umfang nicht mehr notwendig. Das Implantat gibt den helfenden Wirkstoff kontinuierlich über längere Zeit ab. Es muss nur alle 6 bis 9 Monate nachgefüllt werden. Am Bonner Uniklinikum haben es jetzt gleich 2 Patienten bekommen. 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
1: Früher Dienstagmorgen und für uns aufs Wetter guckt Radio Bonn-Rhein-Sieg-Wettermann Carsten Brandt. Hallo, wie wird's?
2: Im Tagesverlauf schönes Wetter, 23, 24 Grad an diesem Dienstag. Schöne Aussichten am Nachmittag, warm, sonnig, wenige Wolken.
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1: Und wir gucken kurz noch auf die Straßen bei uns im Radio Bonn-Rhein-Sieg-Land, im ausführlichsten Verkehrsservice für Bonn und den Rhein-Sieg-Kreis. Noch gar keine Meldung.

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1: Mit Thorsten Adolfs. Guten Morgen. Etwas mehr als 4 Wochen nach der Landtagswahl in Sachsen-Anhalt versammelt sich heute zum ersten Mal das neu gewählte Parlament. Alle 83 Abgeordneten wollen im Landtag in Magdeburg dabei sein. Fast die Hälfte von ihnen gehört zur rechtsextremen AfD. Der Ministerpräsident wird noch nicht gewählt. Dafür stehen andere Wahlen an, die schon jetzt für Zündstoff sorgen. Infos von Marc Weiß.
2: Es gilt vor allem, einen neuen Landtagspräsidenten zu wählen. Und da die AfD stärkste Fraktion ist, hat sie das erste Vorschlagsrecht und das hat sie auch schon wahrgenommen. Die Fraktion schlägt ihren derzeitigen parlamentarischen Geschäftsführer Tobias Rausch vor. Das BSW hatte angekündigt, einen AfD-Kandidaten zumindest für dieses Amt zu unterstützen. Und damit gilt es als sehr wahrscheinlich, dass eine rechtsextreme Partei ab heute zum ersten Mal seit dem Verbot von Hitlers NSDAP einen Landtagspräsidenten in Deutschland stellt. Der Kandidat ist kein Unbekannter. Rausch gilt als eine der Schlüsselfiguren in der Affäre um Vetternwirtschaft in der AfD. Und auch wenn noch nicht klar ist, ob die AfD in Sachsen-Anhalt wirklich an der Regierung beteiligt wird, macht sich der Verfassungsschutz große Sorgen. Man befürchtet, dass dann geheime und für das Land sicherheitsrelevante Informationen von der AfD an rechte Kreise und auch an Russland weitergeleitet werden. Die Datensysteme und der Infoaustausch müssten diesbezüglich dringend angepasst werden. Das sagt der Präsident des Bundesamtes für Verfassungsschutz Seelen. Man habe hier aber auch schon Vorkehrungen getroffen. Welche genau das sind, sagte Seel nicht.
1: Und jetzt weitere Nachrichten im Überblick. Verpackungen aus Plastik könnten für Unternehmen bald deutlich teurer werden. Die Regierung plant ab Mitte nächsten Jahres eine neue Steuer auf Kunststoff. Für jede Tonne davon in Verpackungen sollen dann 550 Euro fällig werden. Der Todesfall in Sibirien, der im Zusammenhang mit der Pest stehen könnte, sorgt weiter für Aufregung. Von offizieller Seite heißt es, die Frau sei an einer Lungenentzündung gestorben und es gebe keine neuen Fälle. Es gibt aber auch Berichte, wonach der Erreger möglicherweise in einem Labor durch ein zerbrochenes Reagenzglas freigesetzt wurde. Bis zu 200 Menschen, die Kontakt zu der Verstorbenen hatten, seien unter Quarantäne gestellt worden, heißt es darin. Seit einem Monat gibt es in den Apotheken eine neue Abnehmtablette. Die Nachfrage danach hält sich aber in Grenzen, sagt Apothekerpräsident Preis. Das hänge wohl damit zusammen, dass viele Patienten schon auf eine Abnehmspritze eingestellt seien, so Preis. Elektroautos werden gegenüber Verbrennern immer erschwinglicher. Experten beobachten, dass der Preisabstand zwischen den beliebten Modellen spürbar schrumpft. Nach Berechnungen des Center Automotive Research mussten Käufer für einen Stromer im September im Schnitt nur noch etwa 2.100 Euro mehr bezahlen als für ein vergleichbares Modell mit Verbrennungsmotor. Vor 2 Jahren lag der Preisunterschied zwischen E-Autos und Verbrennern noch bei über 6.500 Euro.
0: Und jetzt das Wichtigste von hier.
3: Mit Katrin Meyer-Sebastian. Das war eine echte Europapremiere in Bonn und in Linz gleichzeitig. Da haben Patienten nämlich ein Implantat ins Auge eingesetzt bekommen, das sehr regelmäßig ein Medikament abgibt. Und dadurch müssen keine Spritzen mehr ins Auge gesetzt werden. Tolle Sache und eins der Themen gleich in den nächsten News von hier um 9:30.
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4: Bis Mittwoch noch schön und heute ist erst Dienstag. Carsten Brandt, guten Morgen.
5: Hallo, grüß dich Wally. Schönen guten Morgen. Der nächste sehr schöne Tag heute im Tagesverlauf. Nach Nebelauflösung durchaus Chancen auf 23, 24 Grad in der Spitze, Sonne, wenige Wolken im Wechsel.
4: Ich nehme im Moment jede Stunde Sonne mit nachmittags auf dem Balkon. Die aktuellen Temperaturen aber einstellig 8,5 Grad an unserer Wetterstation in Bonn-Borbechlinghofen, Bad Honnef-Egidienberg 11,1, 13,8 oben auf dem Ölberg in Königswinter.
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4: Auch auf den Straßen ist wieder Wetter heute Morgen. Sarah ist da. Guten Morgen.
6: Guten Morgen. Ja, und ihr seht es wahrscheinlich selber. Es ist heute früh super nebelig. Der Nebel, der hängt ganz tief über den Straßen bei uns. Deswegen fahrt heute extra vorsichtig, weil ihr könnt teilweise weniger als 50 Meter weit sehen. Also besonders aufpassen. Dafür aber noch sehr, sehr ruhig auf den Straßen bei uns. Wir haben keine Meldung. Wenn sich das aber ändert und ihr seht den ersten Stau, vielleicht einen Blitzer, dann gebt das gerne bei uns durch. Geht wie immer über die 0228 4007 111. Eine gute und sichere Fahrt euch.
4: Ihr könnt teilweise weniger als 50 Meter weit sehen. Nicht, dass ich unter optimalen Bedingungen noch weiter gucken könnte als 50.
6: Da hilft mir meine Autofahrbrille.
4: Bist du da?
6: Hallo?
4: Ich kann dich kaum erkennen heute Morgen.
6: Kleider,
4: fahrt wirklich vorsichtig. Richtige dicke Nebelsuppe da draußen. Euer Start in den Dienstagmorgen. Sarah ist da.
6: Guten Morgen.
4: Ich bin Wally und wir starten rein in den neuen Tag. Guten Morgen.
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Luftschmitz hier aus den 90ern mit Crying. Crying ist auch ein gutes Stichwort. Es geht nämlich um Tankstelle. Jetzt, da denkt man ja immer, Künstler müssen sich um nichts kümmern. Die werden immer vom Tourmanagement gefahren. Was interessiert die? Der Spritpreis. Ja, von wegen. Unser Atze leidet an der Tankstelle, genauso wie wir alle.

0: Der Dienstagmorgen, 20 nach 6 hier in der Radio Bonn Rhein-Sieg Morning Show. Surfen, Vulkane besteigen oder entspannt unter Palmen an wunderschönen Stränden liegen. So würden sich die meisten von uns wahrscheinlich die Zeit auf der Trauminsel Hawaii vorstellen und sie verbringen. Oder man heißt Jan Stratmann, kommt aus Hennef und fliegt dorthin, um seinen Körper ans absolute Limit zu bringen. Der Jan, der geht nämlich beim Ironman an den Start.
1: Ich mache seit 2012 Triathlon und seit 2012 wollte ich auf Hawaii starten. Und dieses Jahr starte ich das erste Mal als Profi auf Hawaii und auch insgesamt das erste Mal auf Hawaii. Damit geht eigentlich ein Traum in Erfüllung.
0: Ja, und diesen Traum, einmal beim Ironman an den Start zu gehen, erfüllt Jan aus Hennef sich jetzt am Wochenende. Am Samstag steht das Rennen an. Seit ein paar Tagen ist er jetzt schon auf Hawaii und bereitet sich vor. Und die Aufregung, die steigt natürlich von Tag zu Tag. Wir begleiten Jan auf seinem Weg zum Ironman und quatschen heute Morgen noch ausführlich mit ihm. Und das hier in der Radio Bonn Rhein-Sieg Morning Show am Dienstag. Bleibt bei uns.
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1: Mit Katrin Meyer-Sebastian. Schönen guten Morgen. In Deutschland stellen immer mehr Männer einen Antrag auf Kriegsdienstverweigerung und das, obwohl die Wehrpflicht weiter ausgesetzt ist. In den ersten 8 Monaten des Jahres sind laut Medienberichten beim zuständigen Bundesamt schon mehr als 12.000 Anträge eingegangen. Zum Vergleich, im Gesamtjahr 25 waren es knapp 3.900. Einen Monat nach der Markteinführung der Abnehmtablette in deutschen Apotheken nehmen offenbar wenige Menschen das neue Angebot an. Die Nachfrage nach den sogenannten Abnehmtabletten ist derzeit noch nicht so groß, sagte Apothekerpräsident Preis. Das sei zu erwarten gewesen, denn viele Patientinnen und Patienten seien schon auf die Spritze eingestellt.
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1: Sowohl die Linke als auch die Grüne Ratsfraktion stellen sich gegen die Schließung des Theaters in Bonn-Bad Godesberg. Die will die Bonner Verwaltung ja prüfen, um Geld zu sparen. Für die Grünen fehlt es der Stadt Bonn dabei an grundsätzlicher Orientierung und an einem politischen Kompass. Denn zuerst den Vertrag des Generalintendanten Hellmich per Stadtratsbeschluss zu verlängern und dann zu überlegen, das Bonner Schauspiel schließen zu wollen, so sähe man Verdruss und Misstrauen in die Handlungsfähigkeit der Verwaltung. Die Grünen lehnen das ab, sie wollen das Vorhaben nicht mit. Tragen. Ebenso die linke Fraktion. Noch vor wenigen Monaten sollte das neue Schauspielhaus in Beuel sein. Davon sei jetzt keine Rede mehr, heißt es von der Fraktion. Sie unterstützt auch die Reaktion des Intendanten, der vor der Premiere der Oper Zauberflöte zu Protokoll gab. Mit mir nicht.
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1: Die Stadt Lohmar empfiehlt, nicht auf Werbezettel zu reagieren, die aktuell in den Briefkästen liegen. Es geht um sogenannte Smart Meter Stromzähler und um eine Aufforderung, zu diesen Geräten zu wechseln. Diese Flyer seien aber nur Werbung. Niemand sei zu irgendetwas verpflichtet, sagt die Stadt. Sie warnt auch, private Anbieter böten oft teure Verträge mit langen Mindestlaufzeiten. In der kommenden Nacht ist die Verbindung zwischen der A4 aus Olpe-Komm und auf die 555 Richtung Bonn gesperrt. Da wird zwischen heute Abend 20 Uhr und morgen früh um 5 unter anderem an den Leitplanken gearbeitet. Eine Umleitung führt über den Verteilerkreis und ist ausgeschildert. Gleichzeitig in Bonn und in Linz wurde zum ersten Mal in Europa ein neues Augenimplantat eingesetzt. Das Implantat mit dem Namen ContiView hilft Menschen, die eine bestimmte Netzhauterkrankung haben. Denn die haben bislang regelmäßig Medikamentenspritzen ins Auge bekommen. Und das ist mit dem neuen Implantat in dem Umfang nicht mehr nötig. Denn das Implantat gibt den helfenden Wirkstoff kontinuierlich über längere Zeit ab. Entsprechend länger sind dann auch die Abstände zwischen den Behandlungen. Das Implantat muss alle 6 bis 9 Monate nachgefüllt werden. Bekommen haben es jetzt 2 Patienten am Bonner Uniklinikum. Das UKB war schon seit 2024 an klinischen Studien zu dem neuen Implantat beteiligt. Die Rückmeldungen Betroffener seien sehr positiv gewesen, heißt es aus Bonn. 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
2: Die Aussichten mit Radio Bonn-Rhein-Sieg, Wettermann Carsten Brand. Guten Morgen.
3: Halli, grüß dich. Im Tagesverlauf schönes Wetter. Prognose von mir 23 Grad für Troisdorf, 23 Grad für Siegburg. Wir werden 22 Grad dann etwa für Rheinbach haben. Bonn 23 Grad am Nachmittag.
2: Ja, ein nebliger Start in diesen Dienstagmorgen, aber später wird es dann wieder schön. 8,3 Grad aktuell an unserer Wetterstation in Bonn-Bobechlinghofen und auch bei euch im östlichen Rhein-Sieg-Kreis. In Windeck-Horst fast 14 Grad, dafür schon oben auf dem Ölberg in Königswinter. 10,5 auf halber Höhe in Bad Honnef-Egidienberg.
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2: Sarah hat den Überblick und ist auch die Einzige, die den Durchblick hat heute Morgen hier.
4: Ja, deswegen, weil es sehr, sehr nebelig da draußen ist, habt ihr den vielleicht nicht an manchen Stellen auf den Straßen bei uns. Fahrt heute bitte extra vorsichtig, weil es ist eben sehr nebelig, teilweise eine Sicht unter 50 Meter, also extra aufpassen. Außerdem haben wir eine Warnmeldung auf der A3 Köln nach Frankfurt zwischen Lohmar und dem Kreuz Bonn-Siegburg. Da steht ein kaputter LKW, die rechte Spur ist da gerade blockiert. Und es gibt auch schon den ersten Stau, und zwar auf der A4 Köln nach Aachen zwischen dem Dreikolmer und dem Kreuz Köln-Süd. Da gerade schon 2 Kilometer stockend. Und wenn ihr mehr gesehen habt, mehr Staus, vielleicht den ersten Blitzer für heute, dann gebt das gerne durch. Geht wie immer über die 0228 4007 111. Eine gute Fahrt euch.
2: Gestern war Sperrmüll auf der Reuterstraße in Bonn. Mhm. Meine Güte, habe ich da Berge von Müll gesehen. Wenn du vom Land kommst, dann sieht Sperrmüll ja so aus, dass da immer so 2, 3 Sachen vor dem Haus stehen. Und gestern habe ich auf der Hinfahrt hier zum Sender gedacht, ey, da müssen die mit 10 Müllwagen allein durch die Reuterstraße fahren, um das alles einzusammeln.
4: Ja, ist der Wahnsinn. Ja. Aber manchmal sind da Schätzchen dabei. Ich gucke immer.
2: Ja, Die Zeit hatte ich jetzt nicht, aber beim nächsten Mal fahre ich da ein bisschen eher los, wenn wieder
4: Mach das mal.
2: Staffel ist. Euch jetzt einen schönen Start in den Dienstagmorgen mit den Imagine Dragons, Whatever It Takes. Hier sind Walli und Sarah.
4: Guten Morgen.
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0: Das wurde auch gestern mit 11 richtigen Antworten in die neue Staffel Betriebsduell gestartet. 11 richtige Antworten, allerdings keine Panik. Verteilt auf 2 Chefs aus dem Radio Bonn-Rhein-Sieg-Land und 2 Spielrunden. Gestern Morgen bei uns 7 Punkte für den Dachdecker-Service. Chef Thomas Kühn und gestern Nachmittag Sven Runkel, Chef vom Runkel Customer Service in Troisdorf. Hier nochmal seine 4 richtigen Antworten.
2: Welches Tier wird auch als König der Tiere bezeichnet?
3: Löwe.
2: Wofür stand die Abkürzung DDR?
3: Deutsche Demokratische Republik.
2: Richtig. Wie heißt das Hochhaus in der Bonner Gronau, wo heute die Vereinten Nationen ihre Büros haben?
3: Eugen, lange Eugen, hohe Eugen.
2: Ja, lass ich stehen. Ja, richtig. Ist Wachtberg eine Stadt oder eine Gemeinde?
3: Eine Gemeinde.
2: Richtig. Wie heißt der Partner von Sherlock Holmes?
3: Weiter.
0: Watson? Was bringt der heutige Dienstag? Wir spielen wieder 2 Runden. Einmal heute Nachmittag natürlich bei Nico wieder um 10.

0: nach 5, aber auch schon gleich hier bei euch oder bei uns in der Radio Bonn Rhein-Sieg Morning Show um 7:10. 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Hier bei uns Radio Bonn Rhein-Sieg.
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0: Guten Morgen, hier ist die Radio Bonn 30 Morning Show am Dienstagmorgen. Oh, es ist wieder Oktober. Ja, und da versuchen ja viele von euch jetzt wieder ganz flott einen Termin in der Werkstatt zu bekommen. Und zwar natürlich zum Reifenwechsel. Da gilt ja die Faustregel von O bis O. Also von Oktober bis Ostern kommen die Winterreifen drauf. Und das Reifenwechsel, das übernimmt heute unsere Kinderreporterin Luisa. Sie war für uns beim Autoservice Gassen in Königswinter-Oberpleis und hat da die Arbeit eines Kfz-Mechatronikers angeschaut und ein bisschen in den Beruf reingeschnuppert.
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2: Hi, ich bin Luisa und heute gehe ich in die Autowerkstatt. Wie heißt du?
3: Hallo, ich bin der Gero und ich bin hier der Chef.
2: Was ist denn das Schönste am Job?
3: Das Schönste am Job ist das Schrauben.
2: Also ich sehe hier auch ganz schön viele Autos, teilweise ohne Reifen, die auf der Hebebühne sind. Wann wechselt man die Räder und warum?
3: Man sollte im Grunde von Sommer auf Winter wechseln, wenn draußen so 5 Grad und langsam nass wird.
2: Dann müssen wir versuchen.
3: Komm mit. So, jetzt gebe ich dir die Handschuhe und dann machen wir Vollgas, oder?
2: Ja, jetzt kann ich mit anpacken.
3: Wir lösen die Radschrauben von den Alufelgen.
2: Also ich finde das sehr cool, weil man kann hier einfach so Dinger rausrupfen.
3: Macht sie sehr gut, Dinger rausrupfen. Klasse.
2: Und was macht ihr jetzt?
3: Was machst du jetzt? Was ist die Räder fest? Hau rein. Kannst ja bald hier anfangen.
2: Muss ich mir noch überlegen, aber ich find's gut. Gero, warum arbeiten hier nur Männer?
3: Die Frage ist echt gut. Also die meisten von den Lehrlingen, die hier gekommen sind oder kommen, sind meistens Kinder von Freunden von mir. Sind halt Jungs, die letzten.
2: Und warum keine Mädchen?
3: Ich muss dir zugeben, es hat sich, glaube ich, bei mir bis jetzt noch kein Mädel beworben.
2: Können den Beruf denn auch Mädels machen? Also würdest du sie auch aufnehmen?
3: Ja, die können auf jeden Fall auch Mädels machen, ja.
2: Ich fand's heute toll. Also der Reifenwechsel hat mir gefallen. Ja, ich fand's hier einfach alles voll cool. Für die Zukunft kann ich mir das schon vorstellen, aber ich weiß halt nicht, ob ich's mache.
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1: Mit Thorsten Adolfs. Guten Morgen. Sie fahren leise und stinken nicht. Elektrobusse. Trotzdem sieht man sie auf Deutschlands Straßen immer noch selten. Laut einer Studie der Deutschen Umwelthilfe fahren in den 39 größten deutschen Städten zurzeit 70% aller Busse mit Diesel. Malte Albrecht aus dem News-Team. Bei uns in NRW sieht es nicht viel besser aus, oder?
2: Nein, gar nicht. Essen, Wuppertal und Krefeld schneiden sogar besonders schlecht ab. Die hatten laut der Auswertung Ende letzten Jahres keinen einzigen batteriebetriebenen E-Bus auf der Straße. Die Stadtwerke Krefeld sagen zum Beispiel, dass die Reichweite von Batteriebussen gerade im Winter nicht für alle Linien ausreicht. Immerhin, Krefeld, Essen und Wuppertal setzen stattdessen auf immer mehr Wasserstoffbusse. Absoluter Spitzenreiter in NRW ist Münster. Hier fährt schon fast die Hälfte der Flotte komplett elektrisch. Neue Busse mit Verbrennungsmotor werden erst gar nicht mehr angeschafft.
1: Sind Elektrobusse denn wirklich so viel klimafreundlicher? Bei der Herstellung entsteht ja erstmal eine Menge CO2.
2: Ja, das stimmt. Aber Experten sagen ganz klar, über die Jahre rechnet sich das trotzdem. Wenn der Strom dann noch aus Wind oder Sonne kommt, fahren E-Busse unterm Strich deutlich sauberer als jeder Diesel. Und sie sorgen für bessere Luft in den Städten. Viele Verkehrsunternehmen schaffen zwar immer mehr E-Busse an. Letztes Jahr kamen bundesweit rund 1.400 neue hinzu. Hohe Investitionskosten beim Kauf der Fahrzeuge und beim Ausbau der Ladeinfrastruktur würden den Fortschritt aber bremsen, sagt die Deutsche Umwelthilfe. Sie kritisiert deshalb, dass die Bundesregierung Förderprogramme zum Ankauf von Bussen mit alternativen Antrieben kürzen will.
1: Danke Malte und jetzt weitere Themen im Überblick. Gut 4 Wochen nach der Landtagswahl in Sachsen-Anhalt kommt das neu gewählte Parlament am Vormittag in Magdeburg zur ersten Sitzung zusammen. Dann soll auch ein neuer Landtagspräsident gewählt werden. Das Vorschlagsrecht dafür hat die AfD, sie stellt die größte Fraktion. Die Ukraine hat die Region um die russische Hauptstadt Moskau wieder massiv mit Drohnen angegriffen. Ungefähr 650 sollen es gewesen sein. Einen Teil davon habe man abgeschossen, sagte Moskaus Bürgermeister. In Frankreich gehen die Schülerproteste weiter und es gibt dort immer mehr Verletzte. Einem 15-Jährigen wurde gestern durch die Explosion einer Polizeigranate die Hand abgerissen. Die Polizei spricht mittlerweile von 190 Verletzten. Die Schüler fordern unter anderem kürzere Schultage und eine bessere Ausstattung ihrer Schulen. Der Präsident des Deutschen Fußballbundes Neuendorf hat nochmal FIFA-Chef Infantino kritisiert. Er sei nicht mehr tragbar, sagte Neuendorf dem Tagesspiegel. Infantino habe dem Fußball massiv geschadet und jedes Vertrauen verspielt. Deswegen will Neuendorf ihn sprichwörtlich vom Platz stellen und bei der Wahl im März auf keinen Fall für ihn stimmen. Das Reformangebot von Infantino ist aus Sicht des DFB nur ein durchschaubares Manöver, um sich seinen Job für eine weitere Amtszeit zu sichern. Es gehe ihm nicht darum, echte Veränderungen anzustoßen, heißt es.
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3: Mit Katrin Meyer-Sebastian. Mit mir nicht, das hatte schon der Bonner Generalintendant Bernhard Hellmich am Wochenende gesagt. Er will für den Erhalt des Schauspiels in Bonn kämpfen und er bekommt Rückendeckung aus der Politik. Auch die Grünen und die Linke in Bonn sind nämlich gegen die Pläne der Verwaltungsspitze, das Theater aus Kostengründen dicht zu machen. Ihre Argumente gibt's gleich in den nächsten News von hier um 9:30.
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4: Ja, es ist wieder ein sehr herbstlicher Start in den neuen Tag, aber der Tag selber wird dann genau wie gestern richtig schön, Carsten Brandt.
5: Schönes Wetter heute im Tagesverlauf, Walli, Höchsttemperaturen um die 23 Grad in weiten Teilen der Region. Nachts allerdings dann kühl, wieder Nebelbildung, morgen nochmals wärmer, Chancen auf 25 Grad im Oktober, nicht ganz selten. Kommt mal vor, aber natürlich am obersten Rand der Wetteraufzeichnung.
4: Ja, allerdings nur noch heute und morgen schönes Wetter. Danach geht's richtig bergab. Schauen wir ausführlich drauf in einer Viertelstunde. 8,2 aktuell an unserer Wetterstation in Bonn-Bobechlinghofen. Bad Honnef-Egidienberg 10,1 und schon über 14 Grad oben auf dem Ölberg in Königswinter.
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4: 4:07. Sarah hat die Übersicht für euch.
6: Und wir starten nochmal mit der Warnmeldung von der A3 Köln nach Frankfurt. Zwischen Lohmar und dem Kreuz Bonn-Siegburg steht immer noch ein kaputter LKW. Die rechte Spur ist da blockiert. Es staut sich da auch schon einen Kilometer zurück. Ihr verliert knapp 10 Minuten. Außerdem bitte vorsichtig fahren auf der B56, wenn ihr von St. Augustin nach Siegburg unterwegs seid. Zwischen Troisdorf und Siegburg liegt ein totes Wildschwein auf der Fahrbahn. Außerdem habt ihr Stau auf der A4 von Köln nach Aachen. Zwischen dem Dreikäumer und dem Kreuz Köln-Süd 4 Kilometer stockend. Dann auf der A555 Bonn nach Köln zwischen Godorf und dem im Kreuz Köln Süd 2 Kilometer Stop and Go und auch auf der A560 Hennef nach St. Augustin zwischen St. Augustin und dem Dreieck St. Augustin West, da auch 2 Kilometer stockender Verkehr. Außerdem in der Bonner City auf der B56 wird es voller durch Beuel Richtung Bonner Zentrum. Ihr steht wieder ab Vielicht, da immer wieder Stop and Go. Ihr müsst mittlerweile schon über 10 Minuten mehr einplanen. Außerdem habt ihr uns schon 2 Blitzer gemeldet. Einer kommt von Joachim, der sagt, in Bonn-Beuel auf der Oberkassler Straße wird geblitzt. Danke dir. Und in Bonn-Buschdorf auf der Schlesienstraße steht auch ein Blitzer. Danke an Simon für die Info. Und wenn ihr auch noch was gesehen habt, mehr Blitzer, mehr Staus, gebt das ebenfalls gerne bei uns durch. Geht wie immer über die 0228 4007 111. Eine gute und sichere Fahrt euch.
4: Tja, hier geht's jetzt um das Verwelken einer Liebe, um unerwiderte Gefühle, um emotionalen Schmerz und das langsame Verblassen der eigenen Kraft in einer kalten, distanzierten Beziehung.
6: Mhm.
4: So gut gelaunt kann man in den Dienstagmorgen starten mit Roxette, Fading Like a Flower. Ja, ich kann es nicht ändern, Leute. Darum geht's halt in dem Song. Hier sind Sarah und Walli.
6: Guten Morgen.
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0: 10 nach 7, der Dienstagmorgen. Jetzt geht's wieder los.
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0: Heute schalten wir nach Königswinter. Nicht davor, nicht da. Ja, doch, eigentlich ganz oben. Nämlich die Freiwillige Feuerwehr Königswinter Löschzug Ölberg. Marc Wendt am Radio Bonn-Rhein-Sieg-Telefon. Ich grüße dich, Marc.
2: Schönen guten Morgen.
0: Moin, moin. So, am Ende eines Katastrophensommers. Es gibt ja dieses NRW-Waldbrandmodul Bonn und Königswinter. Seid ihr aber nicht Teil von, ne?
2: Ja, doch. Mehrere von uns sind da auch Teil und haben dann auch an den Einsätzen teilnehmen dürfen, ja.
0: Waren also in Spanien in diesem Jahr?
2: Spanien, Holland und Hürtgenwald.
0: Ja, Hürtgenwald, natürlich Riesenbrand hier bei uns. Wie habt ihr das erlebt in diesem Jahr?
2: Tatsächlich sehr trocken, sehr warm, arbeitsintensiv.
0: Wie viele Einsätze habt ihr so gehabt? Weißt du das noch?
2: Wir sind gerade mit einem ganz guten Schnitt dabei. Wir haben so 2 die Woche. Also ist schon aufwendig, ja.
0: Also mehr als in den Vorjahren?
2: Man kann, oder wir haben das Gefühl, es ist stetig steigend.
0: Okay. Aber ihr seid eine freiwillige Feuerwehr, das heißt alles Ehrenamtler bei euch?
2: Ja, genau.
0: Alles klar, okay. Dann drücken wir dir gleich die Daumen, wir machen noch eine kurze Musik und dann gehen wir in die Spielrunde. Mehr als 7 richtige Antworten musst du schaffen.
2: Ja, ich probiere es.
0: Bleib dran, bis gleich.
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0: Tiffany, Aris und Vertigo am Dienstagmorgen hier bei Radio Bonn.
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0: Wir sind zurück mit Marc Wendt von der Freiwilligen Feuerwehr Königswinter, Löschzug Ölberg. Hallo Marc, grüß dich.
2: Hallo Ali.
0: Bist du da der Chef oder wie sagt man das bei der Freiwilligen Feuerwehr?
2: Ja, der Stelfi, der Einheitsführer.
0: Der Stelfi?
2: Ja.
0: Finde ich gut, gefällt mir. Okay. 7 richtige Antworten sind vorgelegt. Solltest du mehr schaffen. 1 Minute lang Zeit, so viele Fragen wie möglich richtig zu beantworten. Bist du bereit?
2: Probieren wir es mal.
0: Okay. Toi, toi, toi, es geht los. In welcher Stadt in NRW findet in jedem Jahr die Gamescom statt?
2: Köln.
0: Richtig. Wie paniert man traditionell ein Schnitzel? Mit Paniermehl, Mehl und?
2: Butter.
0: Ei. Wie heißt der offizielle WM-Song 2026 von Shakira und Burna Boy?
2: Weiter.
0: Dai Dai. 2 deutsche Forscher sind gestern mit dem Nobelpreis ausgezeichnet worden. Mit welchem?
2: Medizin.
0: Richtig. Die Kölschrocker von Brings haben in diesem Jahr großes Bandjubiläum gefeiert. Das wievielte?
2: 25.
0: 35. Politiker Norbert Röttgen pendelt zwischen seinem Wohnsitz Königswinter und Berlin. Für welche Partei sitzt er im Bundestag?
2: CDU.
0: Richtig. Wie nennt man die Fans von Star Trek?
2: Trekkies.
0: Richtig. In Frankfurt startet in dieser Woche eine große Messe. Welche?
2: Weiter.
0: Buchmesse. In welchem Animationsfilm kam Schneemann Olaf vor?
2: Die Eisprinzessin.
0: Eiskönigin. Frozen. Der Song Karnevalsmaus war einer der Hits der vergangenen Karnevalssession. Und da ist die Zeit abgelaufen. Das war's. Was machen wir mit der Eisprinzessin, Sarah? Die Eiskönigin? Prinzessin,
3: ja.
0: Königin.
3: Wir können es leider nicht gelten lassen. Wir müssen da ein bisschen streng sein mit dir, Marc.
0: Knallhart, ja. Sarah. Aber ich glaube, selbst wenn wir es hätten gelten lassen, hätte es, glaube ich, nicht gereicht, oder?
3: Nee, es hätte nicht ganz gereicht. Du hast 4 richtige Antworten geschafft, Marc.
2: Schade.
0: Ja, selbst die 5 hätten nicht gereicht, wenn wir hier ein bisschen spendabler gewesen wären. Aber wie gesagt, Sarah ist knallhart. Marc, trotzdem Dankeschön fürs Mitmachen.
2: Ja, gerne.
0: Liebe Grüße nach Königswinter und alles Gute.
2: Dankeschön, euch auch.
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0: 20 nach 7 hier in der Radio Bonn-Rhein-Sieg Morning Show. Zeit aufs Wetter zu gucken mit Radio Bonn-Rhein-Sieg Wettermann Carsten Brandt. Guten Morgen.
1: Guten Morgen, Walli. Hallo.
0: Wie wird's heute?
1: Der nächste schöne Tag, typischer Herbsttag heute. Wenige Wolken im Tagesverlauf. Nachmittags Höchsttemperaturen so um die 23 Grad. Sonne und Wolken im Wechsel. Also ganz gutes Wetter heute. Der Nebel löst sich relativ schnell auf. Wahrscheinlich hängen wir das Ganze dann am Mittwoch nochmal ähnlich auf. Da auch nach Nebelauflösung wieder richtig gute Aussichten. Temperaturen dann sogar bis 25 Grad. Also wir starten jetzt in diesen Oktober wieder mit großer Wärme. Erst in der zweiten Wochenhälfte, Walli. Da wird es dann kühler.
0: Und nasser.
1: Dann kommt auch mal Regen dazu. Vermutlich dann am Donnerstag mit einer Wetterfront Wind und Regen. Aber bis dahin bleiben wir erstmal in der warmen Luft. Danach wird es wieder schön, Richtung Wochenende wieder schönes Wetter dann zum Teil, aber deutlich kühler. Müssen wir mal abwarten. Jetzt erstmal nochmal so ein bisschen sommerliche Werte. Übrigens fällt das auf, Walli, dass diese herbstlichen und winterlichen Phasen ja immer kürzer werden. Es wird immer wärmer und gerade in diesem Jahr, die Ozeane sind so warm wie nie, also Atlantik, Nordsee. Und wo soll die Kaltluft jetzt erstmal herkommen? Deswegen ja, haben wir jetzt nochmal Wetter im Oktober, wie es normalerweise im September der Fall ist, 23 bis 25 Grad. Und selbst wenn es in der zweiten Wochenhälfte dann kälter wird, so richtig kalt ist es immer noch nicht. Also die Wintersachen, die braucht er noch lange nicht.
0: Radio Bonn-Rhein-Sieg-Wettermann Carsten Brandt am

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1: Mit Katrin Meyer-Sebastian. Guten Morgen. In Deutschland stellen immer mehr Männer einen Antrag auf Kriegsdienstverweigerung, obwohl die Wehrpflicht weiter ausgesetzt ist. In den ersten 8 Monaten des Jahres sind laut Medienberichten beim Bundesamt schon mehr als 12.000 Anträge eingegangen. Zum Vergleich, im gesamten letzten Jahr waren es knapp 3.900. Einen Monat nach der Markteinführung der Abnehmtablette in deutschen Apotheken nehmen wenige Menschen das neue Angebot an. Die Nachfrage nach den Tabletten sei derzeit noch nicht so groß, sagte Apothekerpräsident Preis der dpa. Ein Grund, viele Patientinnen und Patienten seien schon auf die Spritze eingestellt.
0: Und jetzt das Wichtigste von hier.
1: Mit ihm werde es keine Schließung des Schauspiels in Bonn geben. Das hatte Generalintendant Bernhard Hellmich erst am Wochenende kämpferisch verkündet. Und er bekommt Rückendeckung von der Linken und auch von der grünen Bonner Ratsfraktion. Sie stellen sich gegen eine Schließung des Theaters in Godesberg. Die Stadt Bonn will diesen Schritt ja prüfen, um Kosten einzusparen. Für die Grünen ist das ein Zeichen, dass es der Stadt Bonn an einer grundsätzlichen Orientierung und an einem politischen Kompass fehle. Denn zuerst den Vertrag des Intendanten per Ratsbeschluss zu verlängern und dann zu überlegen, eine seiner Sparten, nämlich das Schauspiel, schließen zu wollen, das sehe Verdruss und es schaffe Misstrauen in die Handlungsfähigkeit der Bonner Verwaltung. Die Grünen wollen das Vorhaben also nicht mittragen und ähnlich äußert sich die Linke. Noch vor wenigen Monaten habe man von einem neuen Schauspielhaus in Beuel gesprochen. Davon sei jetzt keine Rede mehr, heißt es von der Fraktion. Auch mit ihr sei die Schließung also nicht zu machen.
0: Kurz und kompakt.
1: Die Stadt Lohmer empfiehlt, nicht auf Werbeschreiben zu reagieren, die aktuell in den Briefkästen liegen. Es geht um sogenannte Smart-Meter-Stromzähler und um eine Aufforderung, zu diesen Geräten zu wechseln. Diese Flyer seien aber nur Werbung. Niemand sei zu irgendetwas verpflichtet. In der kommenden Nacht ist die Verbindung zwischen der A4 aus Olpe kommt auf die 555 Richtung Bonn gesperrt. Da wird zwischen heute Abend 20 Uhr und morgen früh um 5 unter anderem an den Leitplanken gearbeitet. Eine Umleitung führt über den Verteilerkreis und ist ausgeschildert. Das Universitätsmuseum in Bonn schließt Ende des Jahres. Vorerst, Hintergrund ist die Sanierung des Uni-Hauptgebäudes. Denn derzeit zieht sich die Uni Stück für Stück aus dem Hauptgebäude zurück. Dort werden aktuell vor allem noch die Hörsäle und die Aula genutzt und eben das Unimuseum. Das ist auch noch dort. Es schließt zum 31. Dezember. Der letzte Besuchertag ist wegen der Feiertage aber schon am 20.12. Auf lange Sicht soll es in den Ostflügel zwischen Stockentor und dem alten Zoll umziehen. Wann ist aber noch unklar. Bis dahin soll die Ausstellung überarbeitet werden. Einzelne Stücke sollen vielleicht im P26, dem sogenannten Schaufenster der Uni, ausgestellt werden. Das Unimuseum präsentiert die mehr als 200-jährige Geschichte und das Selbstverständnis der Exzellenz-Uni Bonn. 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
2: Heute und morgen wird es nochmal richtig spätsommerlich schön bei uns im Radio Bonn-Rhein-Sieg-Land. Temperaturen heute 22, morgen 23 bis 25 Grad. An beiden Tagen 10 Stunden Sonnenschein. Jetzt muss der Nebel erstmal weg, das muss die Sonne erstmal aufgehen. Das dauert noch ein bisschen, aber der Tag selber wird dann wieder richtig schön, bevor es dann ab Donnerstag richtig mies wird. Ja, dann kommt der Herbst zu uns und zwar mit einem Paukenschlag. Die aktuellen Temperaturen 8,4 Grad in Bonn-Bechlinghofen, 13,7 oben auf dem Ölberg in Königswinter und 11,3 in Bornheim-Wittig, der Perle am Rhein.
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2: 7:35, Sarah hat schon einiges zu melden für euch.
4: Und es gibt eine neue Warnmeldung. Fahrt bitte vorsichtig auf der A562, Fahrt Richtung Bonner Rheinaue. In der Abfahrt auf die B9 Richtung Innenstadt hat es gerade einen Unfall gegeben. Die Unfallstelle ist da noch nicht gesichert. Auch sonst viel los. Wir starten mit Stau auf der A4 Köln nach Aachen. Zwischen dem Dreieck Heumer und dem Kreuz Köln Süd. 5 Kilometer stockend, eine Viertelstunde kommt da für euch obendrauf. Dann die A555 von Bonn nach Köln. Zwischen Godorf und dem Kreuz Köln Süd 3 Kilometer stockend, 10 Minuten plus. Außerdem Stau auf der A59 Köln nach Bonn. Erst zwischen dem Dreieck Heumer und dem Flughafen, da 2 Kilometer. Und ihr steht auch nochmal im weiteren Verlauf vor dem Kreuz Bonn Ost im Übergang auf die Bonner Südbrücke. Außerdem im Bonner Stadtverkehr Stau auf der B56 durch Beul Richtung Bonner Zentrum. Ihr steht da ab Vielich. 25 Minuten kommen da jetzt schon für euch obendrauf. Und auch in der Gegenrichtung vom Bonner Zentrum Richtung Beul 10 Minuten plus. Außerdem Stau auf der Reuterstraße Richtung B9. Da müsst ihr aktuell eine Viertelstunde mehr einplanen. Dann habt ihr uns noch zwei Blitzer gemeldet. Und zwar einmal in Bonn-Beul. Da wird auf der Oberkassler Straße geblitzt. Und in Bonn-Buschdorf auf der Schlesienstraße. Ihr habt noch mehr gesehen, mehr Blitzer, mehr Staus. Gebt das ebenfalls gerne bei uns durch. Ruft uns an oder schickt eine WhatsApp an die 0228 4007 111. Gute und sichere Fahrt.
2: Ich habe gestern Abend im Fitti eine Viertelstunde auf dem Laufband, also nicht gestanden, das ist ja Quatsch, das ist ja ein Laufband, bin gelaufen, so 10 km/h, 2,2 Kilometer, waren so 113 Kalorien.
4: Ja.
2: Kann der Hennefer Jan nur drüber lachen.
4: Absolut.
2: Er geht mir am Samstag beim Ironman auf Hawaii an den Start.
4: Das ist so wahnsinnig. Dieses Rennen ist so irre.
2: Ja, der muss mir alleine 42 Kilometer laufen und dann nochmal 180 Kilometer Fahrrad fahren und 3,8 Kilometer schwimmen. Wie er sich darauf, und dann freut er sich auch noch drauf.
4: Ja, wild.
2: Wie er sich darauf freut, hören wir gleich in 10 Minuten. Schönen Start in den Dienstag. Guten Morgen.
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Dienstagmorgen, 20 vor 8. Hier ist Radio Bonn, Rhein-Sieg, die Morning Show. 3,8 Kilometer schwimmen, 180 Kilometer Fahrrad fahren und dann noch so ein Marathon obendrauf. Das sind ja auch nochmal 42 Kilometer. Ja, so sieht ein Triathlon aus und ich bin ehrlich, mir reichen diese Zahlen schon, damit ich ein bisschen außer Atem komme. Anders ist das bei Jan Stratmann, der

0: freut sich richtig, seinen Körper über diese Distanzen zu quälen. Und zwar bei dem Triathlon überhaupt. Er geht beim Ironman auf Hawaii an den Start. Am Samstag ist es soweit. Für den Hennefer ist schon ein paar Tage Hawaii angesagt. Gerade ist so ein bisschen Akklimatisieren angesagt und so langsam fängt es auch an zu kribbeln.
1: Die Aufregung kommt immer so in Wellen. Ich sag mal, am Anfang ist man erstmal hier, muss sich sortieren. Da ist man, ich weiß nicht, was mit Aufregung beschreibt, aber schon angespannt, bis man sich mal sortiert hat. Jetzt gerade geht's. Und Richtung Rennen wird es dann wahrscheinlich wieder mehr sein. Aber jetzt gerade fühle ich mich hier wohl, hab alle Trainingseinheiten, die ich noch machen sollte, geschafft. Es lief gut und deswegen bin ich gerade eher guter Dinge. Und die Vorfreude überwiegt.
0: Ja, 2012 hat Jan mit Triathlon angefangen und seitdem träumt er davon, beim Ironman auf Hawaii an den Start gehen zu können. Also da, wo andere Urlaub machen und am Strand liegen. Für ihn ist es jetzt schon ein Riesenerlebnis.
1: Erstmal ist es ein ziemlich cooler Ort. Man merkt auch, wie es mit jedem Tag voller wird, immer mehr Sportler kommen. Und irgendeine magische Anziehungskraft, das vielleicht auch hochtrabend gesagt, hat das Ganze auf jeden Fall.
0: Ja, und ein bisschen Hawaii und Ironman-Magie darf das Radio Bonn-Rhein-Sieg-Land dann am Samstag miterleben, wenn der Triathlet Jan Stratmann aus Hennef an den Start geht und wir ihm natürlich hier alle die Daumen drücken.
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0: 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Hier ist Radio Bonn Rhein Sieg am Dienstag. Es kann jederzeit passieren, dass wir euch einen Wunsch erfüllen.
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0: Ja, und jetzt um 7:45 ist der Nächste dran. Ihr schickt uns einfach euren größten Wunsch. Wir kümmern uns drum. Das kann was ganz Einfaches sein oder auch was, wo wir uns so richtig ins Zeug legen müssen. Aber für euch geben wir Vollgas und wir machen fast alles möglich.
2: Hallo Frank, Jürgen Bangert hier vom Wunscherfüller. Hi.
3: Ja, moin.
2: Moin. Du würdest unfassbar gerne mit deiner Familie in den Europapark nach Rust. Und das hat auch einen guten Grund.
3: Ja, also ich sag mal, unsere Tochter, die hat mal, irgendwann habe ich aus dem Europapark eine Messlatte mitgebracht, wo man gucken kann, wie groß sie ist. Und an dieser Messlatte stehen die Achterbahnen dran, was man dann alles schon fahren darf. Und jeden Morgen, das Erste, was sie wirklich nach dem Aufstehen macht, die stellt sich da dran und guckt, darf ich schon mehr fahren?
2: Jeden Morgen?
3: Ja, wirklich jeden Morgen. Ja, und abends, ja, räumt sie den ganzen Wohnzimmertisch ab, dann legt sie eine Decke drauf, stellt das Wäschefass da drauf. Dann machen wir ein On-Ride-Video an und dann bewege ich das Wäschefass entsprechend zur Achterbahn. Und die macht auch schon die Arme hoch, also die ist da wirklich Feuer und Flamme.
2: Also wie groß ist sie denn? Also hätte sie denn schon richtig Spaß?
3: Ja, auf jeden Fall. Also die ist, was ist die jetzt, Meter 15, Meter 16. Ne? Also ich sag mal, ab Meter 20 darf man ja so die größeren Bahnen schon fahren. Aber gerade der Europapark bietet ja auch viel schon für kleinere an.
2: Ja, das passt schon. Sie kann da mehr machen als nur die Maikäferbahn.
3: Ja, auf jeden Fall.
2: Also ich finde die Nummer so gut. Das Kind muss da hin. Also ja. Frank, da sind wir uns einig, oder?
3: Auf jeden Fall.
2: Frank, wir erfüllen dir diesen Wunsch. Wir schicken euch in den Europapark nach Rust.
3: Boah, geil, vielen Dank. Oh, einen Herzenswunsch erfüllt für meine Tochter, auf jeden Fall. Wahnsinn, dankeschön.
2: Du fährst mit deiner Familie in den Europapark nach Rust. 2 Übernachtungen im 4-Sterne-Superior-Hotel. Das Ganze für 4 Personen, inklusive Frühstück, Eintritt, allem drum und dran. Und es gibt ja beim Europapark diesen Wasserpark, Rulantica.
3: Ja.
2: Den packen wir auch noch mit rein.
3: Oh, danke. Boah.
2: Also ihr könnt euch da richtig austoben und sieh zu, dass deine Tochter hohe Schuhe anhat und auf die Zehenspitzen geht, dass sie überall rein kann.
3: Das mache ich.
2: Ganz viel Spaß. Tschüss.
3: Dankeschön. Tschüss.
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4: Mit Thorsten Adolfs. Guten Morgen. Auf dem Land fehlen Hausärzte. NRW hat deshalb vor 7 Jahren eine Landarztquote eingeführt, um die Zahl der Praxen zu erhöhen. Heute befasst sich das Verwaltungsgericht Gelsenkirchen damit. Geklagt haben angehende Ärzte aus Nordrhein-Westfalen. Malte Albrecht aus dem News-Team. Worum genau geht es bei der Klage?
5: Im Kern geht es um Geld, um viel Geld. Die Kläger hatten sich auf einen Deal mit dem Land Nordrhein-Westfalen eingelassen. Sie bekamen einen der begehrten Studienplätze, auch ohne Spitzenabitur. Im Gegenzug verpflichteten sie sich, zu Beginn ihres Studiums nach ihrer Weiterbildung 10 Jahre lang in einem unterversorgten Gebiet zu arbeiten. Ansonsten drohen ihnen 250.000 Euro Vertragsstrafe. Genau diese Summe halten die Kläger laut einem Gerichtssprecher für zu hoch. Sie wollen, dass der Vertrag, den sie mit dem Land geschlossen haben, für nichtig erklärt wird. Das Land argumentiert dagegen, die hohe Strafe sei nötig, damit sich die angehenden Landärzte an ihre Zusage halten. Manche Kläger wollen außerdem lieber Kinderarzt werden, aber hier sieht das Land keinen Mangel. Das Verwaltungsgericht Gelsenkirchen prüft heute die ersten 4 Fälle. Insgesamt sind mindestens 20 ähnliche Verfahren in NRW anhängig. Die Entscheidungen könnten wichtige Folgen für die Landarztquote haben.
4: Dankeschön, Malte. Und jetzt weitere Themen im Überblick. E-Busse sind auf den Straßen in Deutschland eher selten. 70% der Busse in den größten deutschen Städten fahren immer noch mit Diesel. Das hat die Deutsche Umwelthilfe ermittelt. E-Busse verursachen deutlich weniger Treibhausgase als Dieselbusse. Bei der Herstellung der Fahrzeuge würden zwar im Vergleich höhere Emissionen entstehen, heißt es. Dies werde über die Lebensdauer aber mehr als ausgeglichen, weil sie im Betrieb klimafreundlicher seien. In Sachsen-Anhalt soll heute der neue Landtagspräsident gewählt werden. Es ist ein Kandidat der AfD, die bei der Landtagswahl stärkste Kraft geworden ist. Das BSW hat angekündigt, für ihn zu stimmen und ihm so zur Mehrheit zu verhelfen. Damit wolle man die, Zitat, Brandmauer-Idiotie beenden, sagte BSW-Gründerin Wagenknecht. Die Türkei und Pakistan haben Truppen nach Saudi-Arabien geschickt für den Kampf gegen die Houthi-Miliz. Gestern hatten die Houthis wieder Ziele in Saudi-Arabien ins Visier genommen, darunter den internationalen Flughafen der Hauptstadt in Riad. Die Miliz wird vom Iran unterstützt. Immer mehr Menschen setzen bei psychischen Problemen auf digitale Unterstützung durch künstliche Intelligenz. Laut einer neuen Umfrage der AXA geben fast die Hälfte der Betroffenen an, dass sie bei psychischen Erkrankungen Unterstützung durch KI suchen. Die Studie, die vom Ipsos-Institut durchgeführt wurde, zeigt, dass sie das tun, um ihren eigenen Zustand besser einschätzen zu können oder um konkrete Ratschläge für den Alltag zu finden. Auch wenn die Technik einen schnellen ersten Rat geben kann, ersetzt sie nicht den Besuch bei Fachleuten. Wer sich wirklich schlecht fühlt, sollte die KI eher als Ergänzung sehen und bei ernsten Problemen immer den Austausch mit Experten suchen.
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6: Mit Katrin Meyer-Sebastian. Für Bonn gab es jetzt die rote Karte, und zwar von der Deutschen Umwelthilfe. Die kritisiert, dass hier noch zu wenige E-Busse unterwegs seien. Nicht mal jeder 10. Bus sei in Bonn zum Jahresende elektrisch gefahren. Da sind andere Städte deutlich weiter. Gucken wir uns an in den nächsten News von hier um 9:30.
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8: Radio Bonn-Rhein-Sieg-Wettermann Carsten Brandt, wie wird's heute?
9: Weiterhin ist es viel zu warm, war lieb. Temperaturen heute 23 Grad, schönes Wetter am Nachmittag. Kaffee auf dem Marktplatz, kein Problem, egal ob das in Bad Honnef ist oder in Niederkassel oder dann in Bonn. Morgen ebenfalls schön, 23 bis 25 Grad sogar nochmal.
8: Ja, zu warm für die Jahreszeit, aber nicht für mich. 8,7 Grad aktuell in Bonn-Bad-Bechlingen-Hofen, 9,4 in Bad Honnef-Egidienberg, 13,3 auf dem Ölberg in Königswinter.
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8: 4:08, Sarah hat die Übersicht für euch.
10: Und wir starten nochmal mit der Warnmeldung von der Bonner Südbrücke, der A562, wenn ihr Richtung Bonner Rheinaue unterwegs seid. In der Abfahrt auf die B9 Richtung Innenstadt hat es einen Unfall gegeben. Die Unfallstelle, die ist immer noch nicht abgesichert. Dann habt ihr Stau auf der A4 Köln nach Aachen. Zwischen dem Dreikeimer und dem Kreuz Köln Süd immer noch 5 Kilometer stockend, Viertelstunde obendrauf. A555 Bonn nach Köln. Zwischen Godorf und dem Kreuz Köln Süd 3 Kilometer stockend, 10 Minuten plus. Dann steht ihr auf der A59 von Köln nach Bonn. Zwischen dem Dreikeimer und dem Flughafen da 2 Kilometer Stau. Und im weiteren Verlauf ab dem Dreieck Bonn Nordost bis auf die A562, also die Bonner Südbrücke, insgesamt 3 Kilometer Stau. Da verliert ihr nochmal eine Viertelstunde. Außerdem in der Bonner City habt ihr Stau hinter der Südbrücke durch die Rheinaue über die B9 bis auf die Reuterstraße. Da müsst ihr nochmal 10 Minuten mehr einplanen. Dann auf der Reuterstraße selbst Richtung B9 immer wieder Stop and Go eine Viertelstunde obendrauf. Und im Bonner Zentrum auf der B56, wenn ihr von Bonn-Beul Richtung Innenstadt unterwegs seid, da wieder Stop and Go ab Vielich. Mittlerweile kommen da 25 Minuten für euch obendrauf. Und da auch in der Gegenrichtung aus der Innenstadt durch Beul braucht ihr aktuell 10 Minuten mehr. Dann habt ihr uns noch einige Blitzer gemeldet, und zwar einmal in Bonn-Beul, da wird auf dem Landgrabenweg geblitzt. Dann noch ein Blitzer in Beul auf der Oberkassler Straße und auch in Bonn-Buschdorf, da steht ein Blitzer auf der Schlesienstraße. Wenn ihr noch mehr gesehen habt, gebt das ebenfalls gerne bei uns durch. Geht wie immer über die 0228 4007 111. Eine gute Fahrt euch.
11: Wo du gerade mehrfach Südbrücke gesagt hast, die ist jetzt seit gestern tatsächlich wieder dreispurig in beide Fahrtrichtungen.
10: Endlich!
11: Ja, die Autobahn GmbH hatte das letzte Woche dann schon irgendwie angekündigt, hat gesagt, jetzt kann man wieder dreispurig über die Südbrücke. War aber noch gar nicht so. Hatten zwar die Schilder schon aufgestellt, aber die Baustelle noch nicht umgebaut. Aber gestern auf der Rückfahrt, ring, ding, ding, ding, ding, ding, ist der Walli durchgezogen hier stadtauswärts Richtung Bonn-Ost. Sehr schön. Ja, trotzdem, fahrt da vorsichtig und langsam, weil die Baustelle ist noch nicht weg. Euch einen schönen Start in den Dienstagmorgen. Hier sind Sarah und Walli.
10: Guten Morgen.
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0: 12 nach 8 ist der Dienstagmorgen im Radio Bonn Rhein-Siegland. Dankeschön fürs Einschalten, schön, dass ihr dabei seid. Wir gehen rein in einen neuen Tag und der Kollege Anthony Robbins, der sortiert die wichtigsten und auch die unwichtigsten Infos für euch. Es geht um einen unterirdischen Gardasee, um Wunderpflaster und um ein Traumtor.
1: Die Auszeichnung geht an...
2: Hoffentlich an den Spieler vom Bonner SC, Younes Derbali. Der ist nämlich für das Tor des Monats nominiert, der ARD Sportschau. Sein Treffer gehört damit zu den 5 schönsten Toren, die zur Wahl stehen. Im Spiel gegen Wattenscheid erzielte Derbali auch noch in der 93. Minute den wunderschönen 1:1 Ausgleich. Und nach einer Ecke kam im Prinzip der Ball auf den kurzen Pfosten und er streichelte ihn ganz sanft mit der Hacke ins lange Eck. Abstimmen könnt ihr noch bis zum 24. Oktober und wir drücken natürlich Younes die Daumen.
1: Zeit für Urlaub.
2: Und das fand ich sehr speziell, als ich die Schlagzeile gelesen habe. Forscher entdecken bei Venedig einen unterirdischen zweiten Gardasee. Von der Größe her sprechen wir hier über 25 bis 30.000 Hektar Fläche, die entdeckt worden sind. Das Wasser liegt unter der Erde und ist durch Lehm- und Tonschichten geschützt. Dadurch ist es bislang vergleichsweise wenig vom zunehmenden Eindringen von Salzwasser betroffen. Die Erkenntnisse stammen aus einem europäischen Forschungsprojekt und wie groß das tatsächliche Wasservolumen ist, ist noch nicht bekannt. Es weckt aber große Hoffnung in der Region, weil man dort auch oft mit Wasserknappheit zu tun hatte. Also einen zweiten Gardasee, deswegen haben die Forscher auch schon die ersten Handtücher deutscher Touristen entdeckt, die sich da schon mal einen Platz an der Liege gesichert haben.
1: Wunder der Technik.
2: Und wir bleiben gleich mal bei der Wissenschaft. Forscher des Fraunhofer-Instituts in Dresden entwickeln ein neuartiges Pflaster für chronische Wunden. In diesem Pflaster kommen 3 Wirkstoffe zusammen, Bakteriophagen, die gezielt Bakterien abtöten, Proteine zur Anregung der Hautbildung und sogenannte Xene, die ebenfalls gegen Keime wirken. Ziel ist es, schlecht heilende Wunden schneller zu schließen und dabei auch antibiotikaresistente Bakterien zu bekämpfen. Noch wird das Pflaster im Labor getestet, die Entwicklung soll im Mai kommenden Jahres abgeschlossen sein, aber dann können wir uns alle freuen auf die Super Pflaster.
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0: To the Sun in exakt 13 Minuten, 8:30.
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0: Mit 7 richtigen Antworten in 60 Sekunden hat der Dachdecker Bedarfsgroßhandelschef Thomas Kühn gestern Morgen einen amtlichen Start im Rennen um das exklusive Bring's-Konzert hingelegt. Ja, die müssen die restlichen Kandidatinnen und Kandidaten in dieser Woche erstmal toppen. Und genau das hat heute Morgen bei uns Marc Wendt versucht vom Löschzug Ölberg der Freiwilligen Feuerwehr Königswinter. Und das hier waren seine Antworten. In welcher Stadt in NRW findet in jedem Jahr die Gamescom statt?
2: Köln.
0: Richtig. 2 deutsche Forscher sind gestern mit dem Nobelpreis ausgezeichnet worden. Mit welchem?
2: Medizin.
0: Richtig. Politiker Norbert Röttgen pendelt zwischen seinem Wohnsitz Königswinter und Berlin. Für welche Partei sitzt er im Bundestag?
2: CDU.
0: Richtig. Wie nennt man die Fans von Star Trek?
2: Trekkies.
0: Richtig. In welchem Animationsfilm kam Schneemann Olaf vor?
2: Die Eiskönigin.
0: Frozen. Und da ist die Zeit abgelaufen. Das war's. Was machen wir mit der Eisprinzessin, Sarah? Die Eiskönigin? Prinzessin,
3: ja.
0: Königin.
3: Wir können es leider nicht gelten lassen. Wir müssen da ein bisschen streng sein mit dir, Marc.
0: Knallhart, ja. Sarah. Aber ich glaube, selbst wenn wir es hätten gelten lassen, hätte es, glaube ich, nicht gereicht, oder?
3: Nee, es hätte nicht ganz gereicht. Du hast 4 richtige Antworten geschafft, Marc.
2: Ja. Schade.
0: Ja, wirklich schade. 4 richtige Antworten für Marc Wendt von der Freiwilligen Feuerwehr Königswinter Ölberg. Heute Nachmittag bei Nico versucht dann der nächste Chef oder die nächste Chefin mehr als 7 richtige Antworten zu erquissen. Um 5:10 wird das soweit sein. Und wenn ihr sagt, ey, Brings soll mal zu uns auf die Arbeit kommen, soll mal für unser Team spielen, dann meldet eure Chefs noch an über radiobonnrheinsieg.de, denn unser Brings Betriebsduell hat ja gerade erst wieder angefangen und ist noch lange nicht entschieden.
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1: Mit Katrin Meyer-Sebastian. Guten Morgen. In Sachsen-Anhalt kommt zum ersten Mal nach der Landtagswahl das Parlament zusammen. Im Landtag von Magdeburg hat die AfD mit Abstand die meisten Abgeordneten. In einem ersten Schritt soll das Plenum heute den AfD-Politiker Rausch zum Parlamentspräsidenten wählen. Der AfD fehlen 3 Stimmen, das BSW hat aber Unterstützung angekündigt. Der Prozess um zusätzliches Schmerzensgeld nach dem Absturz einer Germanwings-Maschine mit 150 Toten steht vor dem Ende. Am Vormittag will das Landgericht Braunschweig seine Entscheidung verkünden. 30 Hinterbliebene hatten Ansprüche von jeweils bis zu 110.000 Euro geltend gemacht.
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1: In vielen der größten deutschen Städte dominieren nach wie vor Busse mit Dieselantrieb das Stadtbild. Reine Dieselbusse machen im Schnitt noch rund 70% aus. Das geht aus einer Erhebung der Deutschen Umwelthilfe hervor. Und auch für Bonn sieht die DHU noch großen Nachholbedarf. Unter den 40 größten deutschen Städten sieht sie Bonn nur auf Rang 30 bei der Elektrifizierung. Und demnach fuhren hier zum Jahresende gerade mal knapp 9% der Busse mit E-Antrieb. Außerdem seien für Bonn auch in Zukunft noch Verbrenner-Neuanschaffungen geplant. Das kritisiert die DHU. Scharf. Sie zeigt Bonn in der Erhebung die rote Karte. Tatsächlich gibt es große Unterschiede zwischen den Großstädten. So bekamen nur 3 von ihnen die grüne Karte, alle in Baden-Württemberg, nämlich Mannheim, Freiburg und Karlsruhe. Hier fahren nur noch E-Busse. In Augsburg, Essen, Wuppertal, Krefeld und Magdeburg ist dagegen kein einziger E-Bus unterwegs.
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1: Sowohl die Linke als auch die Grünen Ratsfraktionen in Bonn stellen sich gegen die Schließung des Theaters in Baden-Württemberg. Die will die Bonn prüfen, die Grünen vor allem den Schlingerkurs. Zuerst den Vertrag des Generalintendanten zuvor darüber nachzudenken, das Schauspiel zu schließen, schaffe Misstrauen in die Handlungsfähigkeit der Verwaltung. In der kommenden Nacht ist die Verbindung zwischen der A4 aus Olpe auf die 555 in Richtung Bonn gesperrt. Da wird zwischen heute Abend 20 Uhr und morgen früh um 5 unter anderem an den Leitplanken gearbeitet. Eine Umleitung führt über den Verteilerkreis und ist ausgeschildert. Das Universitätsmuseum in Bonn schließt Ende des Jahres. Vorerst Hintergrund ist die Sanierung des Uni-Hauptgebäudes, denn derzeit zieht sich die Uni ja Stück für Stück aus diesem Gebäude zurück. Dort werden aktuell vor allem nur noch die Hörsäle und die Aula genutzt. Das Unimuseum schließt zum 31. Dezember. Der letzte Besuchertag ist wegen der Feiertage aber schon der 20.12. Auf lange Sicht soll das Museum in den Ostflügel zwischen Stockentor und dem Alten Zoll umziehen. In der Zwischenzeit könnten einzelne Ausstellungsstücke auch im P26, dem sogenannten Schaufenster der Uni, in der City ausgestellt werden. Das Universitätsmuseum zeigt die mehr als 200-jährige Geschichte und das Selbstverständnis der Exzellenz-Uni Bonn. 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
2: 8,7 Grad, aber es wird noch heißer, Carsten Brandt.
3: Walli, es wird noch ein bisschen wärmer tagsüber. Nachts bleibt es bei Nebel, klarem Himmel und Tau. Tagsüber dann schönes Wetter und das typische Wabern am Rhein im Nebel, das haben wir jetzt jeden Morgen. Tagsüber aber Sonnenschein.
2: Ja, in Bonn bei Bechlinghofen, wie gesagt, 8,7 Grad mal. Uli, unsere Wettermelderin aus Altdorf, meldet, wir gehen mit großen Schritten Richtung Halloween, starten schon mal gruselig in den Tag. Extrem neblig, daher gar nicht richtig hell. 7,3 Grad bei ihr an der Wetterstation in Altdorf Harmonie.
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2: 3:30, Sarah hat die Übersicht für euch.
4: Fahrt gerade bitte vorsichtig auf der A59 von Bonn nach Köln zwischen Wahn und dem Dreieck Porz. Da steht ein kaputtes Fahrzeug. Und auch weiter Vorsicht auf der A562, also der Bonner Südbrücke, wenn ihr Richtung Rheinaue unterwegs seid. In der Abfahrt auf die B9 Richtung Innenstadt hat es einen Unfall gegeben. Ihr kommt da aber an der Unfallstelle vorbei. Außerdem habt ihr Stau auf der A4 von Köln nach Aachen zwischen dem Dreieck Holmer und dem Kreuz Köln Süd. Weiter 5 Kilometer stocken, 15 Minuten obendrauf. Dann steht ihr auf der A555 von Bonn nach Köln zwischen Godorf und dem Kreuz Köln Süd 3 Kilometer stocken, 10 Minuten plus. Und auf der A59 von Köln nach Bonn zwischen dem Dreieck Holmer und dem Flughafen da 2 Kilometer. Und im weiteren Verlauf auch nochmal ab dem Dreieck Bonn Nordost bis auf die A562 insgesamt 3 Kilometer Stau. Da müsst ihr eine Viertelstunde mehr einplanen. In der Bonner City steht ihr außerdem auf der B56. Wenn ihr von Bonn-Beul Richtung Bonner Zentrum unterwegs seid, immer noch ab Vielich Stop and Go. 25 Minuten kommen da weiter für euch obendrauf. Und auch in der Gegenrichtung von der Bonner Innenstadt nach Beul, da müsst ihr 10 Minuten mehr einplanen. Dann habt ihr Stau auf der Reuterstraße Richtung B9. Eine Viertelstunde kommt da für euch obendrauf. Und ihr steht auch wieder hinter der Südbrücke Richtung Bonner Innenstadt durch die Rheinaue über die B9 bis auf die Reuterstraße. Auch da müsst ihr für die gesamte Strecke 10 Minuten mehr einplanen. Dann habt ihr uns noch einige Blitzer gemeldet, und zwar einmal in St. Augustin-Meindorf, da wird auf der Johann-Quatsch-Straße geblitzt, dann in Bonn-Beul, einmal auf dem Landgrabenweg, und da steht auch noch ein Blitzer auf der Oberkassler Straße, und es wird auch in Bonn-Buschdorf geblitzt auf der Schlesienstraße. Ihr habt noch mehr gesehen, dann gebt das ebenfalls gerne bei uns durch. Die Nummer dafür ist wie immer die 0228 4007 111. Eine gute und sichere Fahrt.
2: Wir sind ja hier in Dransdorf, alles andere als nah am Rhein, aber auch hier total neblig heute Morgen.
4: Ja, wir sind ein bisschen eingehüllt auch.
2: Ja, man mag gar nicht glauben, dass das noch ein richtig schöner, toller, sonniger Tag wird. Ich habe gerade mal geguckt, Sonnenaufgang inzwischen auch um 7.40 Uhr erst. Meine Güte. Ich glaube, so langsam wird es wieder Winter, aber vorher noch herbstlich.
4: Ja.
2: Und dazu passt so ein richtig schöner Song von Ronan Keating, When You Say Nothing At All. Das ist so ein richtig schöner Herbstsong, oder? Kommt jetzt auch gleich zum Start in euren Dienstagmorgen. Hier sind Walli und Sarah.
4: Guten Morgen.
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0: Viertel vor neun durch, Radio Bonn Rhein-Sieg, die Morningshow am Dienstag. Es ist eines der berühmtesten Rennen der Welt und ein Sportler aus dem Radio Bonn Rhein-Siegland ist mit dabei. Der Triathlet Jan Stratmann aus Hennef startet am Wochenende beim Ironman auf Hawaii. Ich würde mich da an den Strand legen und keinen Meter bewegen. Für Jan geht aber ein Traum in Erfüllung, für den er jetzt 14 Jahre gekämpft und richtig viel trainiert hat. Ein paar Tage vorher heißt es aber so langsam mal cool down.
1: Es beginnt jetzt so die Taper-Woche, das heißt, das Training wird deutlich runtergefahren, die Termine werden mehr, so alles drumherum. Und der Körper, also ich höre nicht auf mit dem Training, ich würde sagen, ich trainiere noch so ein Drittel bis die Hälfte von meinem normalen Trainingsvolumen. Ja, so 15 bis 20 Stunden Training kommen diese Woche dann doch noch zusammen.
0: Um sich eben optimal auf Samstag vorzubereiten. Denn dann heißt es 3,8 Kilometer schwimmen, 180 Kilometer Radfahren und dann kommt auch noch ein Marathon in Laufschuhen mit 42 Kilometern obendrauf. Das alles bei 30 Grad. Für den Mythos Hawaii quält sich Jan aber gerne.
1: Also die Weltmeisterschaft auf Hawaii ist, glaube ich, von jedem Triathleten das ultimative Ziel, kann man so ein bisschen sagen. Es gibt den Mythos auf Hawaii, der Ironman. Auf Hawaii ist der Ursprung des Ironmans. Man kann sich streiten, ob es der Ursprung des Triathlons ist, aber hier hat der Sport quasi ja, seine Geburtsstunde und hier wurden die ganzen Geschichten geschrieben und deswegen ist es irgendwie was ganz Besonderes, hier hinzukommen und an der Startlinie zu stehen.
0: Am Samstag feiert Jan Stratmann aus Hennef dann sein Debüt beim Ironman auf Hawaii. Lieber Jan, das ganze Radio Bonn Rhein-Sieg-Land wird dir die Daumen drücken.
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1: Mit Thorsten Adolfs. Guten Morgen. Raus aus der Schule, rauf auf die Straße. In Frankreich gehen die massiven Schülerproteste weiter. Heute soll es wieder einen landesweiten Aktionstag geben. Malte Albrecht aus dem News-Team, Premierminister Le Cornu hat zwar schon angekündigt, auf die Sorgen der Schüler einzugehen, trotzdem werden die Proteste immer heftiger.
2: Ja, allein gestern gab es an fast 600 Schulen Unruhen und heute wird in Großstädten wie Paris, Lyon und Marseille demonstriert. Die Jugendlichen fordern bessere Lernbedingungen, eine bessere Ausstattung der Schulen und kürzere Schultage. Unterstützung bekommen sie von Bildungsgewerkschaften und linken Parteien. Gleichzeitig wächst die Sorge vor neuer Gewalt. In den letzten Tagen wurden schon Schüler und Sicherheitskräfte teils schwer verletzt. Für Erschütterung sorgt der Fall eines 15-Jährigen in Nordfrankreich, dem durch eine Polizeigranate die Hand abgerissen wurde. Dieser dramatische Vorfall droht die Proteste jetzt weiter anzuheizen.
1: Was läuft denn eigentlich falsch im französischen Schulsystem?
2: Da kommen gleich mehrere Probleme zusammen, zum Beispiel der Lehrermangel. Zuletzt waren gut 2000 Stellen unbesetzt. Ein Grund dafür ist das Geld. Lehrer verdienen in Frankreich nicht mal halb so viel wie in Deutschland. Dazu kommt der Schulalltag. In Frankreich gibt es zwar lange Ferien, dafür aber extrem lange Schultage. Gymnasiasten haben teilweise von 8 bis 18 Uhr Schule und müssen abends noch Hausaufgaben machen. Und im Sommer heizen sich viele Schulgebäude stark auf, weil sie nicht ausreichend gegen Hitze geschützt sind. Für notwendige Umbauten fehlt vielen Gemeinden aber das Geld. Also im französischen Schulsystem liegt so einiges im Argen.
1: Malte, danke für die Infos. Und jetzt weitere Themen im Überblick. Der Prozess um zusätzliches Schmerzensgeld nach dem Absturz der Germanwings-Maschine mit 150 Toten wird am Vormittag vor dem Landgericht Braunschweig das Urteil erwartet. 30 Hinterbliebene fordern 11 Jahre nach der Katastrophe jeweils bis zu 110.000 Euro von der Bundesrepublik. Sie sagen, die Flugtauglichkeit des Co-Piloten sei damals nicht ausreichend überwacht worden. Ungefähr 2 von 3 Studienanfängern bleiben in ihrem eigenen Bundesland. Das hat das Statistische Bundesamt ermittelt. Je nach Hochschulvielfalt und Attraktivität der Lebensumstände können es auch mehr sein. Zum zweiten Mal innerhalb von 2 Wochen zieht ein sehr unangenehmer Geruch durch die Siegener Innenstadt. Feuerwehr und Umweltamt seien die Nacht hindurch im Einsatz gewesen, heißt es. Es sei aber nicht gelungen, die Ursache für den Gestank zu finden. Elektroautos werden gegenüber Verbrennern immer erschwinglicher. Experten beobachten, dass der Preisabstand zwischen den beliebten Modellen spürbar schrumpft. Nach Berechnungen des Center Automotive Research mussten Käufer für einen Stromer im September im Schnitt nur noch ungefähr 2.100 Euro mehr bezahlen als für ein vergleichbares Modell mit Verbrennermotor. Vor 2 Jahren lag der Preisunterschied zwischen E-Auto und Verbrenner noch bei über 6.500 Euro. Es wird erwartet, dass diese Preisentwicklung in den nächsten Monaten weitergeht.
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3: Mit Katrin Meyer-Sebastian. Die Kreispolizei dachte eigentlich, sie kontrolliere in der Troisdorfer Innenstadt nur einen Straßendealer. Das sah ein paar Stunden später dann schon ganz anders aus. Es stellte sich raus, der Mann aus Bayern vielleicht doch etwas mehr auf dem Kerbholz hat. In Bayern und Troisdorf wurden Wohnungen des Mannes durchsucht. Das Ergebnis: massive Drogen- und Waffenfunde. Was das ganz konkret heißt, eins der Themen gleich in den nächsten News. Von hier um 9:30.
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4: Schnelles Wetter hier mit Radio Bonn, Rhein-Sieg-Wettermann Carsten Brandt. Wie wird's?
5: Ja, die nächsten Tage erstmal keine Wetterveränderung. Die kommt wahrscheinlich zum Donnerstag. Heute und auch morgen warm, 23 Grad.
4: Ja, bis dahin ist noch ein weiter Weg. Der Nebel muss erstmal von der Sonne weggebrutzelt werden. 10,7 Grad aktuell nämlich nur an unserer Wetterstation in Bonn-Bechlinghofen. Sogar nur 8,7 in Bonn-Hoholz. Schon mildere fast 15 Grad oben auf dem Ölberg in Königswinter.
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4: 4:09, Sarah hat die Übersicht für euch.
6: Es ist einiges los. Wir starten mit den Warnmeldungen. Vorsicht bitte auf der A59 von Bonn nach Köln zwischen Warn und dem Dreieck Porz. Da steht immer noch ein kaputtes Fahrzeug. Dann Vorsicht auf der A560 St. Augustin nach Hennef zwischen dem Dreieck St. Augustin West und Siegburg. Da haben wir eine ungesicherte Unfallstelle. Und auch im Bad Godesberger Tunnel vorsichtig fahren, wenn ihr Richtung Bonn unterwegs seid. Da hat es am Tunnelende einen Unfall gegeben. Da steht ein kaputtes Fahrzeug. Es staut sich da auch ordentlich zurück. Ihr müsst locker eine Viertelstunde mehr einplanen. Die weiteren Staus: A4 Köln nach Aachen zwischen dem Dreieck Heumer und dem Kreuz Köln Süd. 5 Kilometer stocken, Viertelstunde obendrauf. Auf der A555 Bonn nach Köln zwischen Godorf und dem Kreuz Köln Süd. 3 Kilometer Stop and Go, 10 Minuten obendrauf. Dann haben wir die A59 von Köln nach Bonn. Ab Bonn fiel ich bis auf die A562, also die Bonner Südbrücke, habt ihr 3 Kilometer Stau. Ihr müsst dann eine Viertelstunde mehr einplanen. Und ihr steht auch noch auf der A559 von Bonn nach Köln zwischen dem Dreieck Ports und dem Kreuz Köln-Gremberg. Da habt ihr 3 Kilometer Stocken, 10 Minuten plus. Außerdem in der Bonner City auch richtig viel los. Ihr steht auf der B56 von Beul Richtung Bonner Zentrum. Immer noch ab Fielich. Ihr müsst da mittlerweile eine halbe Stunde mehr einplanen. Und auch in der Gegenrichtung, Richtung Beul, da müsst ihr 10 Minuten mehr einplanen. Dann steht ihr auf der Reuterstraße Richtung B9. Da eine Viertelstunde für euch obendrauf. Und auch die Nebenstraßen zur Kennedy-Brücke sind richtig voll auf beiden Rheinseiten. Ihr steht zum Beispiel auf der Niederkassler Straße, der Kölnstraße und der Römerstraße. Da kommen jeweils mindestens 10 Minuten für euch obendrauf. Dann habt ihr uns auch noch einige Blitzer gemeldet, und zwar in Bonn-Buschdorf. Da wird auf der Schlesienstraße geblitzt, in Bonn-Beul einmal auf der Oberkassler Straße und dann auch noch auf dem Landgrabenweg, in St. Augustin-Meindorf auf der Johann-Quatsch-Straße. Und dann haben wir gerade auch noch eine Sprachnachricht von Sven bekommen.
7: Einen schönen guten Morgen. In Niederholtdorf auf der Löwenburgstraße steht so ein dunkelgrauer Blitzeranhänger. 50 ist erlaubt.
6: Danke dir für die Info, Sven. Und wenn ihr auch was gesehen habt, dann gebt ebenfalls gerne Bescheid. Ihr könnt uns anrufen oder ihr schickt auch eine WhatsApp an die 0228 4007 111. Gute und sichere Fahrt euch.
4: 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Und jetzt erstmal 3 am Stück für eine kleine Kaffee- und Frühstückspause am Dienstagmorgen aus den 80ern. Foreigner mit der schönen Nummer I Want to Know What Love Is. Kygo und Tina Turner mit What's Love Got to Do With It. Und haben wir noch irgendwas mit Liebe, oder? Nee, haben wir nicht. Kamrat mit Be Mine. Hier sind Walli und Sarah am Dienstag.
6: Guten Morgen.
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0: Viertel nach neun am Dienstag. Hier ist Radio Bonn. Reizig, guten Morgen.
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1: Mit Katrin Meyer-Sebastian. Schönen guten Morgen. In Sachsen-Anhalt kommt heute zum ersten Mal nach der Landtagswahl das Parlament zusammen. In Magdeburg hat die AfD künftig mit Abstand die meisten Sitze. Erstmal soll das Plenum heute den AfD-Politiker Rausch zum Parlamentspräsidenten wählen. Der AfD fehlen 3 Stimmen, das BSW will aushelfen. Der Prozess um zusätzliches Schmerzensgeld nach dem Absturz einer Germanwings-Maschine mit 150 Toten steht vor dem Ende. Heute Vormittag will das Landgericht Braunschweig seine Entscheidung verkünden. 30 Hinterbliebene hatten Ansprüche von jeweils bis zu 110.000 Euro gegen die Bundesrepublik angemeldet.
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1: Es begann wie die Kontrolle eines gewöhnlichen Straßendealers in der Troisdorfer Innenstadt. Innerhalb weniger Stunden wurde es für die Polizei im Rhein-Sieg-Kreis aber zu einem großen Ermittlungsverfahren. Sie hat in Troisdorf kiloweise Drogen und Waffen sichergestellt. Zivilbeamte waren schon am Freitagmittag in der Troisdorfer Innenstadt auf einen 35-Jährigen aufmerksam geworden, weil er da offenbar Drogengeschäfte machte. Der Mann aus Bayern hatte Kokain und 2 Messer bei sich. Deshalb wurde weiter ermittelt. Seine Wohnung in Bayern, ein Auto in der Nähe und die Unterkunft in Troisdorf wurden daraufhin durchsucht. Vor allem hier wurden die Beamten fündig, stießen auf ein umfangreiches Drogenlager mit mehreren Kilo Marihuana und Haschisch, Kokain, einem guten Kilo Heroin, dazu Ecstasy-Pillen und mehreren Kilogramm Amphetamin. Auch wohl scharfe Schusswaffen wurden sichergestellt, außerdem Datenträger, Mobiltelefone, Bargeld in 5-stelliger Höhe. Der 35-Jährige hatte bei seiner Festnahme Widerstand geleistet und wurde verletzt. Mittlerweile liegt er in einem Gefängniskrankenhaus.
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1: Die Deutsche Umwelthilfe zeigt der Stadt Bonn den Stadtwerken die rote Karte. Der Grund: zu wenige E-Busse in der Flotte. Zum Jahreswechsel seien gerade mal 9% der Busse elektrisch gefahren. Außerdem plane Bonn auch noch die Neuanschaffung von Dieselbussen. Heißt nur Rang 30 im Ranking für Bonn. Sowohl die Linke als auch die Grünen Ratsfraktion stellen sich gegen die Schließung des Theaters in Bonn-Bad Godesberg. Die will die Bonner Verwaltung ja prüfen, um Kosten zu sparen. Die Grünen kritisieren vor allem den Schlingerkurs der Stadt, zuerst den Vertrag des Generalintendanten zu verlängern und dann darüber nachzudenken, das Schauspiel zu schließen, schaffe Misstrauen in die Verwaltung. Gleichzeitig in Bonn und in Linz ist Patienten zum ersten Mal in Europa ein neues Augenimplantat eingesetzt worden. Das Implantat mit dem Namen ContiView hilft Menschen, die eine bestimmte Netzhauterkrankung haben, denn die haben bislang regelmäßig Medikamentenspritzen ins Auge bekommen. Und das ist mit dem neuen Implantat in dem Umfang nicht mehr nötig, denn das Implantat gibt den helfenden Wirkstoff kontinuierlich über längere Zeit ab. Es muss nur alle 6 bis 9 Monate nachgefüllt werden. Am Bonner Uniklinikum haben es jetzt gleich 2 Patienten bekommen. 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
2: Und nochmal raus zu Radio Bonn-Rhein-Sieg, Wettermann Carsten Brandt. Wie wird's?
3: Ja, die nächsten Tage erstmal keine Wetterveränderung, die kommt wahrscheinlich zum Donnerstag. Heute und auch morgen warm, 23 Grad.
2: Die aktuellen Temperaturen, so langsam lichtet sich der Nebel und die Sonne kommt raus. Wie schön, 11,1 in Bonn-Bobechlinghofen, in Bad Honnef-Giedenberg 12,6 und schon frühlingshafte 15 Grad oben auf dem Mühlberg in Königswinter.
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2: 3:50, Sarah hat die Übersicht für euch.
4: Und wir starten mit neuen Warnmeldungen. Einmal Vorsicht bitte auf der A4 von Köln nach Aachen. Da in Höhe vom Kreuz Köln-Gremberg, da haben wir eine ungesicherte Unfallstelle. Und dann Vorsicht auf der A59 von Bonn nach Köln zwischen der Raststätte Schloss Röttgen-Ost und dem Dreieck Porz. Auch da eine ungesicherte Unfallstelle. Die rechte Spur ist aktuell blockiert. Außerdem immer noch viel los auf den Straßen. Stau auf der A4 Köln nach Aachen zwischen dem Dreieck und dem Kreuz Köln-Süd. Weiter 5 Kilometer stockend, immer noch eine Viertelstunde obendrauf. Dann haben wir die A59 von Köln nach Bonn ab Vielich bis auf die A562, also die Bonner Südbrücke. Da 2 Kilometer stockend. Dann steht ihr auf der A555 von Bonn nach Köln zwischen Godorf und dem Kreuz Köln-Süd. Da 2 Kilometer stockend. Genau wie auf der A559 nach Köln. Da steht ihr zwischen dem Dreieck Porz und dem Kreuz Köln-Gremberg. Außerdem auch immer noch einiges los in der Bonner Innenstadt. Weiter viel Stau auf der B56 von Beul Richtung Bonner Zentrum. Ihr steht weiter ab Vielich und müsst immer noch locker eine halbe Stunde mehr einplanen. Und dann staut es sich auch weiter auf der Reuterstraße Richtung B9. 10 Minuten für euch on top. Und auf der B56 von der Bonner Innenstadt Richtung Beul. Auch da müsst ihr immer noch 10 Minuten mehr einplanen. Dann habt ihr uns noch einige Blitzer gemeldet. Und zwar wird in St. Augustin-Meindorf geblitzt auf der Johann-Quatt-Straße, dann in Bonn-Niederholz Holtdorf auf der Löwenburgstraße, in Bonn-Buschdorf auf der Schlesienstraße und dann haben wir weiter gleich zwei Blitzer in Beul, einmal auf dem Landgrabenweg und dann wird auch noch auf der Oberkasseler Straße geblitzt. Ihr habt tatsächlich noch mehr gesehen, noch mehr Blitzer, mehr Staus, gebt das ebenfalls gerne durch. Die Nummer ist die 0228 4007 111. Gute Fahrt euch.
2: Heute Morgen nach unserem Bringsbetriebsduell, für das ihr euren Chef und eure Chefin natürlich auch gerne noch anmelden könnt auf radiobornrheinsieg.de, haben wir ja von Brings gehört, wir wollen niemals auseinandergehen.
4: Das ist richtig.
2: Ja, für uns beide gilt das nicht. Wir gehen noch in dieser halben Stunde hier auseinander, für den Rest des Tages jedenfalls. Endspurt für uns, Sarah und Walli hier.
4: Guten Morgen.
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0: Meine Lieblingsgute Laune Nummer von Phil Collins, Can't Hurry Love, 1983. Wo warst du eigentlich 1983?
1: Technisch gesehen wahrscheinlich in England, im Sack meines Vaters.
0: Ja, so genau wollten wir es wissen.
1: Du hast

0: gefragt.
1: Anthony Robbins bei uns im Studio. Du bringst hier gleich alle durch den Vormittag.
0: Korrekt, korrekt. Wir gehen wieder in die Beta-Klinik. Ich weiß nicht, ob ihr gestern dabei wart, aber wir waren ja bei einer OP dabei, einer Hirn-OP. Also wirklich einmal den Kopf aufgeschnitten und reingeguckt. Ja. Sven hat das ja für uns begleitet die Woche. Ich muss ehrlicherweise sagen, ich fand das total cool, dass die Frau gesagt hat, ja, kannst du das ruhig mal begleiten, weil also ich wüsste nicht, ob ich das wollen würde, dass da einer mit so einem Mikro rumfuchtelt, während ich da die Kopfdecke aufgeschnitten habe.
1: Das haben
0: die
1: bei mir ja mal gemacht und dann ist das komplette Mikro reingefallen. Und dann sind die in meinen Kopf reingekrabbelt und dann war der Hall so groß, das Echo, weil die ja in so einer riesigen Wagenhalle da quasi gestanden haben in meinem Kopf, da wo bei anderen das Schädeldecke mit dem Gehirn ausgefüllt ist. Ich sage ja immer, der Luke, mein Hund, der hat so ein Gehirn, das ist so groß wie eine Erbse und meins ist bestimmt doppelt so groß.
0: Ich habe Angst vor der Abmahnung, deswegen sage ich einfach nichts dazu.
1: Also heute geht's nochmal in die Beta-Klinik?
0: Ja, wir gehen heute nochmal in die Beta-Klinik. Wir sind natürlich auch weiter mit dem Wunscherfüller unterwegs. Und ich habe mir auch wieder ein, zwei Kleinigkeiten mitgebracht. Zum Beispiel eine der coolsten neuen Pop-Girl-Groups. Damit starte ich gleich rein in die Sendung.
1: Das alles gleich nach 10 mit dem Kollegen Anthony Robbins. Wir sind am Morgen früh wieder für euch da. Walli und Sarah.
0: Zeit für Feierabend.
1: Absolut. Walli und Sarah sagen tschüss.

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1: Mit Thorsten Adolfs. Guten Morgen. Etwas mehr als 4 Wochen nach der Landtagswahl in Sachsen-Anhalt versammelt sich heute zum ersten Mal das neu gewählte Parlament. Alle 83 Abgeordneten wollen in einer Stunde im Landtag in Magdeburg dabei sein. Fast die Hälfte von ihnen gehört zur rechtsextremen AfD. Der Ministerpräsident wird noch nicht gewählt. Dafür stehen andere Wahlen an, die schon jetzt für Zündstoff sorgen. Infos von Marc Weiß.
2: Es gilt vor allem, einen neuen Landtagspräsidenten zu wählen. Und da die AfD stärkste Fraktion ist, hat sie das erste Vorschlagsrecht. Und das hat sie auch schon wahrgenommen. Die Fraktion schlägt ihren derzeitigen parlamentarischen Geschäftsführer Tobias Rausch vor. Das BSW hatte angekündigt, einen AfD-Kandidaten zumindest für dieses Amt zu unterstützen. Und damit gilt es als sehr wahrscheinlich, dass eine rechtsextreme Partei ab heute zum ersten Mal seit dem Verbot von Hitlers NSDAP einen Landtagspräsidenten in Deutschland stellt. Der Kandidat ist kein Unbekannter. Rausch gilt als eine der Schlüsselfiguren in der Affäre um Vetternwirtschaft in der AfD. Und auch wenn noch nicht klar ist, ob die AfD in Sachsen-Anhalt wirklich an der Regierung beteiligt wird, macht sich der Verfassungsschutz große Sorgen. Man befürchtet, dass dann geheime und für das Land sicherheitsrelevante Informationen von der AfD an rechte Kreise und auch an Russland weitergeleitet werden. Die Datensysteme und der Infoaustausch müssten diesbezüglich dringend angepasst werden, das sagt der Präsident des Bundesamtes für Verfassungsschutz Seelen. Man habe hier aber auch schon Vorkehrungen getroffen. Welche genau das sind, sagte Seel nicht.
1: Und jetzt weitere Nachrichten im Überblick. Immer mehr junge Männer haben keine Lust auf die Bundeswehr. Laut Statistischem Bundesamt sind von Januar bis Ende August mehr als 12.000 Anträge auf Kriegsdienstverweigerung bei der zuständigen Behörde eingegangen. Das sind schon jetzt mehr als dreimal so viele wie im gesamten vergangenen Jahr. In Frankreich gehen die Schülerproteste weiter und es gibt immer mehr Verletzte. Einem 15-Jährigen wurde gestern durch die Explosion einer Polizeigranate die Hand abgerissen. Die Schüler fordern unter anderem kürzere Schultage und eine bessere Ausstattung ihrer Schulen. In Troisdorf im Rhein-Sieg-Kreis hat die Polizei ein Drogenversteck gefunden. In einer Wohnung wurden mehrere Kilogramm Marihuana und Haschisch gefunden. Außerdem Kokain, Heroin, Ecstasy-Tabletten und Amphetamin. Die Einsatzkräfte entdeckten auch mehrere Schusswaffen und passende Munition, darunter ein Sturmgewehr. Es gab 2 Festnahmen. Die Stiftung Warentest und der ADAC warnen vor 2 Kindersitzen. Es geht um den Britax Römer BabySafe Pro in Kombination mit der Basis VarioBase 5Z und um den X-Kit Mini Kit Core. Beim Modell von Britax brach im Test in der Liegeposition das Gurtschloss. Beim X-Kit gab der Stützfuß so stark nach, dass das Gurtschloss samt Schrittgurt herausgerissen wurde. Die Tester sagen, so ein Versagen sei absolut inakzeptabel. Eltern müssten sich blind darauf verlassen können, dass ihre Kinder bei einem Unfall gut geschützt sind. Im Fall des X-Kit hat der Hersteller den Verkauf gestoppt und einen Rückruf gestartet. Der Sitz wird kostenlos ausgetauscht. Beim Sitz von Britax sollte die Sitzschale ab sofort nur noch auf die aufrechte Position eingestellt und der Sitz mit dem normalen Autogurt festgeschnallt werden.
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3: Mit Katrin Meyer-Sebastian. Mit einem kleinen Straßendealer hatten sie gerechnet. Die Zivilbeamten der Kreispolizei, als sie am Freitag in der Troisdorfer City einen Mann kontrollierten. Jetzt sieht das Ganze völlig anders aus. Die Beamten hoben ein massives Drogen- und Waffenversteck aus. Einzelheiten gibt's gleich in den nächsten News von hier um 9:30.
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4: Und es geht weiter mit diesen wunderschönen Herbsttagen, die wir aktuell haben. Auch heute wieder viel Sonne mit dabei. Spitzenwerte über der 20-Grad-Marke. Aktuell noch ein ganz kleines bisschen bibbern bei 12,5 Grad in der Bonner Nordstadt. 13 Grad sind es aktuell in Bad Honnef-Igidienberg. Morgen legen wir gleich nochmal nach. Auch da wieder viel Sonne mit dabei. Und die Temperaturen gehen sogar nochmal hoch, teilweise auf bis zu 25 Grad.
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4: Und der ausführlichste Verkehrsservice für Bonn und den Rhein-Sieg-Kreis startet mit Warnmeldungen. A4 Richtung Köln im Kreuz Köln-Gremberg in der Überleitung zur L124 hier gefahren nach einem Unfall. Dann die A4 Richtung Aachen in Höhe Kreuz Köln-Gremberg hier gefahren nach einem Unfall. Und die A59 Richtung Köln zwischen Raststätte Schloss Röttgen-Ost und Dreieck Porz hier gefahren nach einem Unfall auf der rechten Spur. Dann haben wir noch Stau auf der A59 Richtung Köln zwischen Köln-Warn und Dreieck Köln-Porz. 3 Kilometer 25 Minuten plus A555 Richtung Köln zwischen Köln-Godorfen und Kreuz Köln-Süd. 2 Kilometer Stau 10 Minuten plus und auf der A562 der Südbrücke Richtung Bonn-Rheinaue zwischen Kreuz Bonn-Ost und Bonn-Bad Godesberg. 2 Kilometer Stau, hier dauert es 5 Minuten mindestens länger. Dann haben wir aktuell noch Stau und stockenden Verkehr auf der Kennedy-Brücke in beide Richtungen. Vor allem von Zentrum aus Richtung Beuel braucht ihr aktuell eine halbe Stunde länger. In Gegenrichtung ist es eine Viertelstunde plus. Und die liebe Kollegin Susanne Szymanowski-Wagner hat ein Update von der Fähre Mondorf geschickt. Aktuell schreibt sie lange Wartezeiten, also auch da ein klein bisschen Geduld mitbringen. Blitzer haben wir stehen, Blitzer-Anhänger, Bonn-Niederholzhof, Löwenburgstraße und St. Augustin-Meindorf, Johann-Quatsch-Straße. Habt ihr mehr gesehen, sagt gern Bescheid. 0228 4007 111. Gute und sichere Fahrt euch. Und dann ist natürlich auch gleich wieder Zeit für 6 Songs am Stück. Und den Auftakt, den macht eine ganz spannende Girlgroup, Cat's Eye. Sind jung, sind sehr bunt und sie lösen bei ihren Fans gerade ziemlich heftige Begeisterungsstürme aus. Die Girlgroup war erst vor kurzem in der Kölner Lanxess Arena, da mussten sogar die Kölner Haie für ein Spiel ausweichen. Tausende Fans, Leuchtstäbe, große LED-Shows, also wirklich das ganze Pam-Pam. Und spannend ist aber vor allem die Geschichte hinter der Band. Cat's Eye ist nämlich aus einem internationalen Casting hervorgegangen. Und genau das kann man sich sogar selbst anschauen, denn die Entstehung der Band wurde von Netflix begleitet. In der Reality-Serie The Debut Dream Academy kann man sehen, wie sich die jungen Sängerinnen in einem richtig harten Casting durchsetzen mussten. Aus den Bewerberinnen wurden schließlich am Ende 6 Mitglieder mit ganz unterschiedlichen Wurzeln. Von Seoul bis Zürich war da im Prinzip jetzt alles dabei und heute gehört Cat's Eye zu den erfolgreichsten Girlgroups weltweit. Also ein kleiner Streaming-Tipp von mir an dieser Stelle, wenn ihr sehen wollt, wie die Band zusammengekommen ist. The Debut Dream Academy könnt ihr euch auf Netflix anschauen, da gibt's dann alles zu Cat's Eye.
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4: mit Anthony Robbins und wie versprochen Cat's Eye.

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1: Mit Katrin Meyer-Sebastian. Schönen guten Tag. Vor der konstituierenden Sitzung des Landtags in Sachsen-Anhalt warnen Vertreter der Industrie vor einer AfD-Regierung dort. Die Hauptgeschäftsführerin des BDI Gönner sagte der Neuen Osnabrücker Zeitung, die AfD sei keine Wirtschaftspartei. Der wirtschaftliche Erfolg hierzulande basiere auf Offenheit, der freiheitlich-demokratischen Grundordnung und gut ausgebildeten Mitarbeitern auch aus dem Ausland. In Deutschland stellen immer mehr Männer einen Antrag auf Kriegsdienstverweigerung, obwohl die Wehrpflicht noch ausgesetzt ist. In den ersten 8 Monaten des Jahres sind laut Medienberichten beim zuständigen Bundesamt schon mehr als 12.000 Anträge eingegangen. Zum Vergleich, im Gesamtjahr 2025 waren es 3.900.
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1: Er war dann wohl doch nicht nur der kleine Straßendealer, den Zivilpolizisten in Troisdorf erwartet hatten. Sie kontrollierten einen 35-Jährigen am Freitagnachmittag in der Innenstadt und innerhalb weniger Stunden wurde daraus für die Polizei im Kreis ein großes Ermittlungsverfahren. Sie hat nämlich ein Versteck mit kiloweise Drogen und Waffen ausgehoben. Die Beamten waren am Freitag auf den 35-Jährigen aufmerksam geworden, weil er da offenbar Drogengeschäfte machte. Der Mann aus Bayern hatte dann Kokain und 2 Messer dabei, deshalb wurde weiter ermittelt. Seine Wohnung in Bayern, ein Auto in der Nähe und eine Unterkunft in Troisdorf wurden durchsucht. Vor allem in Troisdorf wurden die Beamten auch fündig, stießen auf ein umfangreiches Drogenlager mit mehreren Kilo Marihuana und Haschisch, Kokain, einem guten Kilo Heroin, dazu Ecstasy-Pillen und mehrere Kilogramm Amphetamin. Wohl auch scharfe Schusswaffen wurden sichergestellt. Außerdem Datenträger und Mobiltelefone und Bargeld in 5-stelliger Höhe. Der 35-Jährige hatte bei seiner Festnahme Widerstand geleistet und war verletzt worden. Mittlerweile liegt er in einem Gefängniskrankenhaus. In vielen der größten deutschen Städte dominieren nach wie vor Busse mit Dieselantrieb das Stadtbild. Reine Dieselbusse machen im Schnitt noch rund 70% aus. Das geht aus einer Erhebung der Deutschen Umwelthilfe hervor. Und auch für Bonn sieht die DHU noch großen Nachholbedarf. Unter den 40 größten deutschen Städten sitzt sie Bonn nur auf Rang 30 bei der Elektrifizierung. Demnach wurden hier zum Jahresende gerade mal knapp 9% der E-Busse mit E-Antrieb betrieben. Außerdem seien für Bonn auch in Zukunft noch Verbrenner-Neuanschaffungen geplant und das kritisiert die Deutsche Umwelthilfe scharf. Sie zeigt Bonn in der Erhebung deshalb die rote Karte. Eine grüne Karte bekamen immerhin nur 3 deutsche Städte, allesamt in Baden-Württemberg, nämlich Mannheim, Freiburg und Karlsruhe. Hier fahren nur noch E-Busse. Das Universitätsmuseum in Bonn macht dicht, aber nur vorübergehend. Wie lange ist noch unklar. Hintergrund ist die Sanierung des Uni-Hauptgebäudes, denn derzeit zieht sich die Uni ja Stück für Stück aus diesem Gebäude zurück. Dort werden aktuell vor allem noch die Hörsäle und die Aula genutzt und eben das Museum. Es schließt zum 31. Dezember. Letzter Besuchertag ist wegen der Feiertage aber schon vorher am 20.12. Auf lange Sicht soll das Museum in den Ostflügel zwischen Stockentor und dem Alten Zoll. Und bis dahin soll die Ausstellung überarbeitet werden. Einzelne Stücke könnten in der Zwischenzeit im P26, dem sogenannten Schaufenster der Uni in der City, gezeigt werden. 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
2: Ein weiterer wunderschöner Oktobertag ist es heute mit viel Sonne, Temperaturen nochmal ran an die 20 Grad. Wir gehen sogar darüber hinaus, teilweise 22, 23, die wir in der Bonner Innenstadt erreichen werden. Und morgen setzen wir dann sogar nochmal einen drauf. Teilweise gehen wir da hoch auf bis zu 25 Grad. In den Nächten, da kühlt es aber ordentlich runter, da gehen wir unter die 10 Grad Marke. Also wenn ihr auch zu den Leuten gehört, die nachts gerne richtig schön kühl durchlüften, dann sind das jetzt genau eure Tage.
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2: Und dann schauen wir auf die Straßen. A3 Richtung Frankfurt zwischen Siebengebirge und Rastplatz Logebachtal. Hier Gefahr durch ein defektes Fahrzeug. A59 Richtung Köln zwischen Flughafen und Dreieck Porz. Hier Gefahr durch eine ungesicherte Unfallstelle. Hier dauert es aktuell 10 Minuten länger, bis ihr daran vorbei seid. Und es stockt und staut auf ungefähr 2 Kilometer. Dann haben wir aktuell noch Stau und stockenden Verkehr auf der Kennedy-Brücke. Beide Richtungen, vor allen Dingen aber Richtung Beul, dauert es noch 25 Minuten länger. Da staut ihr sich zurück bis zum alten Friedhof. Und in Richtung Zentrum dauert es aktuell 10 Minuten. Minuten länger. Dann habe ich noch einen Hinweis reinbekommen und zwar über WhatsApp vom Ralle. Der schreibt, Achtung B42 zwischen Unkel und Rhein-Breitbach, hier Wildschweine in der Nähe der Fahrbahn. Seid dort also besonders vorsichtig und ein Blitzeranhänger steht aktuell in Bonn-Niederholthorf auf der Löwenburgstraße. Habt ihr noch was gesehen? Sagt gern Bescheid. 0228 4007 111. Gute und sichere Fahrt. dann genießen wir gemeinsam diesen wunderschönen Oktobertag. Wir sind so in dieser goldenen Oktoberphase. Da gibt es ja auch dann immer zwei Lager. Ne? Das eine Lager wie meine Frau, die dann so sagen, oh, ich bin eigentlich bereit für den richtigen Herbst. Ich habe Lust auf Tee und Kuscheldecke auf der Couch und kalte Temperaturen draußen. Und dann gibt es auch Leute wie mich, die sagen, oh, dieser Zuschlag an Sonne, der ist so wichtig, bevor es jetzt wirklich in die kalten, dunklen und grauen Tage geht. Deswegen, ich genieße das, was draußen passiert. Aber ganz ehrlich, abends ist es ja dann auch schon frisch. Dann kann man auch die Tasse Tee auf der Couch genießen. So oder so, jetzt gehen wir aber erstmal gemeinsam durch diesen Arbeitstag.
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2: 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Und Ava Max.

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0: Und selbstverständlich auch heute, an diesem Dienstag, nachdem sich der Nebel so ein bisschen gelichtet hat, wir die erste Tasse Kaffee am Kaffeeautomaten gezogen haben, ist es Zeit für natürlich den wichtigsten Anruf des Tages.
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3: Ja, Oberamtsrat Alfred Klausen?
4: Morgens, Alfred. Na, wie ist?
3: Ja gut, und selbst?
4: Ach, irgendwie habe ich gerade eine Glückssträhne.
3: Oh, schön.
4: Ja, gestern ist meine Fahrradkette abgesprungen.
3: Okay.
4: Und heute wollte mein Auto nicht anspringen.
3: Aha.
4: Und dann habe ich meine Bahn verpasst.
3: Hä?
4: Wie, hä?
3: Sagtest du nicht eben, du hättest eine Glückssträhne?
4: Ja, klar. Alles hat einen Sinn.
3: Was?
4: Wenn die Kette abspringt, hat mich das sicher vor einem Unfall bewahrt. Ebenso das defekte Auto. Und dass die Bahn nicht kam, wird den Grund gehabt haben, dass...
3: Stopp.
4: Hä?
3: Harvey, jetzt mach mal Schluss, Mann.
4: Womit Schluss?
3: Diese Eseltorik ist ja furchtbar.
4: Esoterik.
3: Ja, das auch. Du schilderst hier nur Pechsträhnen und willst mir weismachen, das hätte einen positiven Grund gehabt.
4: Ja, klar. Für Gertrud und mich gibt es nichts Schlechtes mehr. Alles, was uns widerfährt, ist immer für uns, niemals gegen uns.
3: Krass.
4: Ja, das finden wir auch. Möchtest du auch Mitglied werden?
3: Wo?
4: Im Club der Glückspilze.
3: Eher Fliegenpilze.
4: Was hast du gesagt?
3: Das erkläre ich dir beim
4: Glückskäffchen.
3: Bingo.
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1: Mit Thorsten Adolfs. Guten Tag. Künstliche Intelligenz gehört für viele von uns schon lange zum Alltag, zum Beispiel bei der Nutzung von Chatbots für medizinische Tipps. Eine echte Diagnose ersetzt das aber nicht. Darüber sind sich offenbar auch viele Tierhalter im Klaren. Wenn der Hund oder die Katze krank sind, dann geht's nämlich lieber in die Praxis statt zu Dr. KI. Das zeigt die aktuelle Haustierstudie der Uelzener Versicherungen. Malte Albrecht aus dem News-Team, das Vertrauen in KI bei der Tiergesundheit ist also überschaubar.
2: Ja, absolut. Laut der Studie wenden sich 61% der Befragten bei Krankheitssymptomen zuerst an eine Tierarztpraxis. KI-Tools wie ChatGPT, Claude oder Gemini fragen dagegen nur mickrige 6%. Zwei Drittel sagen sogar ganz klar, wenn es um die Gesundheit meines Tieres geht, vertraue ich KI-Informationen eher wenig oder gar nicht. Für eine erste Orientierung können digitale Angebote einen schnellen Überblick verschaffen, sagt der Uelzener Experte Galeb. Geht es aber um gesundheitliche Entscheidungen für das eigene Tier, seine Verlässlichkeit und eine individuelle Einordnung gefragt. Und das kriegt ja KI bekanntlich nicht so gut hin.
1: Das zeigt ja auch, wie wichtig den Leuten ihre Tiere sind. Spiegelt sich das denn auch bei der allgemeinen Vorsorge wider?
2: Ja, unabhängig von plötzlichen Symptomen lassen fast 3/4 der Befragten ihr Haustier regelmäßig durchchecken. Unter den Katzenhaltern sind es 68, unter den Hundehaltern sogar 81%. Und noch mehr achten auf Impfungen und Entwurmung. Also viele Halter kümmern sich um die Gesundheit ihres Tieres nicht erst, wenn Beschwerden auftreten. Für sie fängt das Thema schon lange vor dem akuten Praxisbesuch an, um Erkrankungen so früh wie möglich zu erkennen oder im besten Fall sogar zu vermeiden.
1: Dankeschön, Malte. Und jetzt weitere Themen in der Zusammenfassung. Der ehemalige Chef des Bundesnachrichtendienstes Hanning ist festgenommen worden. Laut dpa steht er unter Spionageverdacht. Auch einer von Hannings ehemaligen engen Mitarbeitern sei festgenommen worden, heißt es. Nach Angaben der Generalbundesanwaltschaft geht es unter anderem um den Verdacht des Auskundschaftens von Staatsgeheimnissen und einer geheimdienstlichen Agententätigkeit. Die Industrie warnt vor einer AfD-Landesregierung in Sachsen-Anhalt. Ein Aufschwung wäre mit einer AfD-Regierung nicht zu erwarten, sagte BDI-Hauptgeschäftsführerin Gönner der NOZ, zumal die Partei Fachkräfte aus dem Ausland ablehne. Die AfD sei keine Wirtschaftspartei. Der Rüstungskonzern Rheinmetall hat mit der Serienproduktion von Satelliten begonnen. Die Fertigung in Neuss sei erfolgreich angelaufen, heißt es. Die Satelliten, die gemeinsam mit einem finnischen Unternehmen hergestellt werden, sollen mithilfe einer speziellen Technik auch bei Nacht und schlechtem Wetter präzise Aufnahmen von Truppenbewegungen und Stellungen des Feindes liefern. Busfahren in deutschen Großstädten ist immer noch keine ganz saubere Sache, denn der Großteil der Flotten tuckert weiterhin mit Diesel über die Straßen. Die Deutsche Umwelthilfe schlägt deshalb Alarm und fordert deutlich mehr Tempo bei der Umstellung auf Elektroantriebe. Besonders kritisch wird gesehen, dass fast die Hälfte der Städte plant, bis 2030 weitere neue Verbrennerbusse anzuschaffen. Die meisten E-Busse fahren in Mannheim, Freiburg und Karlsruhe, sagt die Umwelthilfe. In Essen, Wuppertal, Krefeld, Augsburg und Magdeburg war zu Beginn dieses Jahres dagegen kein einziger Elektrobus im Einsatz.
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4: Mit Katrin Meyer-Sebastian. Für Bonn gab es jetzt die rote Karte, und zwar von der Deutschen Umwelthilfe. Die kritisiert, dass hier noch zu wenige E-Busse unterwegs seien. Nicht mal jeder 10. Bus sei in Bonn zum Jahresende elektrisch gefahren. Da sind andere Städte deutlich weiter. Gucken wir uns an in den nächsten News von hier um 9:30.
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5: Heute nochmal jede Menge Sonnenschein, Temperaturen hoch auf bis zu 23 Grad in der Spitze. In der Bonner Innenstadt sind wir da unterwegs, auch im Kreis weitestgehend knacken wir die 20 Grad Marke. Aktuell noch ein bisschen frischer das Ganze, da sind wir bei 14 Grad unterwegs am Bonner Hauptbahnhof. 13 sind es aktuell Bonn-Venusberg. Ein bisschen wärmer ist es in Bad Honnef-Wigilienberg mit 16,4 Grad. Morgen wird es nochmal freundlicher, Temperaturen sogar nochmal hoch in der Spitze auf bis zu 25 Grad und auch da jede Menge Sonne.
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5: Der ausführlichste Verkehrsservice für Bonn und den Rhein-Sieg-Kreis. Warnmeldung auf der A3 Richtung Frankfurt zwischen Siebengebirge und Rastplatz Logebachtal. Hier Gefahr durch ein defektes Fahrzeug. Dann die 59 Richtung Köln in der Ausfahrt Spich. Gefahr durch eine ungesicherte Unfallstelle. Und nochmal die 59 Richtung Köln zwischen Flughafen und Dreieck Porz. Gefahr durch eine ungesicherte Unfallstelle. Nochmal die 59, diesmal aber Richtung Bonn zwischen Dreieck Köln-Heumer und Flughafen Köln-Bonn. 3 Kilometer Stau, 10 Minuten plus und auf der Kennedy-Brücke. Dauert es aktuell, wenn ihr Richtung Beul unterwegs seid, eine Viertelstunde länger. Da staut sich zurück bis zum alten Friedhof und auch auf den Zufahrtsstraßen ist ein bisschen was los. Blitzer haben wir stehen, Blitzer-Anhänger, Bonn-Niederholzhof, Löwenburgstraße und ein bisschen Verkehr ist aktuell noch bei der Mondorfer Fähre. Aber aktuell sind uns auch keine langen Wartezeiten bekannt. Wenn ihr noch was gesehen habt, Staus, Blitzer, alles weitere 0228 4007 111. Gute und vor allem sichere Fahrt euch. Das müsst ihr euch mal vorstellen. Ihr zahlt 100 Euro für einen Startplatz und geht dann einfach nicht hin. So lief es beim Köln-Marathon. Fast jeder fünfte gemeldete Teilnehmer ist beim diesjährigen Köln-Marathon gar nicht erst gestartet. Auf der Marathondistanz waren sogar 25% abwesend. Häufigste Gründe: Trainingsrückstand und Verletzungen. Und deswegen habe ich jetzt einfach einen entspannten Kompromiss für euch. Ich habe jetzt hier eine Marathon-Musikstrecke, 6 Songs am Stück. Da zahlt ihr keinen Cent für und trotz Verletzung und Trainingsrückstand ist das auf jeden Fall für euch gut machbar.
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5: Mit Anthony Robbins. Und ebenfalls an der Startlinie Bon Jovi mit Always. Schön, dass ihr dabei seid.

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1: Mit Katrin Mayer-Sebastian. Schönen guten Tag. Vor der konstituierenden Sitzung des Landtags in Sachsen-Anhalt warnen Vertreter der Industrie vor einer AfD-Regierung dort. Die Hauptgeschäftsführerin des BDI Gönner sagte der Neuen Osnabrücker Zeitung, die AfD sei keine Wirtschaftspartei. Der wirtschaftliche Erfolg hierzulande basiere auf Offenheit der freiheitlich-demokratischen Grundordnung und gut ausgebildeten Mitarbeitern auch aus dem Ausland. Einen Monat nach Markteinführung der Abnehmtablette in deutschen Apotheken nehmen offenbar wenige Menschen das neue Angebot an. Die Nachfrage nach den Abnehmtabletten sei derzeit nicht so groß, sagte Apothekerpräsident Preis. Das sei zu erwarten gewesen, denn viele seien schon auf die Spritze eingestellt.
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1: Sie dachten, sie kontrollieren einen kleinen Drogendealer auf der Straße. Doch dabei stießen Polizisten in Troisdorf auf große Mengen Rauschgift, Waffen und Bargeld. Am Freitagnachmittag überprüften die Beamten in der Troisdorfer City einen 35-Jährigen. Er hatte dort offenbar Drogengeschäfte gemacht. Der Mann aus Feuchtwangen in Bayern hatte dann Kokain und zwei Messer dabei und deshalb wurde weiter ermittelt. Seine Wohnung in Bayern, ein Auto ganz in der Nähe und eine Unterkunft in Troisdorf wurden daraufhin durchsucht. Und vor allem in Troisdorf wurden die Beamten fündig, stießen auf ein großes Lager und Versteck. Es wurden mehrere Kilogramm Marihuana und Haschisch, Kokain, ein gutes Kilo Heroin, dazu Ecstasy-Pillen und mehrere Kilogramm Amphetamin sichergestellt. Auch mehrere wohl schussbereite Waffen wurden sichergestellt, außerdem Datenträger und Mobiltelefone und Bargeld in fünfstelliger Höhe. Der 35-Jährige hatte bei seiner Festnahme Widerstand geleistet und war dabei verletzt worden. Mittlerweile liegt er in einem Gefängniskrankenhaus. Die Deutsche Umwelthilfe hat für Bonn und die Stadtwerke die rote Karte gezogen. Sie hatte bei den 40 größten deutschen Städten erfragt, wie groß der Anteil der E-Fahrzeuge an der jeweiligen Busflotte sei. Und demnach habe Bonn noch großen Nachholbedarf, sagt DDUH. Bonn befinde sich nämlich nur auf Platz 30 von 40. Demnach fuhren hier zum Jahresende gerade mal 9% der Busse mit E-Antrieb. Außerdem plane man in Bonn auch in Zukunft noch Verbrennerbusse neu anzuschaffen. Das kritisiert die Deutsche Umwelthilfe scharf. In ihrer Studie gab es eine grüne Karte, aber auch nur für drei Städte, nämlich für Mannheim, Freiburg und Karlsruhe. Da sind nur noch E-Busse unterwegs. Ganz anders in Augsburg, Essen, Wuppertal, in Krefeld und Magdeburg. Da fuhr bei der Abfrage noch kein einziger. In Bonn hängen jetzt Plakate für die Demokratie, für den Schutz unserer Verfassung. Sie stammen von der Initiative Gemeinsam für Demokratie und Menschlichkeit, singen unter anderem in der City, in Beuel, in Bad Godesberg und am Rheinufer. Die zentrale Frage der Kampagne lautet, wofür schweigt die Mehrheit? Denn eine Demokratie brauche Menschen, die sich auch für sie einsetzen. Aber zu viele Menschen blieben still, obwohl sie aktuelle Entwicklungen mit Sorge und Unbehagen verfolgten. Die Initiative will Menschen Mut machen zu handeln, einzustehen für die Demokratie. Sonst würden wir irgendwann vor Entwicklungen stehen, die wir nie wollten und müssten uns fragen, warum wir nicht früher aktiv geworden seien, heißt es von der Bonner Initiative. 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
2: Ein weiterer wunderschöner Oktobertag ist es heute mit viel Sonne, Temperaturen nochmal ran an die 20 Grad. Wir gehen sogar drüber hinaus, teilweise 22, 23, die wir in der Bonner Innenstadt erreichen werden. Und morgen setzen wir dann sogar nochmal einen drauf. Teilweise gehen wir da hoch auf bis zu 25 Grad. In den Nächten, da kühlt es aber ordentlich runter, da gehen wir unter die 10 Grad Marke. Also wenn ihr auch zu den Leuten gehört, die nachts gerne richtig schön kühl durchlüften, dann sind das jetzt genau eure Tage.
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2: Der ausführlichste Verkehrsservice für Bonn und den Rhein-Sieg-Kreis. Da starten wir rein aktuell mit einer Warnmeldung von der A3 Richtung Frankfurt an der Ausfahrt zum Rastplatz Logebachtal. Hier Gefahr durch ein defektes Fahrzeug. Und dann haben wir aktuell Stau auf der A59 Richtung Köln zwischen Flughafen Köln-Bonn und Dreieck Köln-Ports. Aktuell auf 1 Kilometer, dauert mindestens 10 Minuten länger. Ebenfalls ein bisschen was los noch auf der Kennedy-Brücke in beide Richtungen, jeweils 10 Minuten Stop-and-Go-Verkehr. Und dann habe ich noch eine Warnmeldung reinbekommen von der B42 Bad Honnef-Rhöndorf in Richtung Bad Honnef-Zentrum. Hier liegen Gegenstände auf der rechten Fahrbahn. Blitzeranhänger steht, Bonn-Niederholzhof, Löwenburgstraße. Und dann sichere und gute Fahrt euch durch diesen Dienstag. Und an euch allen einen wunderschönen Dienstag. Wir sind auf dem Weg in Richtung Mittagspause. Und damit die Zeit bis dahin möglichst schnell vergeht, habe ich jetzt natürlich jede Menge Musik für euch. Bands & Boons, Sorry I'm Here for Someone Else. Jennifer Lopez wartet dann auch schon, If You Had My Love. Schön, dass ihr dabei seid. Einen wunderschönen Tag euch allen. Anthony Roberts hier bei Radio Bonn-Rhein-Sieg.
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0: Ja, und zwei, das glaube ich auch.
1: Das ist schön.
0: Und jetzt ist er eben Nobelpreisgewinner und er ist einfach mal reich. Der Nobelpreis ist mit 12 Millionen schwedischen Kronen dotiert, umgerechnet ca. 1 bis 1,1 Millionen Euro. Und das Ganze für Forschungen, er hat es eben gesagt, im Bereich Optogenetik, eine Technik, um die Aktivität von Zellen mit Licht kontrollieren zu können.
1: Ja, Nobelpreis hier, Pillepalle. Was wir jetzt wirklich gelernt haben, ist, Leute, lest eure E-Mails, ja, sorgfältig.
0: Ja, auf jeden Fall. Er bekam eine E-Mail, wie er selbst sagt, von jemandem, den er nicht kannte, und in der Mail steht drin: Ruf mich zurück, ich habe was Wichtiges für dich.
1: Das klingt wie die E-Mails, die ich vom Prinzen von Zumumba bekommen habe, ob ich sein Geld mal irgendwie sicherstellen könnte.
0: Ja, ruf den mal zurück.
1: Auf jeden Fall. Ja, den mache ich jetzt auch.

0: Das war auf jeden Fall ein solider Start.
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0: 7 richtige Antworten in 60 Sekunden. Das ist die Bilanz vom Chef des Dachdeckerbedarf-Großhandels Thomas Kühn. Amtlichen Start hat er hingelegt im Rennen um das exklusive Bring's-Konzert. Die müssen unsere restlichen Kandidatinnen und Kandidaten in dieser Woche also toppen. Und genau das hat heute Morgen bei uns Marc Wendt versucht vom Löschzug Ölberg der Freiwilligen Feuerwehr Königswinter. Und hier sind seine richtigen Antworten.
2: In welcher Stadt in NRW findet in jedem Jahr die Gamescom statt?
3: Köln.
2: Richtig. 2 deutsche Forscher sind gestern mit dem Nobelpreis ausgezeichnet worden. Mit welchem?
3: Medizin.
2: Richtig. Politiker Norbert Röttgen pendelt zwischen seinem Wohnsitz Königswinter und Berlin. Für welche Partei sitzt er im Bundestag?
3: CDU.
2: Richtig. Wie nennt man die Fans von Star Trek?
3: Trekkies.
2: Richtig. In welchem Animationsfilm kam Schneemann Olaf vor?
3: Die Eiskönigin,
2: Frozen. Und da ist die Zeit abgelaufen. Das war's. Was machen wir mit der Eisprinzessin, Sarah? Die Eiskönigin? Prinzessin,
4: ja.
2: Königin?
4: Wir können es leider nicht gelten lassen. Wir müssen da ein bisschen streng sein mit dir, Marc.
2: Knallhart, ja. Sarah. Aber ich glaube, selbst wenn wir es hätten gelten lassen, hätte es, glaube ich, nicht gereicht, oder?
4: Nee, es hätte nicht ganz gereicht. Du hast 4 richtige Antworten geschafft, Marc.
3: Ja. Schade.
0: Aber immerhin, ein bisschen schade, aber 4 richtige Antworten trotzdem, Marc. Gute Leistung. Und wenn ihr jetzt sagt, boah, mein Chef, meine Chefin.

0: Die macht nicht nur 4, die macht gleich die 7 für den Ausgleich und noch besser die 8. 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
1: Mit Thorsten Adolfs. Guten Tag. Beim Bundesnachrichtendienst bahnt sich ein großer Spionageskandal an. Der frühere BND-Präsident Hanning ist am Morgen festgenommen worden. Das hat die Bundesanwaltschaft bestätigt. Es geht unter anderem um den Verdacht des versuchten Landesverrats und der geheimdienstlichen Agententätigkeit. Malte Albrecht aus dem News-Team. Hanning ist da nicht der einzige Verdächtige.
2: Nein, außer dem 80-Jährigen wurde auch sein ehemaliger Büroleiter festgenommen. Er soll Hanning auch nach dessen Zeit an der Spitze des BND gegen Geld mit streng geheimen Informationen des Nachrichtendienstes versorgt haben. Von gut 2000 Dokumenten ist die Rede. Die Ermittler gehen davon aus, dass Hanning mindestens in einem Fall eine Sicherheitsanalyse für einen fremden Nachrichtendienst erstellt hat. Für welchen wurde nicht mitgeteilt. Hinweise auf Verbindungen zu Russland gibt es laut WDR, NDR und Süddeutscher Zeitung aber nicht. Hanning hatte den BND bis 2005 geleitet und war anschließend Staatssekretär im Bundesinnenministerium. Später arbeitete er als Sicherheitsberater in der Privatwirtschaft. Die beiden Männer sollen heute und morgen vor einen Ermittlungsrichter, der dann über die Untersuchungshaft entscheidet. Hanning auf die Spur gekommen waren die Ermittler im Zusammenhang mit der Entführung der Kinder der Familie Block. Er und ein pensionierter Beamter des LKA Hamburg sollen als Verantwortlicher einer Sicherheitsfirma einen Auftrag zur Kindesentziehung angenommen haben.
1: Dankeschön, Malte. Und jetzt weitere Themen in der Zusammenfassung. Vor dem Landtag in Magdeburg haben hunderte Menschen gegen die anstehende Wahl des Landtagspräsidenten demonstriert. Die vom Verfassungsschutz in Sachsen-Anhalt als rechtsextrem eingestufte AfD könnte mit ihrem Kandidaten Tobias Rausch zum ersten Mal in Deutschland einen Landtagspräsidenten stellen. In Frankreich haben Schüler viele Gymnasien und einige Unis blockiert. Sie fordern schon seit einer Woche lautstark eine bessere Ausstattung der Schulen und bessere Lernbedingungen. Auch Lehrer, Gewerkschaften und Eltern haben sich den Protesten angeschlossen. Bei Ausschreitungen gab es bis jetzt nach Angaben der Polizei landesweit 190 Verletzte. Das Landgericht Braunschweig hat eine Klage von Angehörigen der Germanwings-Opfer abgewiesen. Sie hatten vom Staat jeweils 110.000 Euro gefordert. Die Kläger hatten dem Luftfahrtbundesamt vorgeworfen, dass nicht genug überwacht worden sei, ob der Co-Pilot, der die Maschine damals zum Absturz brachte, flugtauglich sei. Die Pflege von Angehörigen zu Hause ist eine extrem schwierige Aufgabe, denn es kann einiges schieflaufen, zum Beispiel bei der Einnahme von Medikamenten. Dazu gibt es jetzt Zahlen des Zentrums für Qualität in der Pflege. Demnach sagt jeder zweite Angehörige, dass pflegebedürftige Medikamente im vergangenen Jahr falsch oder gar nicht eingenommen haben. Dazu kam, dass bei vielen noch abgelaufene Medikamente in der Schublade lagen oder sie gar nicht mehr auffindbar waren. Auch Stürze pflegebedürftiger stellen viele Angehörige vor große Probleme. Gut, die Hälfte der Befragten gab an, dadurch psychisch belastet zu sein. Oft würden die eigenen Bedürfnisse zurückgestellt, heißt es. Dazu komme, dass es oft schwierig sei, professionelle Hilfe zu finden, zum Beispiel durch ambulante Pflegedienste.
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3: Mit Katrin Meyer-Sebastian. Ein Park, in dem es nicht allzu laut zugehen sollte, wo nichts ganz Wildes stattfindet. Ein leise Park also, das passt ganz gut auf einen alten Friedhof. Und genau solch ein Park ist jetzt in Siegburg entstanden, auf dem Gelände an der Johannesstraße. Und was stellen wir uns genau vor unter einem leise Park? Das klären wir in den nächsten News von hier um halb.
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4: Ja, für alle, die mit dem Fahrrad zur Arbeit gekommen sind, eigentlich alles richtig gemacht, ne? Bestes Wetter auch heute Nachmittag, Spitzenwerte um die 23 Grad. Morgen könnt ihr dasselbe im Prinzip nochmal machen, denn auch da wieder viel Sonne am Start und Werte rund um die 25 Grad sogar an der Spitze. Nur frühmorgens unbedingt an die Jacke denken, nicht, dass ihr euch irgendwie einen Zug holt oder noch erkältet, denn da starten wir frisch rein bei Werten rund um die 8 bis 9 Grad. Aktuell stehen wir bei 18,9 in Bad Honnef-Igidienberg, 16,9 Troisdorf am Rottersee und 13,7 sind es aktuell in Bornheim.
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4: Der ausführlichste Verkehrsservice für Bonn und den Rhein-Sieg-Kreis A4 Richtung Aachen. Zwischen 3 Köln-Heumer und Köln-Eiffeltor. 7 Kilometer Stau, hier dauert es eine Viertelstunde länger. Und auf der Kennedy-Brücke aktuell in beide Richtungen noch Stau und stockender Verkehr. Jeweils 10 Minuten plus. Eine Warnmeldung habe ich reingekommen von der B42 Bad Honnef-Rhöndorf in Richtung Bad Honnef-Zentrum. Hier liegen Gegenstände auf der rechten Fahrbahn. Seid dort vorsichtig. Nach wie vor haben wir einen Blitzeranhänger stehen. Bonn-Niederholtorf, Löwenburgstraße und der liebe Basti hat uns einen Blitzer gemeldet. Auf der Zeitstraße Richtung Siegburg wird geblitzt in Seelscheid. Also auch da. Vorsichtig, habt ihr noch was gesehen? Meldet jederzeit 0228 4007 111. Gute und sichere Fahrt euch. Und dann will ich euch gar nicht lange aufhalten und euch in eine wohlverdiente Mittagspause entlassen. Viel Musik habe ich dabei und wir schauen gleich mal auf unseren Mann in Hawaii. Jan Stratmann ist Triathlet und geht dort am Samstag beim Ironman, also dem Triathlon-Wettkampf schlechthin, an den Start. Wir haben mit ihm gesprochen, das hört ihr gleich nach zwei Songs hier bei mir. Jetzt genießt erstmal eure Pause, am besten an der Sonne. Es ist wieder richtig, richtig schön draußen.
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4: Mit Anthony Robbins. Guten Hunger zusammen, lasst es euch schmecken. Hier gibt's Espresso.

0: 3,8 Kilometer schwimmen, 180 Kilometer Fahrrad fahren und dann noch einen Marathon von 42 Kilometern laufen. So sieht ein Triathlon aus. Und ich sag ganz ehrlich, allein beim Schwimmen wäre bei mir Ende, weil ich so ein schlechter Schwimmer bin. Aber dann auch noch einen Marathon drauf zu packen, das ist schon dann nochmal eine ganz andere Hausnummer. Jan Stratmann, der freut sich aber schon auf seinen Triathlon. Der freut sich nämlich richtig, seinen Körper über diese Distanz zu quälen, denn er ist bei dem Triathlon überhaupt mit am Start. Er geht beim Ironman auf Hawaii an den Start. Am Samstag ist es soweit und Jan ist schon ein paar Tage auf Hawaii. Gerade ist Akklimatisieren angesagt und so langsam fängt es auch an zu kribbeln.
1: Die Aufregung kommt immer so in Wellen. Ich sag mal, am Anfang ist man erstmal hier, muss sich sortieren. Da ist man, ich weiß nicht, was mit Aufregung beschreibt, aber schon angespannt, bis man sich mal sortiert hat. Jetzt gerade geht's und Richtung Rennen wird es dann wahrscheinlich wieder mehr sein. Aber jetzt gerade fühle ich mich hier wohl, hab alle Trainingseinheiten, die ich noch machen sollte, geschafft. Es lief gut und deswegen bin ich gerade eher guter Dinge und die Vorfreude überwiegt.
0: 2012 hat Jan mit Triathlon angefangen und seitdem träumt er davon, beim Ironman auf Hawaii an den Start zu gehen. Also da, wo andere eher Urlaub machen und am Strand liegen, für Jan jetzt schon ein riesiges Erlebnis.
1: Erstmal ist es ein ziemlich cooler Ort. Man merkt auch, wie es mit jedem Tag voller wird, immer mehr Sportler kommen und irgendeine magische Anziehungskraft, das vielleicht auch hochtrabend gesagt, hat das Ganze auf jeden Fall.
0: Also Hawaii und Ironman-Magie zusammen und das Radio von Rhein-Siegland ist auch am Start. Unser Triathlet Jan Stratmann aus Hennef wird dort an den Start gehen. Wir drücken ihm natürlich die Daumen, dass das auch eine erfolgreiche Nummer wird.
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0: Und auch heute, an diesem Dienstag, ein paar Ideen für eure Freizeit.
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0: Künstliche Intelligenz, auch Thema in den Freizeittipps. Die macht nämlich von nichts Halt, vor allem aber nicht vor der Kunst- und Kulturszene. In wenigen Minuten kann man ja inzwischen einfach Musik machen, für deren Produktion früher Menschen Tage oder Wochen benötigt haben. Daraus entsteht eine Diskussion über Kreativität und die Zukunft der Musik. Eine interessante Perspektive, die gibt's von Daniel Troha. Er ist Musiker, Komponist und Produzent. Und im Deutschen Museum zeigt er euch seine Sicht der Dinge anhand verschiedener Projekte und anschließend könnt ihr gemeinsam mit ihm diskutieren. Vielleicht habt ihr auch selber Fragen zu eurer Musik. Ihr seid ja vielleicht auch betroffen, selber Künstler und wollt selber irgendwann mal mit euren Songs durch die Decke gehen und jetzt nervt da die KI rum. Um 18 Uhr geht das Ganze am Donnerstag los und der Eintritt ist frei. Und nach dem beliebten Hennefer Weinfest im Frühjahr wird in diesem Jahr nochmal nachgeschenkt. Vom 8. bis 11. Oktober wird auf dem Hennefer Marktplatz wieder angestoßen. Sozusagen ein herbstliches Weinausklingen. Dazu wird ein passendes gastronomisches Angebot natürlich für euch für die nötige Grundlage sorgen. Also Donnerstag und Freitag jeweils ab 17 Uhr und am Wochenende geht das Ganze schon ab 12 Uhr los. Viel Spaß!

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1: Mit Katrin Meyer-Sebastian. Schönen guten Tag. Der ehemalige BND-Präsident Hanning ist am Morgen unter Spionageverdacht festgenommen worden. Auch sein ehemaliger Büroleiter wurde festgenommen. Das teilte der Generalbundesanwalt in Karlsruhe mit. Hanning steht unter anderem unter dem Verdacht des versuchten Landesverrats und der geheimdienstlichen Agententätigkeit. Dabei gehe es aber nicht um Russland. Der Nobelpreis für Physik geht in diesem Jahr an den belgisch-amerikanischen Teilchenforscher Francis Hulsen für entscheidende Beiträge zum Neutrino-Observatorium IceCube. Das teilt die Königlich-Schwedische Akademie der Wissenschaften mit. Hulsens Vision und seine wissenschaftliche Führungsrolle seien von grundlegender Bedeutung für IceCube gewesen. Ein Kubikkilometer Eis, der mit Sensoren ausgestattet ist.
0: Und jetzt das Wichtigste von hier.
1: Ein 28-Jähriger soll seiner Lebensgefährtin mehrfach mit dem Tod gedroht haben, denn er glaubte wohl, sie betrüge ihn mit seinem Chef. Aus Todesangst habe die Frau dann mit ihrem Lebensgefährten geschlafen. Jetzt muss sich der Mann am Bonner Landgericht verantworten. Im Mai dieses Jahres soll er seine Lebensgefährtin aus der Psychiatrie heraus angerufen und sie bedroht haben, ihr alle Knochen zu brechen. Eine Woche später soll er sie dann in der gemeinsamen Wohnung in Troisdorf zum Sex gezwungen haben. Als die Frau wohl fliehen wollte, habe er sie mehrfach ins Gesicht geschlagen und ihr mit einem Gürtel die Luft abgeschnürt, heißt es. Aus Todesangst soll die Frau dann getan haben, was er von ihr verlangte. Die Staatsanwaltschaft hält den Mann für allgemein gefährlich. Sie fordert die Unterbringung in einer Psychiatrie. Sie dachten, sie kontrollieren einen kleinen Drogendealer auf der Straße, doch dabei stießen Polizisten in Troisdorf auf große Mengen Rauschgift, Waffen und Bargeld. Am Freitagmittag überprüften die Beamten in der Troisdorfer City einen 35-Jährigen. Er hatte offenbar Drogengeschäfte gemacht. Der Mann aus Feuchtwangen in Bayern hatte Kokain und zwei Messer dabei und deshalb wurde dann weiter ermittelt. Seine Wohnung in Bayern, ein Auto in der Nähe und eine Unterkunft in Troisdorf wurden durchsucht und vor allem in Troisdorf wurden die Beamten fündig, stießen auf ein großes Lagerversteck. Es wurden mehrere Kilogramm Marihuana und Haschisch, Kokain, Heroin, Ecstasy-Pillen und mehrere Kilo Amphetamin sichergestellt. Auch mehrere wohl schussbereite Waffen wurden sichergestellt. Außerdem Datenträger, Mobiltelefone, Bargeld. Der 35-Jährige hatte bei seiner Festnahme Widerstand geleistet und war verletzt worden. Er liegt jetzt in einem Gefängniskrankenhaus. Dem alten Friedhof in Siegburg wurde jetzt neues Leben eingehaucht, denn auf dem Gelände an der Johannesstraße ist in den vergangenen Monaten ein sogenannter Leisepark entstanden, also ein Erholungsort im Grünen. So hat man da auf heimische Pflanzen gesetzt und Insekten- und Vogelhäuser aufgehängt. Ein Teil des Parks wurde außerdem zu einem Naturerlebnisraum gestaltet, mit einem Laubengang, einer Buhlbahn und einem Klettergerüst. Der alte Friedhof soll damit ein neuer Treffpunkt werden. Zum Verweilen, Erholen und Spielen, heißt es. Vorhandene Bäume, Grabmale und die alten Wege hat man bei der Neugestaltung größtenteils erhalten. Sie erinnern an die einstige Ruhestätte. 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
2: Ein wunderbar freundlicher Dienstag ist es heute. Auch wieder viel Sonne dabei. Die Spitzenwerte gehen hoch auf bis zu 23 Grad. Aktuell stehen wir bei 19,6 in Bad Honnef-Wiegedienberg. 19 Grad in Bonn-Hoholz und 17,8 aktuell in Troisdorf am Rotter See. Morgen legen wir sogar noch mal eine Schippe drauf. Da geht es hoch auf bis zu 25 Grad. Auch da wieder viel Sonne mit dabei und einen goldenen Oktober zum Genießen.
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2: Der ausführlichste Verkehrsservice für Bonn und den Rhein-Sieg-Kreis. Aktuell noch Stau auf der A4 Richtung Aachen zwischen Dreieck-Köln-Heumer und Köln-Eiffeltor. 7 Kilometer, dauert mindestens eine Viertelstunde länger. Und auf der B9, wenn ihr Richtung Zentrum unterwegs seid, auch da Stau und dichter Verkehr auf 2 Kilometer. Es dauert mindestens eine Viertelstunde länger in der Bonner Innenstadt. Wir bleiben bei der Kennedy-Brücke noch mal kurz. Auch da eine Viertelstunde plus, wenn ihr von Zentrum aus Richtung Beul unterwegs seid. Da staut es sich zurück bis zum alten Friedhof. Stop-and-Go-Verkehr und dann noch der Hinweis von der B42 Bad Honnef-Röndorf in Richtung Bad Honnef-Zentrum. Hier liegen Gegenstände auf der rechten Fahrbahn. Seid da vorsichtig. Blitzeranhänger steht. Bonn-Niederholtorf, Löwenburgstraße. Und dann haben wir noch einen Blitzer gemeldet bekommen von Basti auf der Zeitstraße in Seelscheid. Wird Richtung Siegburg geblitzt. Habt ihr noch mehr gesehen? Meldet's gern jederzeit. 0228 4007 111. Gute und vor allem sichere Fahrt euch. Ein wunderschönen Dienstag euch allen. Kommt gut durch den Tag. Genießt eure Mittagspause. Hier geht's gleich weiter mit Linkin Park, die Emptiness Machine. Und von unserem TV-Tipper Sven Jaworek gibt's heute einen Thriller. Das alles gleich bei mir hier in der nächsten halben Stunde. Schön, dass ihr dabei seid.
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2: Anthony Robbins für euch hier. Kommt gut durch den Tag.

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0: Wenn man jemanden engagiert, der so ein bisschen im Haushalt hilft oder aufs Kind aufpasst, dann weiß man zu Anfang nie so richtig, wen man sich da eigentlich ins Haus holt. Andersrum gilt das aber auch.
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0: Sven hat für euch jetzt eine gute Dosis Thrill. Es geht um seine heutige Empfehlung, The Housemaid.
2: Der Film macht ganz viel richtig, der hat mir richtig gut gefallen. Ohne Anlauf wird eine Spannung aufgebaut, die daher rührt, dass man bei allen Charakteren sofort ahnt, du hast doch was zu verbergen.
3: Hi Millie.
4: Hallo, Mrs. Winchester.
3: Bitte nennen Sie mich Nina. Kommen Sie rein. Tada! Das ist Ihr Zimmer. Wie finden Sie es?
4: Es ist perfekt.
2: Millie, gespielt von Shootingstar Sydney Sweeney, fängt als Housemaid, also als Haushälterin bei Familie Winchester an.
3: Sie sind meine Rettung. Was würde ich nur ohne sie tun?
2: Schon am ersten Arbeitstag eskaliert die Situation und Sydney Sweeney und Amanda Seyfried, die liefern sich ein ganz tolles schauspielerisches Psychoduell.
3: Ich habe ein richtig gutes Gefühl dabei, Millie. Ich auch. Gut, ich melde mich.
2: Diese Psychospielchen enden in einem blutigen Finale. Die rätselhafte und düstere Atmosphäre, das ist eine Stärke von The Housemaid. Die Story ist nicht komplett überraschend, das nicht, aber hat einen guten Twist am Ende. Der Film bietet ein paar echt fiese Szenen und der Film war nicht ohne Grund ein Überraschungserfolg im Kino. The Housemaid basiert übrigens auf einer Roman-Bestseller-Trilogie und Ende nächsten Jahres soll es wohl eine Kinofortsetzung geben.
0: The Housemaid. 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
3: Mit Lena Bauer, guten Tag. Es war ein ziemlicher Knall am Morgen. Der ehemalige Chef des Bundesnachrichtendienstes, Hanning, ist festgenommen worden. Spionage und versuchter Landesverrat, so lautet der Vorwurf. Das hat der Generalbundesanwalt in Karlsruhe mitgeteilt. Danny Hoppe aus dem News-Team, auch Hannings ehemaliger Büroleiter, wurde festgenommen. Beide sollen jahrelang zusammengearbeitet haben.
4: Genau, Hanning war ja von 1998 bis 2005 Chef des BND. Sein ehemaliger Büroleiter soll ihn aber auch nach dieser Zeit mit Infos und Erkenntnissen des Geheimdienstes versorgt haben, und zwar gegen Geld. Und Hanning soll diese Infos dann genutzt haben für seine Tätigkeit als Sicherheitsberater. Laut Bundesanwaltschaft geht es um rund 2000 Dokumente. Außerdem soll sich Hanning mit einem Angehörigen eines anderen staatlichen Geheimdienstes ausgetauscht und ihn jahrelang mit Informationen versorgt haben. Und zuletzt stand Hanning ja auch noch wegen einer anderen Sache im Fokus, nämlich wegen einer möglichen Beteiligung an der Entführung der Kinder der Hamburger Unternehmerin Christina Block. Also da kommt einiges zusammen.
3: Es gibt ja auch schon Reaktionen aus der Politik. Der grünen Innenpolitiker von Notz sagt, das sei schockierend.
4: Ja, von Notz ist ja auch Mitglied im Bundestagsgremium zur Kontrolle der Geheimdienste und er forderte im Spiegel jetzt eine schnelle Aufklärung. Denn er befürchtet durch diesen Fall auch einen nachrichtendienstlichen Schaden. Generell sieht von Notz es kritisch, dass ehemalige Spitzenbeamte wie Hanning nach ihrer Karriere als Lobbyisten oder Berater arbeiten. Solche Tätigkeiten nach der Amtszeit müssten verboten werden, sagte er. Die Bundesregierung hält sich dagegen bedeckt. Man werde den Fall wegen laufender Ermittlungen nicht kommentieren, sagte ein Regierungssprecher. Heute und morgen sollen Hanning und sein Ex-Büroleiter übrigens vor den Ermittlungsrichter. Der entscheidet dann über eine U-Haft.
3: Danke, Danny. Und damit zu weiteren Meldungen in Kürze. Erstmals in Deutschland stellt die AfD einen Landtagspräsidenten. Das Landesparlament von Sachsen-Anhalt hat den 35 Jahre alten Tobias Rausch im ersten Wahlgang in das Amt gewählt. Der Nobelpreis für Physik geht in diesem Jahr an den belgisch-amerikanischen Neutrino-Forscher Francis Hausen. Einfacher gesagt ist er ein Geisterteilchenforscher, denn Neutrinos werden auch Geisterteilchen genannt, weil sie fast keine Masse haben und deshalb nur schwer nachzuweisen sind. Hausen wird für seine Arbeit am Observatorium Ice Cube in der Antarktis ausgezeichnet, mit dem solche Teilchen aus dem All gemessen werden können. Künstliche Intelligenz auf dem Amt. Das ist für viele von uns inzwischen offenbar vollkommen in Ordnung. Laut einer aktuellen Bitkom-Umfrage befürworten 7 von 10 Befragten den Einsatz von KI bei der Bearbeitung von Anträgen. Im vergangenen Jahr waren es etwa 6 von 10. Knapp ein Viertel fände es demnach gut, wenn die KI den Antrag prüft. 12% würden sogar zusätzlich die Entscheidung komplett der KI überlassen. Zum Vergleich, im vergangenen Jahr waren es nur etwa halb so viele. Ein KI-Verzicht bei der Bearbeitung von Anträgen, das will nur noch rund ein Viertel der Befragten.
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5: Mit Christoph Münch, guten Tag. Plakate für mehr Zusammenhalt. Plakate mit einem Bekenntnis zur Demokratie. Die hängen gerade in Bonn. Eine Initiative hat sie aufgehängt. Sie möchte sich gegen das Schweigen einsetzen, für mehr einstehen für unsere Demokratie. Mehr gleich über diese Aktion in unseren Lokalnachrichten um 9:30.
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6: Bestes Wetter an diesem Dienstag. Viel Sonne mit dabei. Temperaturen gehen nochmal über die 20-Grad-Marke hoch auf bis zu 23 Grad. Und das ist nicht nur heute so. Auch morgen, da legen wir sogar nochmal eine Schippe drauf. 25 Grad, die da auf uns warten. Ebenfalls bei bestem Sonnenwetter. Aktuell sind wir mit 19,4 unterwegs. In Bonn-Hochholz 17,8 sind es in Wachberg-Niederbachem.
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6: Der ausführlichste Verkehrsservice für Bonn und den Rhein-Sieg-Kreis, der startet mit Warnmeldungen. Und zwar einmal auf der A560 Richtung Hennef in Höhe Kreuzborn-Siegburg. Hier Gefahr durch Personen auf der Fahrbahn. Und die A555 Richtung Köln zwischen Rodenkirchen und dem Kreuz Köln-Süd. Hier Gefahr durch Metallteile. auf der Fahrbahn. Dann haben wir aktuell Stau, A4 Richtung Aachen, zwischen 3 Köln-Holmern, Köln-Eifetor, 8 Kilometer stockend. Hier dauert es 10 Minuten länger und auf der 555 Richtung Köln, zwischen Köln-Godorf und dem Kreuz Köln-Süd, 1 Kilometer Stau, 5 Minuten plus. Ebenfalls Stau und stockender Verkehr auf der Kennedy-Brücke in beide Richtungen, jeweils ungefähr eine Viertelstunde plus, die da dazukommt. Und dann noch die B42 in Richtung Bad Honnef-Zentrum. Hier liegen Gegenstände auf der rechten Fahrbahn. Seid dort bitte besonders vorsichtig. Blitzer haben wir. Einmal stehen, den hat der Basti entdeckt. Auf der Zeitstraße in Seelscheid blitzt Richtung Siegburg. Ein Blitzer-Anhänger, Bonn-Niederholzhof-Löwenburgstraße. Und der liebe Giuseppe hat mir einen Blitzer gemeldet in Wachberg-Bergum auf der Rathausstraße. Habt ihr noch weitere Sachen entdeckt? Macht's wie Giuseppe. Meldet's einfach jederzeit 0228 400 7 111. Gute und vor allem sichere Fahrt euch. Und dann gibt's sie immer, diese Momente, wo man in den Musiklaufplan guckt und sich denkt, yes, geil, dass diese Nummer dabei ist. Und das habe ich jetzt gleich. Family Affair, Mary J. Blige. Ist aber nicht die einzige Top-Nummer, die wir gleich hier anstehen haben. Quit Playing Games With My Heart. Die Backstreet Boys, die jetzt in den letzten Tagen Düsseldorf unsicher gemacht haben, sind jetzt auch hier gleich bei uns bei Radio Bonn Rhein Sieg. Schön, dass ihr dabei seid. Schönen Dienstag euch.
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6: Mit Anthony Robbins. Und dann jetzt.

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0: 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Heute Morgen hatten wir den lieben Marc am Start und der hat sich so geschlagen.
2: In welcher Stadt in NRW findet in jedem Jahr die Gamescom statt?
3: Köln.
2: Richtig. Zwei deutsche Forscher sind gestern mit dem Nobelpreis ausgezeichnet worden. Mit welchem?
3: Medizin.
2: Richtig. Politiker Norbert Röttgen pendelt zwischen seinem Wohnsitz Königswinter und Berlin. Für welche Partei sitzt er im Bundestag?
3: CDU.
2: Richtig. Wie nennt man die Fans von Star Trek?
3: Trekkies.
2: Richtig. In welchem Animationsfilm kam Schneemann Olaf vor?
3: Die Eisprinzessin.
2: Eiskönigin. Frozen. Und da ist die Zeit abgelaufen. Das war's. Was machen wir mit der Eisprinzessin, Sarah? Die Eiskönigin? Prinzessin,
4: ja.
2: Königin.
4: Wir können es leider nicht gelten lassen. Wir müssen da ein bisschen streng sein mit dir, Marc.
2: Knallhart, ja. Sarah. Aber ich glaube, selbst wenn wir es hätten gelten lassen, hätte es, glaube ich, nicht gereicht, oder?
4: Nee, es hätte nicht ganz gereicht. Du hast 4 richtige Antworten geschafft, Marc.
3: Ja. Schade.
0: Das bedeutet auch, dass wir nicht zur Freiwilligen Feuerwehr nach Königswinter kommen. Aber vielleicht kommen wir ja zu euch. Meldet euren Chef, eure Chefin an über radio-bonn-rhein-sieg.de. 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Hier exklusiv natürlich bei Radio Bonn-Rhein-Sieg.
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1: Mit Christoph Münch. Guten Tag. Der frühere Präsident des Bundesnachrichtendienstes Hanning ist wegen des Verdachts der Spionage festgenommen worden. Nach Angaben der Bundesanwaltschaft hat Hanning mindestens eine Sicherheitsanalyse für einen fremden Nachrichtendienst erstellt. In der spanischen Großstadt Barcelona sind wieder viele Menschen gegen die Wohnungsnot auf die Straße gegangen. Die Behörden sprachen von 20.000 Teilnehmern, die Organisatoren von 120.000. Die Proteste verliefen überwiegend friedlich.
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1: Ein 28-Jähriger soll seiner Lebensgefährtin mehrfach mit dem Tod gedroht haben. Er glaubte wohl, sie würde ihn mit seinem Chef betrügen. Aus Todesangst habe die Frau dann mit ihrem Lebensgefährten geschlafen. Jetzt muss sich der Mann am Bonner Landgericht verantworten. Im Mai diesen Jahres soll er seine Lebensgefährtin aus der Psychiatrie angerufen und gedroht haben, ihr alle Knochen zu brechen. Eine Woche später soll er sie dann in der gemeinsamen Wohnung in Troisdorf zum Geschlechtsverkehr gezwungen haben. Außerdem soll er die Frau geschlagen und gewürgt haben. Die Staatsanwaltschaft hält den Mann für allgemein gefährlich. Sie fordert die Unterbringung in einer Psychiatrie. In Bonn hängen jetzt Plakate für die Demokratie, für den Schutz unserer Verfassung. Sie stammen von der Initiative Gemeinsam für Demokratie und Menschlichkeit. Sie hängen unter anderem in der City, in Beuel, Bad Godesberg und am Rheinufer. Die zentrale Frage der Kampagne lautet: Wofür schweigt die Mehrheit? Denn eine Demokratie brauche Menschen, die auch für sie einstehen. Aber zu viele Menschen blieben still, obwohl sie aktuelle Entwicklungen mit Sorge und Unbehagen verfolgten. Die Initiative will nun Menschen Mut machen zu handeln, einzustehen für die Demokratie. Sonst würden wir irgendwann vor Entwicklungen stehen, die wir nie wollten und müssten uns fragen, warum wir nicht früher aktiv geworden seien, heißt es von der Bonner Initiative. Dem alten Friedhof in Siegburg wurde nun ein neues Leben eingehaucht. Auf dem Gelände an der Johannesstraße ist in den vergangenen Monaten ein sogenannter Leisepark entstanden, ein Erholungsort im Grünen. So hat man da auf heimische Pflanzen gesetzt, Insekten- und Vogelhäuser aufgehängt. Ein Teil des Parks wurde außerdem zu einem Naturerlebnisraum umgestaltet, mit einem Laubengang, einer Buhlbahn und einem Klettergerüst. Der alte Friedhof soll damit ein neuer Treffpunkt werden zum Verweilen, Erholen und Spielen. 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
2: Ich sag ganz ehrlich, selten war es so leicht, Wetterbericht zu machen. Es ist einfach auch heute wieder ein richtig schöner Tag. Viel Sonne dabei, Temperaturen über der 20-Grad-Marke. Und morgen machen wir dasselbe nochmal. Den einzigen Hinweis, den ich euch im Prinzip geben kann, morgens und wenn ihr spät abends unterwegs seid, gut einpacken. Da kühlt es richtig runter, da fallen wir unter die 10-Grad-Marke. Morgen gehen wir aber wirklich nochmal hoch auf bis zu 25 Grad. Jetzt also Wetter zum Genießen. Bonn-Venusberg 19,3, 21,3, Troisdorf am Rottersee.
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2: Der ausführlichste Verkehrsservice für Bonn und den Rhein-Sieg-Kreis A560 Richtung Hennef und Kreuz Bonn-Siegburg in der Überleitung zur A3 Richtung Frankfurt. Hier Gefahr durch Gegenstände im Kurvenbereich. Stau aktuell auf der A4 Richtung Aachen zwischen 3 Köln-Heumann und Köln-Eiffeltor. 5 Kilometer, hier dauert es aktuell 10 Minuten länger. Und auf der Kennedy-Brücke, da dauert es aktuell besonders lang, wenn ihr Richtung Beuel unterwegs seid. Da haben wir Stau und stockenden Verkehr auf 3 Kilometer, 20 Minuten plus. In Gegenrichtung, da dauert es aktuell 10 Minuten länger, auch hier Stau und stockender Verkehr. Und dann habe ich noch Blitzer für euch. Der Basti hat uns einen Blitzer Richtung Siegburg gemeldet auf der Zeitstraße in Seelscheid. Wenn ihr noch was gesehen habt, weitere Staus, weitere Blitzer, meldet die einfach jederzeit über die 0228 4007 111. Gute und vor allem sichere Fahrt. Und dann gehen wir weiter durch diesen Dienstag und genießen ein bisschen die Oktobersonne. Dazu gibt es gleich ganz entspannte Musik. Falls ihr jetzt sagt, boah, ich muss mal kurz ein bisschen durchschnauben, habe ich genau das Richtige für euch. Der schwierigste Name, der einem Radiomoderator wahrscheinlich begeben kann. Ich versuche es trotzdem. Israel Kamakavivo Ole habe ich jetzt gleich für euch mit Over the Rainbow und danach Bibi Rexha mit New Religion.
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0: Liebe Männer, es geht jetzt um ein ganz wichtiges Thema und es geht jetzt um untenrum. Und zwar bei uns Männern.
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0: Die Beta-Klinik in Bonn hat ihre Türen für uns geöffnet. Wir werden in dieser Woche ein paar der Fachbereiche vorstellen, die es dort gibt. Eine davon ist die Urologie. Radio Bonn-Rhein-Sieg-Reporter Sven Jaworek über eine offenbar gesunkene Hemmschwelle, als Mann zu einem Urologen zu gehen.
2: Die gute Nachricht, wir Männer, so wir denn das Alter erreicht haben, sind vorbildlich, was die untenrum Vorsorge angeht. Sebastian Wille ist Urologe an der Beta-Klinik. Seiner Erfahrung nach kommen aber immer noch viele Männer erst dann zu ihm, wenn Schmerzen da sind. Und wenn wir über Prostatakrebs sprechen, sagt er, liegt genau da das Problem.
3: Dass man, wenn man ein Prostatakarzinom entwickelt, überhaupt keine Beschwerden hat. Das kann nicht sein, mir geht's so gut.
2: So, und Prostatakrebs ist bei Männern immer noch Krebsart Nummer 1. Und ab 45, spätestens aber ab 50, sollten wir zur jährlichen Früherkennung. Aber es muss ja nicht gleich Krebs sein. Zu Sebastian Wille kommen auch Männer, bei denen die Potenz nachlässt. Auch keines der beliebtesten Smalltalk-Themen.
3: Dann merkt man immer, müssen die ausholen, ein bisschen nach Worten suchen.
2: Aber auch damit sind wir Männer nicht allein. Etwa zwischen 3 und 6 Millionen Männer über 40 haben dauerhaft Erektionsprobleme. Und da gibt es verschiedene Eingriffe, die Sebastian Wille an der Beta-Klinik vornehmen kann.
3: Beispielsweise mit Botox oder Prothesen, also Implantate. Das sind so Zylinder, die sehr einfach zu implantieren sind. Das würde man sagen, das ist minimal invasiv. Das Bild ist jetzt für einen Nicht-Urologen jetzt nicht gerade appetitlich, aber man sieht hier, wie man einfach eine Öffnung macht, diese beiden Zylinder einlegt und man hat dann eine semirigide Prothese.
2: Heißt, ich kann wieder pinkeln, ich kann wieder Sex haben, alles möglich mit wenigen Schnitten, wäre erledigt in so 40 bis 60 Minuten.
3: Die Patientenzufriedenheit, vor allem die Partner- oder Partnerinzufriedenheit nach so einer Prothese ist deutlich höher als nach Einnahme der blauen Pille.
2: 30 Fachärzte aus 20 Fachbereichen arbeiten an der Beta-Klinik. Urologe Sebastian Wille ist einer von ihnen.
3: Wir sind Top-Leute und ich kann mit einem Anruf 3 Türen weiter oder 5 Türen weiter kann ich den Kardiologen oder den Gastrologen konsultieren auf einem kleinen Dienstweg. Wir haben nicht alles bis auf einen Hubschrauberlandeplatz, den wir auch nicht möchten.
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1: Mit Lena Bauer, guten Tag. Es war ein ziemlicher Knall am Morgen. Der ehemalige Chef des Bundesnachrichtendienstes, Hanning, ist festgenommen worden. Spionage und versuchter Landesverrat, so lautet der Vorwurf. Das hat der Generalbundesanwalt in Karlsruhe mitgeteilt. Danny Hoppe aus dem News-Team, auch Hannings ehemaliger Büroleiter, wurde festgenommen. Beide sollen jahrelang zusammengearbeitet haben.
2: Genau, Hanning war ja von 1998 bis 2005 Chef des BND. Sein ehemaliger Büroleiter soll ihn aber auch nach dieser Zeit mit Infos und Erkenntnissen des Geheimdienstes versorgt haben, und zwar gegen Geld. Und Hanning soll diese Infos dann genutzt haben für seine Tätigkeit als Sicherheitsberater. Laut Bundesanwaltschaft geht es um rund 2000 Dokumente. Außerdem soll sich Hanning mit einem Angehörigen eines anderen staatlichen Geheimdienstes ausgetauscht und ihn jahrelang mit Informationen versorgt haben. Und zuletzt stand Hanning ja auch noch wegen einer anderen Sache im Fokus, nämlich wegen einer möglichen Beteiligung an der Entführung der Kinder der Hamburger Unternehmerin Christina Block. Also da kommt einiges zusammen.
1: Es gibt ja auch schon Reaktionen aus der Politik. Der grünen Innenpolitiker von Notz sagt, das sei schockierend.
2: Ja, von Notz ist ja auch Mitglied im Bundestagsgremium zur Kontrolle der Geheimdienste und er forderte im Spiegel jetzt eine schnelle Aufklärung. Denn er befürchtet durch diesen Fall auch einen nachrichtendienstlichen Schaden. Generell sieht von Notz es kritisch, dass ehemalige Spitzenbeamte wie Hanning nach ihrer Karriere als Lobbyisten oder Berater arbeiten. Solche Tätigkeiten nach der Amtszeit müssten verboten werden, sagte er. Die Bundesregierung hält sich dagegen bedeckt. Man werde den Fall wegen laufender Ermittlungen nicht kommentieren, sagte ein Regierungssprecher. Heute und morgen sollen Hanning und sein Ex-Büroleiter übrigens vor den Ermittlungsrichter. Der entscheidet dann über eine U-Haft.
1: Danke, Danny. Und damit zu weiteren Meldungen in Kürze. Erstmals in Deutschland stellt die AfD einen Landtagspräsidenten. Das Landesparlament von Sachsen-Anhalt hat den 35 Jahre alten Tobias Rausch im ersten Wahlgang in das Amt gewählt. Der Nobelpreis für Physik geht in diesem Jahr an den belgisch-amerikanischen Neutrino-Forscher Francis Hausen. Einfacher gesagt ist er ein Geisterteilchenforscher, denn Neutrinos werden auch Geisterteilchen genannt, weil sie fast keine Masse haben und deshalb nur schwer nachzuweisen sind. Hausen wird für seine Arbeit am Observatorium Ice Cube in der Antarktis ausgezeichnet, mit dem solche Teilchen aus dem All gemessen werden können. Künstliche Intelligenz auf dem Amt. Das ist für viele von uns inzwischen offenbar vollkommen in Ordnung. Laut einer aktuellen Bitkom-Umfrage befürworten 7 von 10 Befragten den Einsatz von KI bei der Bearbeitung von Anträgen. Im vergangenen Jahr waren es etwa 6 von 10. Knapp ein Viertel fände es demnach gut, wenn die KI den Antrag prüft. 12% würden sogar zusätzlich die Entscheidung komplett der KI überlassen. Zum Vergleich, im vergangenen Jahr waren es nur etwa halb so viele. Ein KI-Verzicht bei der Bearbeitung von Anträgen, das will nur noch rund ein Viertel der Befragten.
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3: Mit Christoph Münch, guten Tag. Am Bonner Landgericht geht es von heute an um einen Mann, den die Staatsanwaltschaft für gefährlich für die Allgemeinheit hält. Sie fordert, dass er in einer Klinik untergebracht werden soll. Er soll seine Lebensgefährtin bedroht, geschlagen, gewürgt und vergewaltigt haben. Dieser Prozessauftakt ist gleich eins der Themen in unseren Lokalnachrichten um 20:30.
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4: Und weiter geht's mit diesem schönen Wetter Oktober. Auch heute wieder Temperaturen hoch auf bis zu 23 Grad in der Spitze. Vereinzelt haben wir die schon erreicht, zum Beispiel am Bonner Hauptbahnhof. Und auf einem guten Weg sind wir zum Beispiel gerade im Dachberg Niederbachem. Da sind es schon 20,5 Grad. Morgen ebenfalls nochmal richtig, richtig warm. Spitzenwerte auf bis zu 25 Grad werden wir da kommen. Aber nachts und vor allen Dingen früh morgens unbedingt an die Jacke denken. Da ist es noch richtig frisch, denn wir gehen da unter die 10 Grad Marke.
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4: Es ist der ausführlichste Verkehrsservice für Bonn und den Rhein-Sieg-Kreis. Da starten wir mit Warnmeldungen. Einmal auf der A3 Richtung Frankfurt zwischen Siebengebirge und Bad Honnef-Linz. Hier Gefahr durch ein liegen gebliebenes Fahrzeug. Und auf der A560 Richtung Hennef. Kreuz Bonn-Siegburg, Überleitung zur A3 Richtung Frankfurt. Da Gefahr durch Gegenstände auf der Fahrbahn. Dann haben wir aktuell Stau auf der A4 Richtung Aachen zwischen Dreieck Köln-Heumann, Köln-Eiffeltor. 5 Kilometer stockender Verkehr. Hier dauert es aktuell 10 Minuten länger. Und auf der Kennedy-Brücke aktuell viel Geduld braucht ihr, wenn ihr Richtung Beul unterwegs seid. Da staut sich es aktuell auf mindestens 3 Kilometer. runter und es dauert ungefähr 25 Minuten länger. In Gegenrichtung habt ihr aktuell eine Viertelstunde plus. Dann haben wir noch einen Blitzer stehen, den hat der Basti durchgegeben, Richtung Siegburg und zwar auf der Zeitstraße in Seelscheid. Da also vorsichtig, der Blitz übrigens in beide Richtungen, hat der Robert gerade nur WhatsApp geschickt. Wenn ihr noch was gesehen habt, Staus, Blitzer, alles weitere, 0228 4007 111. Gute und sichere Fahrt. Und das ist für mich jetzt ein bisschen die Schmunzlermeldung des Tages. Ja, der offizielle Papststollen wurde per Dienstauto von Dresden nach Rom chauffiert. Ihr fragt euch jetzt vielleicht, was ist denn der offizielle Papststollen? Der sächsische Ministerpräsident Michael Kretschmer wollte ein besonderes Gastgeschenk zur Privataudienz in den Vatikan mitbringen und hat dann eben mal kurzerhand eben einen riesen Stollen in Auftrag gegeben. Und weil der natürlich im Flugzeug vielleicht zerbröseln könnte, hinten da, wo die ganzen anderen Koffer liegen, hat man sich gedacht, ja gut, dann fahren wir das Ding eben per Karre runter. Und dann musste da wirklich einer von Dresden sich auf den Weg nach Rom machen. Und da sage ich ganz ehrlich, das ist so eine Autofahrt, da bist du konstant am Schwitzen. Stell dir mal vor, du versaust da auf dem Weg von Dresden nach Rom auf einmal diesen offiziellen riesigen Papststollen. Wahnsinn. Übrigens, wichtigste Nachricht in dieser Meldung, es ist noch nicht überliefert, ob der Pontifex den Stollen bereits gegessen hat und wie er ihm geschmeckt hat. Aber wir bleiben da für euch an der Sache dran.
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4: Mit Anthony Robbins. Und natürlich besten sächsischen Grüßen an euch alle da draußen. Schön, dass ihr dabei seid.

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0: mit Bruno Mars und Lady Gaga geht's durch diesen Dienstag. Schön, dass ihr dabei seid. Hier ist Radio Bonn Rhein-Sieg mit Anthony Robbins und ich habe mir für euch heute wieder die wichtigen und auch die nicht ganz so wichtigen Themen des Tages angeschaut.
1: Die Auszeichnung geht an...
0: hoffentlich an den Spieler vom Bonner SC, Younes Derbali. Der ist nämlich für das Tor des Monats nominiert, der ARD Sportschau. Sein Treffer gehört damit zu den 5 schönsten Toren, die zur Wahl stehen. Im Spiel gegen Wattenscheid erzielte Derbali auch noch in der 93. Minute den wunderschönen 1:1 Ausgleich und nach einer Ecke kam im Prinzip der Ball auf den kurzen Pfosten und er streichelte ihn ganz sanft mit der Hacke ins lange Eck. Abstimmen könnt ihr noch bis zum 24. Oktober und wir drücken natürlich Younes die Daumen.
1: Zeit für Urlaub.
0: Und das fand ich sehr speziell, als ich die Schlagzeile gelesen habe. Forscher entdecken bei Venedig einen unterirdischen zweiten Gardasee. Von der Größe her sprechen wir hier über 25 bis 30.000 Hektar Fläche, die entdeckt worden sind. Das Wasser liegt unter der Erde und ist durch Lehm- und Tonschichten geschützt. Dadurch ist es bislang vergleichsweise wenig vom zunehmenden Eindringen von Salzwasser betroffen. Die Erkenntnisse stammen aus einem europäischen Forschungsprojekt und wie groß das tatsächliche Wasservolumen ist, ist noch nicht bekannt. Es weckt aber große Hoffnung in der Region, weil man dort auch oft mit Wasserknappheit zu tun hatte. Also einen zweiten Gardasee, deswegen haben die Forscher auch schon die ersten Handtücher deutscher Touristen entdeckt, die sich da schon mal einen Platz an der Liege gesichert haben.
1: Wunder der Technik.
0: Und wir bleiben gleich mal bei der Wissenschaft. Forscher des Fraunhofer-Instituts in Dresden entwickeln ein neuartiges Pflaster für chronische Wunden. In diesem Pflaster kommen 3 Wirkstoffe zusammen, Bakteriophagen, die gezielt Bakterien abtöten, Proteine zur Anregung der Hautbildung und sogenannte Xene, die ebenfalls gegen Keime wirken. Ziel ist es, schlecht heilende Wunden schneller zu schließen und dabei auch antibiotikaresistente Bakterien zu bekämpfen. Noch wird das Pflaster im Labor getestet. Die Entwicklung soll im Mai kommenden Jahres abgeschlossen sein. Aber dann können wir uns alle freuen auf die Super. Pflaster.
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2: Mit Christoph Münch. Guten Tag. Bundesaußenminister Wadefuhl hat mehr Investitionen in den Klimaschutz angemahnt. Klimaschutz sei auch Sicherheitspolitik, sagte er, denn die Auswirkungen des Klimawandels würden die weltweite Sicherheitsstruktur verändern und könnten neue Migrationsbewegungen auslösen, sagte er bei einer Konferenz in Berlin. 2045 werden in Deutschland laut einer Studie weniger Menschen leben als jetzt. Das Berliner Institut für Bevölkerung und Entwicklung erwartet demnach, dass die Einwohnerzahl in den kommenden knapp 20 Jahren um rund 1,7 Millionen Menschen sinken wird.
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2: Ein 28-Jähriger soll seiner Lebensgefährtin mehrfach mit dem Tode gedroht haben. Er glaubte wohl, sie würde ihn mit seinem Chef betrügen. Und jetzt muss er sich am Bonner Landgericht verantworten. Im Mai dieses Jahres soll er seine Lebensgefährtin aus der Psychiatrie angerufen und ihr gedroht haben, ihr alle Knochen zu brechen. Und eine Woche später soll er sie dann in der gemeinsamen Wohnung in Troisdorf zum Geschlechtsverkehr gezwungen haben. Als die Frau wohl fliehen wollte, habe er sie mehrfach ins Gesicht geschlagen und mit einem Gürtel die Luft abgeschnürt. Die Staatsanwaltschaft hält den Mann für allgemein gefährlich. Sie fordert die Unterbringung in einer Psychiatrie. In Bonn sind sie jetzt zu sehen, Plakate für Demokratie, für den Schutz unserer Verfassung. Sie stammen von der Initiative Gemeinsam für Demokratie und Menschlichkeit. Sie hängen unter anderem direkt in der City, auch in Beuel, in Bad Godesberg und am Rheinufer. Die zentrale Frage dieser Kampagne lautet, wofür schweigt die Mehrheit? Denn eine Demokratie brauche Menschen, die auch für sie einstehen. Aber zu viele Menschen blieben aktuell still, obwohl sie die Entwicklungen mit Sorge und Unbehagen verfolgen würden. Die Initiative will also Menschen Mut machen zu handeln, einzustehen für unsere Demokratie. Auf dem alten Friedhof in Siegburg ist jetzt ein Ort der Erholung entstanden. Denn auf dem Gelände an der Johannesstraße ist in den vergangenen Monaten ein sogenannter Leisepark entstanden. Eine Art Erholungsort im Grün. Man hat dort heimische Pflanzen gepflanzt, auch Insekten- und Vogelhäuser aufgehängt. Ein Teil des Parks wurde zu einem Naturerlebnisraum umgestaltet. Auch mit einem Laubengang, einer Buhlbahn und einem Klettergerüst. Der alte Friedhof soll damit ein neuer Treffpunkt werden zum Verweilen, zum Erholen und zum Spielen, heißt es von der Stadt Siegburg. 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
3: Ich sag ganz ehrlich, selten war es so leicht, Wetterbericht zu machen. Es ist einfach auch heute wieder ein richtig schöner Tag. Viel Sonne dabei, Temperaturen über der 20-Grad-Marke und morgen machen wir dasselbe nochmal. Den einzigen Hinweis, den ich euch im Prinzip geben kann, morgens und wenn ihr spät abends unterwegs seid, gut einpacken. Da kühlt es richtig runter, da fallen wir unter die 10-Grad-Marke. Morgen gehen wir aber wirklich nochmal hoch auf bis zu 25 Grad. Jetzt also Wetter zum Genießen. Bonn-Venusberg 19,3, 21,3, Troisdorf am Rottersee.
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3: Und auf den Straßen, da starten wir mit einer Warnmeldung A3 Richtung Frankfurt zwischen Siebengebirge und Bad Honnef-Linz. Hier Gefahr durch ein liegen gebliebenes Fahrzeug. Dann haben wir aktuell Stau auf der A4 Richtung Aachen zwischen Dreieckhöllenheimer und Köln-Eiffeltor. 4 Kilometer, 10 Minuten plus. Und auf der Kennedy-Brücke, da staut es sich aktuell besonders, wenn ihr von Zentrum aus Richtung Beuel unterwegs seid. Da braucht ihr gerade 25 Minuten länger in Gegenrichtung, also Beuel Richtung Zentrum, dauert es aktuell eine Viertelstunde länger. Keine Meldung haben wir von den Fähren, da scheint alles relativ entspannt zu laufen. Einen Blitzer habe ich für euch und den hat uns der Basti gemeldet in Seelscheid auf der Zeitstraße. Der blitzt in beide Richtungen. Und wenn ihr noch was gesehen habt, Staus, Blitzer, alles weitere, meldet jederzeit 0228 4007 111. Und dann bringen wir euch weiter gut durch diesen Dienstagnachmittag. Schön, dass ihr dabei seid. Hier geht's gleich weiter mit Kamrat, Be Mine. Und dann haben wir ja gestern einen Konzertbericht bekommen vom Kollegen Nico Jansen, der bei den Backstreet Boys war. Und dann war er ja gestern Abend bei Apache 207. Wie cool es da war oder ob sich die Show gar nicht lohnen sollte, was ich nicht glaube, das hört ihr gleich hier bei mir.
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0: Moving to the Sun hier bei Radio Bonn Rhein-Sieg. Passend zum Wetter und passend zur Nachmittagssendung gibt's gleich einen neuen Moderator, den lieben Nico Jansen. Hallöchen.
1: Guten Tag, Anthony.
0: Wir haben gestern uns schon über deinen Ausflug zu den Backstreet Boys unterhalten und dann haben wir festgestellt, Mensch, du warst ja wieder auf einem Konzert gestern Abend.
1: Ich bin im Konzertfieber.
0: Okay. Ja, ne? Ja. Ist gerade eine heiße Phase. Apache.
1: Apache 207 war nochmal in der Lanxess Arena in Köln. Nochmal, muss man sagen, weil er im Januar schon da war. Und da war ich auch schon. Und ich fand diese Show so endlos gut, dass ich gesagt habe, die muss ich mir nochmal geben. Also ich glaube,
0: ist es eine andere Show jetzt gewesen oder war es im Prinzip dieselbe?
1: Pass auf, ich dachte, es wäre exakt dieselbe. Es war aber, wie auch im Januar schon, das Riesenflugzeug in dieser Halle, auf dem er performt. Dann haben die aber noch so viel drumherum gebaut, noch so eine Leucht-LED-Kreissäule im Grunde, die um das Flugzeug kreist, wo Flammen rauskommen. Das war alles noch nicht da. Apache hat andere Outfits an und, was mich am meisten begeistert hat, er hat noch mal ein paar andere Songs gespielt und auch noch mal deutlich besser gesungen und performt, obwohl er ein bisschen angeschlagen war gestern. Aber egal.
0: Ah, okay.
1: Ich war begeistert, musikalisch vor allem auch. Und wer sich das geben möchte, heute ist er noch mal da in der Kölner Lanxess Arena und es gibt noch ein paar Tickets.
0: Also, ihr habt die Chance, Apache noch mal live zu sehen. Ihr habt jetzt die Chance, dem Nico live zuzuhören. Beides von der Show her absolut gleichwertig.
2: Ich hab auch Pyro hier im Studio gleich.
0: Und ich habe jetzt noch Coldplay für euch auf dem Weg nach draußen. Einen wunderschönen Restdienstag euch noch. Wir hören uns morgen wieder ab 10. Macht's gut zusammen. Ciao.

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1: Mit Lena Bauer, guten Tag. Es ist historisch, was da heute im Landesparlament von Sachsen-Anhalt passiert ist. Zum ersten Mal stellt die AfD in Deutschland einen Landtagspräsidenten. Den 35-jährigen Tobias Rausch. Er bekam am Mittag in Magdeburg im ersten Wahlgang die nötigen Stimmen. Danny Hoppe aus dem News-Team, dass das geklappt hat, liegt wohl am BSW.
2: Ja, wahrscheinlich, denn die AfD hatte bei der Landtagswahl im September ja die absolute Mehrheit knapp verpasst. Das BSW hatte aber im Vorfeld der Wahl heute zugesagt, Rausch mitzuwählen, mit der Begründung, dass die stärkste Fraktion nun mal den Präsidenten stelle. Die Wahl hatte in den letzten Tagen schon für viel Kritik gesorgt, denn der Verfassungsschutz hat die AfD in Sachsen-Anhalt als gesichert rechtsextrem eingestuft. SPD, Grüne und Linke hatten deshalb angekündigt, mit Nein zu stimmen. Die CDU-Fraktionsspitze empfahl ihren Abgeordneten, sich zu enthalten. In der letzten Legislaturperiode waren diverse AfD-Kandidaten noch für das Vizepräsidentenamt immer wieder durchgefallen und leer ausgegangen. Heute hat es dann aus AfD-Sicht geklappt.
1: Der neue Landtagspräsident steht aber noch aus anderen Gründen in der Kritik.
2: Ja, Anfang des Jahres wurde ja mehreren AfD-Politikern Vetternwirtschaft vorgeworfen und einer davon war auch Tobias Rausch. Mehrere seiner Geschwister waren zeitweise bei einer Bundestagsabgeordneten beschäftigt. Und auch bei ihm im Abgeordnetenbüro hatten zeitweise mehrere Spieler eines Fußballvereins gearbeitet, dessen Vorsitzender er war. Rausch selbst hat allerdings alle Vorwürfe zurückgewiesen. Über sich selbst sagt er übrigens, dass er kein Hardliner, sondern pragmatisch sei und dass er unterschiedliche Interessenlagen zusammenführen könne. Seine Kritiker sind da skeptisch. AfD-Spitzenkandidat Ulrich Siegmund erhofft sich durch die Wahl heute auf jeden Fall Rückenwind, denn im Dezember will er sich zum ersten AfD-Ministerpräsidenten wählen lassen.
1: Danke, Danny, und damit zu weiteren Meldungen im Überblick. Der frühere Bundesnachrichtendienstchef Hanning ist festgenommen worden. Laut Bundesanwaltschaft besteht Spionageverdacht. Er soll demnach interne Geheimdienstinfos für sich genutzt und an einen ausländischen Geheimdienst weitergegeben haben. In Belgien sind Schulproteste teilweise eskaliert. Laut Medienberichten wurden in Lüttich Einsatzkräfte der Polizei leicht verletzt. Teils sollen Steine und Feuerwerkskörper geworfen worden sein. Die Proteste richten sich gegen schlechte Lernbedingungen, marode Gebäude und zu wenig Mitspracherecht. Auch in Frankreich laufen ähnliche Proteste. Wir schrumpfen. Zu dem Schluss kommt das Berlin-Institut mit Blick auf die Bevölkerung in Deutschland. Die dürfte sich bis 2045 einer Studie zufolge auf rund 81,8 Millionen Menschen verkleinern. Rund 83,3 Millionen Menschen hat das Statistische Bundesamt noch in diesem Jahr gezählt. Etwa zwei Drittel der Kreise und Städte in Deutschland müssen laut Studie mit einem Bevölkerungsrückgang rechnen. Viele Großstädte dürfen demnach weiter wachsen, eher ländliche Regionen tendenziell schrumpfen. Ein Grund für diese Entwicklung in der Zukunft, es kommen weniger Kinder auf die Welt als Menschen sterben und die Nettozuwanderung kann dieses Defizit voraussichtlich nicht mehr ausgleichen.
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3: Mit Christoph Münch. Guten Tag. Es ist ein derzeit viel diskutiertes Thema in Bonn, die Zukunft des Bad Godesberger Schauspielhauses. Die FDP hat sich jetzt ein Konzept überlegt, wie das Schauspielhaus bleiben kann und ebenso die Oper am Rhein. Die Partei nennt es die Variante Zukunft. Mehr gleich in unseren Lokalnachrichten um 9:30.
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4: Genießt diesen Dienstagnachmittag nochmal. Viel Sonne dabei, 21 Grad und morgen auch noch ein ähnliches Bild zunächst. Allerdings kommt morgen Nachmittagabend dann auch schon der erste Regen ins Radio Bonn-Rhein-Siegland und dann ist ein Wetterumschwung da. Also heute der Tag und morgen zumindest so der halbe Tag auf jeden Fall nochmal gut.
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4: Und da haben wir schon einige Staus im Radio Bonn-Rhein-Sieg-Verkehr. Mit der A4 Richtung Aachen starten wir zwischen Dreikeumer und Eiffeltor 4 Kilometer. Die A59 Richtung Bonn zwischen Rad und Flughafen 1 Kilometer. Die A555 Richtung Köln zwischen Godorf und Kreuzköln Süd hier 2 Kilometer Stau. Und auf der A559 in beide Richtungen Höhe Köln-Gremberg 2 Kilometer Stau und stockender Verkehr. Der Blick noch kurz auf den Bonner Stadtverkehr. Und da ist es richtig voll. voll auf der Bonner Kennedy-Brücke in beide Richtungen. 2 Kilometer Stau und stockend, als auch die Zufahrtsstraßen auf Bonner Seite, Kölnstraße B9, Römerstraße hier rund 20 Minuten mehr einplanen. Viel besser sieht es aktuell noch aus auf der Bonner Südbrücke selbst. Allerdings die Reuterstraße in beide Richtungen, als auch die B9 Höhe der Bundeskunsthalle gut frequentiert. Also hier auf jeden Fall auch nochmal Zeit mitbringen. Die Südbrücke selbst allerdings dann staufrei und auch viel Zeit an der Mondorfer Fähre mitbringen. Hier auf beiden Seiten richtig viel los. Aktuell fährt dort nur eine Fähre. Falls ihr noch was seht, Staus oder Blitzer, anrufen oder WhatsAppen 0228 4007 111. Trotz der vielen Staus. Na, dann reich in den Dienstagnachmittag. Euch eine schöne Zeit mit uns. Ich bin Nico Jansen und gleich gibt's was zu lachen. Die beste Comedy bei uns um 3:15.
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1: Hier ist die Nummer 1 an Rhein und Sieg, Radio Bonn-Rhein-Sieg. Und gleich ist Purple Disco Machine zurück mit neuer Musik hier bei uns, exklusiv und ganz frisch in unserer Playlist Test My Luck. Ja, wir testen euer Glück jetzt auch, das Glück mal richtig abzulachen mit Daily Hannes.
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3: In der Autowerkstatt ist doch wie beim Facharzt, ne? Du hast irgendein Problem, wo du nicht weißt, ob es überhaupt ein Problem ist, dann brauchst du einen Termin, den kriegst du auch, allerdings erst kurz vor der nächsten Sonnenfinsternis. Ich stand letztens wieder vor meinem Halbgott im Blaumann und wurde mit Fachbegriffen überschüttet. Ey, das war kein Kundengespräch, das war eine mündliche Meisterprüfung. Irgendwann habe ich mir die Dreistigkeit erlaubt, eine Nachfrage zu stellen. Was Harmloses. Ist das denn überhaupt notwendig? Eine Frage, die für ihn völlig unvermittelt kam. Ich habe in einen Gesichtsausdruck geguckt, als hätte ich einen Fünfjährigen seinen Fruchtzweck aus der Hand geschlagen. Sonst würde ich da wohl kaum seit 10 Minuten erklären, wie wir an ihrem Fahrzeug vorzugehen haben. Okay, aber in der Zeit hätte ich wahrscheinlich selbst meine Lehre abschließen und das Ding selbst reparieren können. Bin ja immerhin nicht für die überschäumende Freundlichkeit und den guten Kaffee gekommen, den mir keiner angeboten hat. Das hätte ich vielleicht nicht sagen sollen. Hingekommen bin ich für einen Reifenwechsel und am Ende wurde es eine OP am offenen Kolben. Also immer dran denken, Vorsorge ist besser als Nachsorge. Aber wer viel misst, misst auch viel Mist.
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1: Mit Christoph Münch. Guten Tag. Ex-Geheimdienstchef Hanning steht unter Spionageverdacht. Der frühere Präsident des Bundesnachrichtendienstes ist heute Morgen festgenommen worden. Er soll vertrauliche Informationen unbefugt benutzt und wohl auch weitergegeben haben. Der Nobelpreis für Physik geht in diesem Jahr an Francis Holzen von der Universität von Wisconsin, ein in Belgien geborener Astrophysiker. Holzen forscht im Bereich der Neutrinos. Das sind Elementarteilchen.
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1: Weiter gehen die Diskussionen um das Schauspielhaus in Bad Godesberg, von dem die Verwaltung ja überlegt, ob sie es schließen soll. Die Bonner FDP hat sich nun ein Konzept überlegt, das die Partei mit dem Motto umschreibt: Kultur stärken, Kosten im Blick behalten und gewachsene Kulturstandorte erhalten. Sprich, die Oper soll am Rhein bleiben und das Schauspielhaus in Bad Godesberg soll erhalten bleiben. Während der Sanierung der Oper regt die FDP an, dann keinen festen Ort für Aufführungen zu suchen, sondern als eine Art Oper to go an verschiedenen Orten in Bonn aufzutreten. Und was von der alten Oper noch verwendet werden kann, soll auch erhalten bleiben und dann in einer Modulbauweise ergänzt werden. Am Ende soll es dort eine neue Musikstätte am Rhein geben für ein vielfältiges kulturelles Angebot. Die FDP nennt das die Variante Zukunft. Kosten sparen und Kultur erhalten müssten kein Widerspruch sein, so die Liberalen. Dieser Vorschlag soll heute Thema im Bonner Kulturausschuss sein. In Troisdorf hat ein Mann Rettungskräfte beleidigt und mit einem Messer bedroht. Zeugen hatten den Mann gemeldet, er befinde sich in einer hilflosen Lage. Als die Sanitäter vor Ort dann den Mann ansprachen, zog der plötzlich ein Messer aus der Tasche und ging auf sie zu. Also holten sich die Helfer selbst Hilfe in Form der Polizei. Die Beamten konnten einschreiten, sie konnten den Mann auch dann zu einem Atemalkoholtest bewegen. Er war stark betrunken. Der Troisdorfer kam also zur Ausnüchterung in Polizeigewahrsam. Er muss mit einer Strafanzeige rechnen wegen Bedrohung und Beleidigung. Königswinter startet in die kommunale Wärmeplanung und alle Menschen dort können auch mitmachen. Es geht im Endeffekt ums Klima, um eine zukunftsfähige und klimaneutrale Wärmeversorgung der Stadt, die aber auch bezahlbar sein soll. Puzzleteile dafür sind zum Beispiel Fernwärmenetze und Wärmepumpen. Jetzt werden erstmal alle bereits vorhandenen und geplanten Gebäude in Königswinter überprüft, wie viel und welche Wärme sie benötigen und wie die dazugehörige Infrastruktur derzeit aussieht. In einem nächsten Schritt geht es dann darum, wie Energie gespart bzw. wie sie klimafreundlicher werden kann. 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
1: Und die Aussichten hat jetzt unser Wettermann Carsten Brandt. Grüß dich.
2: Hallo, im Tagesverlauf heute im Wechsel etwa 22, 23 Grad. Nachts geringe Bewölkung, wieder Tau, Nebel. Ihr Lieben, ihr müsst euch dran gewöhnen. Das ist halt einfach jetzt Oktober. Morgen tagsüber dann auch wieder 23, 24 Grad. Vielleicht schaffen wir sogar hier und da die 25 Grad Marke. Also die Warmluft, die bleibt erstmal.
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1: Und da haben wir zurzeit Stau auf der A4 Richtung Aachen. Zwischen Dreiköln-Heumer und Kreuzköln-Süd 4 Kilometer. Die A555 Richtung Köln zwischen Godorf und Kreuzköln-Süd hier 2 Kilometer Stau. A559 Richtung Köln-Gremberg zwischen Gremberghofen und Kreuzköln-Gremberg ebenfalls 2 Kilometer. Und jetzt der Blick auf die Bonner Kennedy-Brücke. Hier von der Beulerseite rüber nach Bonn 2 Kilometer Stau, 20 Minuten plus. Von Bonn nach Beul auch 2 Kilometer Stop and Go und ebenfalls 20 Minuten länger. Entspannter sieht es aktuell auf der Südbrücke in Bonn aus. Dort aktuell noch alles frei. In der Bonner Südstadt allerdings Stau auf der Reuterstraße, zieht sich dann auch Richtung Bundeskanzlerplatz und auch auf die Museumsmeile 1 Kilometer und rund 10 Minuten plus. Und dann nochmal das Update für die Mondorfer Fähre. Hier steht ihr zurzeit auf beiden Seiten, also auf der Mondorfer als auch auf der Grau-Rheindorfer Seite und braucht rund 45 Minuten Wartezeit. Falls ihr jetzt was seht, Staus oder Blitzer, gerne anrufen oder WhatsAppen. Das geht über die 0228 4007 111. Und natürlich erfüllen wir auch heute wieder eure Wünsche. Um 3:45 gibt's wieder den Wunscherfüller hier bei Radio Bonn-Rhein-Sieg. Ich bin Nico Janssen und euch jetzt einen schönen Dienstag.
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0: Love is all around am Dienstagnachmittag und so viele Wünsche sind auch um uns herum.
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2: Hallo Sabrina, Jürgen Bangert hier vom Wunscherfüller.
3: Hallo.
2: Hallo, wie geht's dir? Wobei störe ich dich gerade?
3: Ich bringe gerade meine Tochter zum Ballett. Die hat gleich Ballettunterricht.
2: Im weitesten Sinne geht's ja auch da so ein bisschen bei deinem Wunsch drum. Da gehen wir dann jetzt Richtung Musical.
3: Genau, weil mein Mann, der hat's einfach

0: Der macht alles für uns. Ja, er sagte immer, ja, ich wünsche mir nichts. Und dann ist man immer überlegen, ja, mit was kann man ihn denn mal überraschen? Und da hat er also irgendwann mal sich verplappert und hat geäußert, ja, so Phantom der Oper, das wäre noch was. Ha. Phantom der Oper ist natürlich super. Also das ist selber, ich habe es auch mal irgendwann mal im Fernsehen gesehen. Ich seppe dann mal so ein bisschen rum und sowas gucke ich mir auch gerne an, so Opern und so. Und deswegen kann ich den Wunsch schon nachvollziehen. Das ist mal so ein richtiges Highlight.
1: Singt er mit?
0: Ich denke schon. Also eigentlich zu Hause singt er auch ab und zu. Ja. Immer dann, wenn er meint, ich würde es nicht merken. Aber
1: ja,
0: aber doch, er ist auch sehr musikalisch.
1: Aber wenn der dann so im Musical mitsingen würde, dann müsste ich vielleicht noch einmal anrufen und fragen, ob es okay ist, dass er überhaupt kommen darf. Ja, nicht, dass hinterher der Hauptdarsteller sauer ist, wenn dein Mann besser singt als der.
0: Nee, dann kriegt er einmal den Ellenbogen in den Rippen und dann geht das schon.
1: Okay, das reicht mir als Versicherung. Sabrina, wir erfüllen dir und euch diesen Wunsch. Wir schicken euch nach Köln. Natürlich Anreise mit der Bahn, kümmern wir uns alle drum. Ihr bekommt 2 Tickets fürs Musical, Das Phantom der Oper.
0: Wow, vielen, vielen Dank. Das ist total super. Wenn ich denen das gleich erzähle, der rastet bestimmt voll aus. Vielen, vielen lieben Dank.
1: Sabrina, euch alles Liebe und ganz viel Spaß beim Phantom der Oper.
0: Vielen, vielen Dank. Tschüss, liebe Grüße an alle.
1: Mach ich, ciao.
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3: Mit Lena Bauer, guten Tag. In dieser Woche werden die Nobelpreise bekannt gegeben. Heute war der für Physik dran. Und er geht in diesem Jahr an Francis Hulsen, einen belgisch-amerikanischen Teilchenforscher. Er hat zum Neutrino-Observatorium Ice Cube geforscht. Danny Hoppe aus dem News-Team, die meisten verstehen da wohl erstmal nur Bahnhof. Worum geht es da genau?
4: Also Neutrinos sind Elementarteilchen, sie werden auch Geisterteilchen genannt. Milliarden von ihnen fliegen sekündlich, unbemerkt durch die Erde und jeden Menschen, und sie sind kaum nachzuweisen. Dazu braucht man große Materiemengen, die aus möglichst reinen Stoffen bestehen. Ein solcher Stoff ist zum Beispiel Wasser. Im Eis der Antarktis liegt es in großen Mengen in ausreichend reiner Form vor. Und da kommt jetzt der 82-jährige Francis Hulsen ins Spiel. Er hatte schon 1988 erkannt, dass sich das Eis am Südpol zur Verfolgung von Neutrinos eignet. Seine Pläne waren wichtig für Ice Cube. Das ist das weltweit größte Neutrino-Detektor-Observatorium. Es wurde 2011 tief im ewigen Eis des Südpols gebaut. Konkret handelt es sich um einen Kubikkilometer Eis, der mit Sensoren ausgestattet ist, um kosmische Neutrinos aus dem All nachzuweisen. Hulsens Hartnäckigkeit und seine wissenschaftliche Vision hätten damit den Weg für eine neue Art der Astronomie geebnet, hieß es heute vom Nobelkomitee. Der Preisträger selbst hält sich gerade in Italien auf. Er freue sich sehr über den Preis, allerdings fühle es sich auch seltsam an, sagte Hulsen.
3: Und damit zu weiteren Meldungen im Überblick. Zum ersten Mal stellt die AfD in Deutschland einen Landtagspräsidenten. In Sachsen-Anhalt ist Tobias Rausch heute im ersten Wahlgang gewählt worden. Die Schulproteste in Frankreich und Belgien scheinen immer heftiger zu werden. In Lüttich gab es laut Medienberichten Verletzte unter Einsatzkräften der Polizei. Die Proteste richten sich gegen schlechte Lernbedingungen, marode Gebäude und zu wenig Mitspracherecht. Die deutsche Olympiabewerbung mit München hat im Rennen um die Sommerspiele 2036 Konkurrenz aus 6 Ländern. Als weitere Kandidaten hat das Olympische Komitee jetzt Katar, Indien, Südkorea, Ungarn, die Türkei und Südafrika genannt. In Sachen Schienennetz und Probleme damit will die Bundesregierung die Deutsche Bahn mehr in die Pflicht nehmen. Helfen soll dabei ein neuer sogenannter Infraplan. Der legt laut Bund Ziele bis 2030 fest, wie zum Bau neuer Gleise oder Modernisierung mit Strom von alten Strecken. Außerdem legt der Infraplan fest, wie das Unternehmen Verspätungen reduzieren soll, zum Beispiel durch die Reparatur kaputter Anlagen. Verfehlt die Deutsche Bahn Ziele, will der Bund nachsteuern. Das heißt aber nicht, dass es schnell besser wird. Viele große Sanierungen laufen noch über Jahre und auch die langfristige Finanzierung ist oft noch nicht ganz geklärt.
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5: Mit Christoph Münch, guten Tag. In Königswinter läuft jetzt die kommunale Wärmeplanung. Dabei geht es darum, in Zukunft möglichst klimaneutral heizen zu können, also ohne fossile Brennstoffe. Aber der Weg dahin ist lang. Die ersten Schritte in Königswinter gleich in unseren Lokalnachrichten um 9:30.
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6: Genießt diesen Dienstag bei 21 Grad, den Topwerten. Morgen noch mal zu Beginn ein ähnliches Bild. Allerdings am Abend, morgen Abend, kommen dann auch Regenschauer ins Radio Bonn-Rhein-Siegland.
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6: So, wird ein bisschen voller auf den Autobahnen. Und Achtung bitte, auf der A565 Richtung Meckenheim, kurz vor der Ausfahrt Endenich, hier hat es einen Unfall gegeben. Direkt 2 Autos sind da zusammengekracht. Also bitte vorsichtig fahren, es staut sich hier jetzt auch schon. Und die A4 Richtung Aachen zwischen Kreuzköln-Ost und Kreuzköln-Süd, hier ebenfalls 4 Kilometer Stau. A61 Richtung Mönchengladbach zwischen Weilerswist und Erfstadt 2 Kilometer. Die A555 Richtung Köln zwischen Godorf und Kreuzköln-Süd 3 Kilometer Stau. Und die A559 Richtung Köln-Gremberg zwischen Grenbergkofen und Kreuzköln-Grenberg hier 2 Kilometer. Der Blick auf die Bonner Kennedy-Brücke in beide Richtungen 2 Kilometer Stau und stockend. Auf der Bonner Seite auch Stau auf der Kölnstraße oder auch der Römerstraße der B9. Ihr braucht hier rund 20 Minuten länger. Die Südbrücke ist aktuell noch relativ frei. In der Bonner Südstadt allerdings Stau auf der Reuterstraße wie jeden Tag 1 Kilometer und auch Stau vor dem Godesberger Straßentunnel. Der Hinweis noch für die Bonndorfer Fähre, hier steht er auf beiden Seiten rund 45 Minuten. Das dauert hier ordentlich lange, weil nur eine Fähre unterwegs ist. Und falls ihr noch was seht, Staus oder Blitzer, jetzt anrufen oder WhatsAppen 0228 4007 111. Und rein in den Dienstagnachmittag, was ein herrlicher Tag. Aber ja, die Nächte werden ja wieder frischer. Es kühlt deutlich ab, da sitzt man nicht mal eben mal draußen und grillt noch was. Deswegen könnt ihr guten Gewissens auch vor den Fernseher euch knallen heute Abend. Einen passenden Streaming-Tipp gibt's gleich um 15:15 bei mir. Euch jetzt einen schönen Dienstag. Ich bin Nico Jansen.
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0: Hat ein bisschen was von einem Kinderlied, dieses la la la la. Aber ich hatte einen Ohrwurm, und zwar am Wochenende den gesamten Waldspaziergang von Nico Santos. Why don't you stay? 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

0: Samstagnachmittag. Radio Bonn-Rhein-Sieg ist hier und habt ihr schon im Haushalt alles gemacht? Oder holt ihr euch jemanden rein in den Haushalt, der ein bisschen aufpasst, vielleicht auch mal aufs Kind aufpasst? Ja, du weißt ja nie, wer das ist.
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0: Und da sind wir am richtigen Punkt für einen Streaming-Tipp, vielleicht für heute Abend, um sich ein bisschen Thrill abzuholen in den Dienstagabend. Sven Javorek empfiehlt auf Apple TV The Housemaid.
2: Der Film macht ganz viel richtig, der hat mir richtig gut gefallen. Ohne Anlauf wird eine Spannung aufgebaut, die daher rührt, dass man bei allen Charakteren sofort ahnt, du hast doch was zu verbergen.
3: Hi Millie.
4: Hallo, Mrs. Winchester.
3: Bitte nennen Sie mich Nina. Kommen Sie rein. Tada! Das ist Ihr Zimmer. Wie finden Sie es?
4: Es ist perfekt.
2: Millie, gespielt von Shootingstar Sydney Sweeney, fängt als Housemaid, also als Haushälterin bei Familie Winchester an.
4: Sie sind meine Rettung. Was würde ich nur ohne sie tun?
2: Schon am ersten Arbeitstag eskaliert die Situation und Sydney Sweeney und Amanda Seyfried, die liefern sich ein ganz tolles schauspielerisches Psychoduell.
4: Ich habe ein richtig gutes Gefühl dabei, Millie. Ich auch. Gut, ich melde mich.
2: Diese Psychospielchen enden in einem blutigen Finale. Die rätselhafte und düstere Atmosphäre, das ist eine Stärke von The Housemaid. Die Story ist nicht komplett überraschend, das nicht, aber hat einen guten Twist am Ende. Der Film bietet ein paar echt fiese Szenen und der Film war nicht ohne Grund ein Überraschungserfolg im Kino. The Housemaid basiert übrigens auf einer Roman-Bestseller-Trilogie und Ende nächsten Jahres soll es wohl eine Kinofortsetzung geben.

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1: Mit Christoph Münch. Guten Tag. Nach den beiden starken Monaten Juni und Juli sind die Aufträge für die deutsche Industrie im August zurückgegangen. Wie das Statistische Bundesamt mitteilte, sanken die Auftragseingänge im verarbeiteten Gewerbe um 10,6%. Die Schülerproteste in Frankreich weiten sich aus. Landesweit kommt es dort zu Demonstrationen und Blockadeaktionen. An mehreren Orten kam es auch zu Ausschreitungen. Die Schülerinnen und Schüler fordern bessere Lernbedingungen und mehr Chancengleichheit.
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1: Weiter gehen die Diskussionen um das Schauspielhaus in Bad Godesberg. Das möchte die Bonner Verwaltung ja gerne schließen, um Geld zu sparen. Die Bonner FDP hat sich ein Konzept überlegt, das die Partei mit dem Motto umschreibt: Kultur stärken, Kosten im Blick behalten und gewachsene Kulturstandorte erhalten. Bedeutet, die Oper soll am Rhein bleiben und das Schauspielhaus in Bad Godesberg soll erhalten bleiben. Während der notwendigen Sanierung der Oper regt die FDP an, keinen festen Ort für die Aufführungen zu suchen, sondern quasi als Oper to go an verschiedenen Orten in Bonn aufzutreten. Und was von der Oper noch verwendet werden kann, das soll auch erhalten bleiben in einer Modulbauweise. Dieser Vorschlag soll heute Thema im Bonner Kulturausschuss sein. Am 12. November soll der Stadtrat entscheiden.
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1: Heute Nacht ist die Verbindung zwischen der A4 aus Olpe kommend auf die A555 in Richtung Bonn gesperrt. Da wird zwischen 20 und 5 Uhr unter anderem an den Leitplanken gearbeitet. Eine Umleitung über den Verteilerkreisel ist ausgeschildert. In Wachtberg läuft gerade eine Kippensammelwoche, organisiert von der Nachhaltigkeitsinitiative, denn eine Kippe kann bis zu 60 Liter Grundwasser verseuchen. Die Aktion in Wachtberg läuft bis zum 11. Die Nachhaltigkeitsinitiative bittet darum, beim Aufsammeln unbedingt Handschuhe zu tragen oder eine Greifzange zu benutzen. In Königswinter geht's los mit der kommunalen Wärmeplanung und alle Menschen dort können mitmachen und ihre Ideen einbringen. Es geht im Endeffekt ums Klima, um eine zukunftsfähige und klimaneutrale Wärmeversorgung der Stadt, die auch bezahlbar sein soll. Puzzleteile sind dafür zum Beispiel Fernwärmenetze, Wärmepumpen auch. Aktuell werden erstmal alle bereits vorhandenen und geplanten Gebäude überprüft, wie viel und welche Wärme sie benötigen und wie die dortige Infrastruktur dafür aussieht. In einem nächsten Schritt geht es dann darum, wie Energie gespart bzw. wie sie klimafreundlicher werden kann. 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
2: Hier ist unser Wettermann. Hier ist Carsten Brandt mit den Aussichten.
3: Hallo, die Warmluft ist da. Das merken wir besonders tagsüber. Fast 25 Grad sind morgen drin. Vielleicht machen wir sogar die 25 Grad Sommertagsmarke. Ich kann euch das nicht 100% sagen, aber hier und da, zum Beispiel am Bonner Hauptbahnhof, Münsterplatz, aber auch in Siegburg-Troisdorf, ist das möglich. Sonst 23, 24 Grad, schönes Wetter, warme Luft. Nachts natürlich kühl mit Nebel und Tau, tagsüber dann warm.
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2: Und wir fangen an mit einer Gefahrenmeldung von der A565 Richtung Meckenheim. Achtung, kurz vor der Ausfahrt Ende nicht jetzt ein Unfall gegeben. Die rechte Spur ist blockiert. Es staut auch mittlerweile über 1 Kilometer zurück. Dann die A59 Richtung Bonn. Zwischen Rath und Wahn hier 2 Kilometer Stau. Die A555 Richtung Köln zwischen Godorf und Kreuzköln Süd 3 Kilometer. Und die A559 in beide Richtungen Höhe Köln-Gremberghofen 2 Kilometer Stau. Wir schauen in die Bonner City auf die Kennedy-Brücke auf der Beulerseite über die Kennedy-Brücke aktuell. 2 Kilometer Stau, 15 Minuten plus. Es staut sich da bis auf die St. Augustiner Straße. Auf der Bonner Seite Richtung Beul, da staut es sich besonders auf der Kölnstraße Richtung Kennedy-Brücke. Hier 20 Minuten plus. Ansonsten aber auch noch vom alten Friedhof Stau und stockender Verkehr hoch Richtung Brücke. Die Südbrücke ist aktuell frei und eher entspannt. In der Bonner Südstadt auf der Reuterstraße allerdings wie jeden Tag viel los. 1 Kilometer Stau in beide Richtungen und auch rund um den Godesberger Tunnel Stau auf 1 Kilometer und 15 Minuten plus. Dann noch der Hinweis für die Mondorfer Fähre, hier auch lange Wartezeit bis zu 45 Minuten. Falls ihr noch was seht, Staus oder Blitzer, jetzt melden 0228 400071. rein in den Dienstagnachmittag und der ist ja auch wirklich historisch zu sehen, denn ein AfD-Politiker ist das erste Mal in Deutschland an eine Spitzenposition in einem Landesparlament gewählt worden. Ein Landtagspräsident der AfD. Darüber sprechen wir gleich um 16:45 hier bei Radio Bonn-Rhein-Sieg. Euch einen schönen Dienstagnachmittag. Ich bin Nico Janssen.
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0: Der Dienstagnachmittag, heute vor dem Landtag in Sachsen-Anhalt, gab es lautstarke Proteste. Und trotzdem ist es passiert, etwas Historisches ist passiert. Der Landtag in Sachsen-Anhalt hat heute erstmals in Deutschland einen AfD-Politiker zum Landtagspräsidenten gewählt. Er heißt Tobias Rausch. Und unser Politikexperte ist José Nassian, die hat das Ganze verfolgt. Tobias Rausch hat die Wahl gewonnen, José, aber die Zahl der Stimmen war dann doch eine Überraschung, oder?
1: Ja, absolut. Tobias Rausch ist mit 48 Stimmen gewählt worden. 4 Stimmen mehr als AfD und BSW zusammen im Landtag haben. Das BSW hatte schon angekündigt, Rausch zu unterstützen. Und jetzt wird natürlich darüber spekuliert, woher diese 4 zusätzlichen Stimmen kommen. Die Abstimmung war geheim. Klar ist nur, Rausch hat Stimmen aus mindestens einer weiteren Fraktion bekommen. Und das wird jetzt für Diskussionen sorgen, vor allem in der CDU mit der Frage, hat die Brandmauer gehalten?
0: Tobias Rausch ist extrem jung für einen Politiker, 35 Jahre, Immobilienkaufmann. Was kannst du uns noch über ihn sagen? Was ist das für ein Mensch?
1: Rausch ist seit vielen Jahren in der AfD aktiv. Er gilt als ein wichtiger Organisator in der Partei. Anfang des Jahres ist er wegen der Vorwürfe der Vetternwirtschaft in die Kritik geraten. Und heute in seiner ersten Rede als Landtagspräsident hat er betont, dass er sein Amt überparteilich ausüben will.
2: Als Präsident dieses Hauses werde ich deshalb nicht danach fragen, welche Fraktion eine Entscheidung nützt. Ich werde danach fragen, was unsere Verfassung, unsere Gesetze und unsere parlamentarischen Regeln verlangen.
1: Man muss sagen, es war insgesamt eher eine gemäßigte Antrittsrede.
0: Und jetzt ist auch noch nicht klar, wie Sachsen-Anhalt künftig regiert wird. Ulrich Siegmund möchte Ministerpräsident werden. Wie ist denn da der Stand?
1: Ja, Siegmund will sich im Dezember zur Wahl als Ministerpräsident stellen. Dafür braucht er Stimmen auch außerhalb der AfD. Das BSW hat schon angekündigt, ihn nicht aktiv zu wählen. Deshalb ist völlig offen, wie eine Regierung zustande kommen könnte. Die heutige Wahl zeigt aber, bei geheimen Abstimmungen können auch heimlich Mehrheiten entstehen. Deshalb ist die Frage, woher diese zusätzlichen 4 Stimmen

0: Von heute kamen sehr brisant.
1: Also schauen wir in den nächsten Wochen noch sehr gespannt nach Sachsen-Anhalt. Dort ist heute auf jeden Fall etwas Historisches passiert. Tobias Rausch ist der erste AfD-Politiker an der Spitze eines deutschen Landesparlaments. Die Infos gab's hier bei Radio Bonn-Rhein-Sieg.

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1: Mit Lena Bauer, guten Tag. Früher war er unser oberster Spion, jetzt steht er selbst unter Spionageverdacht. Es geht um den früheren Chef des Bundesnachrichtendienstes, August Hanning. Am frühen Morgen wurde er festgenommen, genauso wie ein früherer Büroleiter. Danny Hoppe aus dem News-Team, Hannings mutmaßlicher Komplize, sitzt inzwischen in U-Haft. Das hat die Bundesanwaltschaft jetzt am Nachmittag mitgeteilt.
2: Ja, ein Ermittlungsrichter des Bundesgerichtshofs hat Haftbefehl gegen den früheren Büroleiter erlassen. Dieser hatte früher unter Hanning gearbeitet und auch als Hanning den BND 2005 verlassen hatte, soll er ihn weiter jahrelang mit Erkenntnissen des Geheimdienstes versorgt haben, gegen Bezahlung. Die Rede ist von rund 2000 Dokumenten, darunter auch Material, das als Verschlusssache eingestuft war, also nur für interne BND-Zwecke gedacht war. Hanning soll diese Infos dann später für seine Beratertätigkeit genutzt haben. Außerdem soll er mithilfe dieser Infos eine Analyse für einen fremden Geheimdienst erstellt haben. Für welchen ist doch unklar, um Russland soll es sich aber nicht handeln.
1: Auch Hanning droht U-Haft, er soll morgen vor den Ermittlungsrichter.
2: Genau, und die Vorwürfe haben es in sich: geheimdienstliche Agententätigkeit, landesverräterische Ausspähung, Auskundschaften von Staatsgeheimnissen und versuchter Landesverrat. Sollten die Vorwürfe alle zutreffen, dann hätte Hanning wohl über einen Zeitraum von möglicherweise mindestens 12 Jahren über Informationen verfügt, die nur für interne Angelegenheiten des BND gedacht waren. Aufgeflogen war das Ganze übrigens bei einer Razzia bei Hanning im vergangenen Jahr. Dabei ging es ursprünglich um ganz andere Vorwürfe, nämlich im Zusammenhang mit der mutmaßlichen Entführung der Kinder von Steakhouse-Ketten-Erbin Christina Block. Also da kommt gerade einiges zusammen.
1: Danke, Danny, und damit zu weiteren Meldungen in der Zusammenfassung. Die AfD stellt im Landtag von Sachsen-Anhalt auch einen Vizepräsidenten. Nach der Wahl des AfD-Abgeordneten Tobias Rausch zum Landtagspräsidenten wurde dessen Fraktionskollege Hans-Thomas Tillschneider zu seinem Stellvertreter gewählt. Russische Behörden schließen einen Pestfall in Sibirien weiter aus. Eine Mitarbeiterin eines Pestforschungsinstituts starb demnach an einer Lungenentzündung unbekannter Ursache. Kliniken bleiben vorsorglich geschlossen. Wer über die NRW-Landarztquote einen Medizinstudienplatz bekommt, muss sich an die vereinbarten Bedingungen halten, sonst können 250.000 Euro Vertragsstrafe fällig sein. Das Verwaltungsgericht Gelsenkirchen hat diese hohe Summe grundsätzlich für rechtmäßig erklärt. Über die Quote bekommen Studieninteressierte auch ohne Spitzenabi einen Studienplatz. Die Voraussetzung: Sie verpflichten sich, später 10 Jahre als Hausarzt in einer unterversorgten Region zu arbeiten. Gegen die Verträge zur NRW-Landarztquote hatten mehrere Absolventinnen und Absolventen geklagt. In 2 Fällen gab das Gericht den Klagenden trotzdem recht. Ihre älteren Verträge waren so formuliert, dass sie davon ausgehen durften, auch Kinder- und Jugendmedizin wählen zu können.
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3: Mit Christoph Münch, guten Tag. Er zog ein Messer und ging auf die Menschen zu, die ihm eigentlich helfen wollten. In Troisdorf hat ein Mann Rettungskräfte bedroht. Er konnte dann von der Polizei gestoppt werden. Er war sehr betrunken, fast 2 Promille. Sein Rausch musste er dann im Gewahrsam ausschlafen. Das ist eins der Themen gleich in den Radio Bonn-Rhein-Sieg Lokalnachrichten um 9:30.
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4: Genießt diesen Dienstagnachmittag nochmal. Viel Sonne dabei, 21 Grad und morgen auch noch ein ähnliches Bild zunächst. Allerdings kommt morgen Nachmittag, Abend dann auch schon der erste Regen ins Radio Bonn-Rhein-Siegland und dann ist ein Wetterumschwung da. Also heute der Tag und morgen zumindest so der halbe Tag auf jeden Fall nochmal gut.
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4: Und da gibt es Stau auf der A4 Richtung Aachen zwischen Kreuzköln-Ost und Kreuzköln-Süd, 5 Kilometer. Die A59 Richtung Bonn zwischen Rath und Wahn hier 2 Kilometer Stau. A555 Richtung Köln zwischen Godorf und Kreuzköln-Süd, die üblichen 3 Kilometer. Dann die A559 in beide Richtungen Höhe Köln-Gremberg, 2 Kilometer Stau. Und der Blick auf die Bonner Kennedy-Brücke von beiden Seiten rund 2 Kilometer Stau und stockend. Von der Bonner Seite auch die Kölnstraße oder auch die Adenauerallee betroffen. Hier braucht ihr rund 15 Minuten nochmal extra länger. Die Südbrücke dagegen ist aktuell frei und eher entspannt. In der Bonner Südstadt allerdings auf der Reuterstraße auch hin zur Südbrücke 1 Kilometer Stau und stockender Verkehr und ebenfalls Stau rund um den Godesberger Straßentunnel. Und auf der Grau-Rheindorfer Seite und der Mondorfer Seite der Fähre, da ist auch noch viel los. Rund 30 Minuten müsst ihr mehr einplanen. Falls ihr jetzt was seht, Staus oder Blitzer, einfach durchgeben. 0228 4007 111. Und gleich heißt es wieder Quizzen um ein Konzert mit den Kölsch-Rockern von Brinks. Das Betriebsduell an diesem Dienstagnachmittag. Wie praktisch, ich spiele mit dem Chef einer Metallbaufirma. Da können wir direkt mal klären, warum eigentlich unsere Treppe hier draußen, die Feuerwehrtreppe, die Nottreppe, warum ist die aus Metall, aus Durchlässigem? Ich frage den Chef gleich ganz persönlich. Ich bin Nico Jansen, euch einen schönen Dienstagnachmittag.
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0: Radio Bonn Rhein-Sieg, das ist euer Dienstag. Es wird Zeit um 10 nach 5, dass wir wieder eine Runde quizzen.
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0: Und heute mit einem Chef aus Bad Honnef, und zwar von Trimborn Metallbau. Björn Müller ist am Telefon. Hallo Björn.
2: Hallo.
0: Wir haben draußen so eine kleine, ich nenne es mal Erholungsoase. Das ist unsere Feuerwehrtreppe im neuen Sendergebäude. Die ist aus Metall und so mit ganz vielen Löchern, also durchlässiger Metallbau nenne ich es mal. Warum ist das so? Ich habe schon überlegt. Gibt es da einen Grund für?
2: Ich denke mal, das hat damit zu oder hängt damit zusammen, dass halt Schnee und Regen und dass das durchlässig ist.
0: Ah, okay.
2: Und da keiner verletzt oder ausrutscht, wenn er die benutzt.
0: Macht absolut Sinn. Du hast mir aber auch schon gesagt, das ist nicht so euer Kerngeschäft. Was macht ihr hauptsächlich? Was ist Metallbau bei euch? Was bedeutet das?
2: Bei uns ist der Metallbau Fenster, Fassaden aus Aluminium zum Beispiel. Oder wir sind auch im Warenhausgeschäft tätig.
0: Da kann nichts rosten, oder? Bei Aluminium?
2: Nee.
0: Okay.
2: Da passiert nichts.
0: Genau. So, ich habe so eine Feuerschale zu Hause, die ganz bewusst auf Rost so ein bisschen auch ausgelegt ist. Ne? Die rostet mit der Zeit, die kriegt irgendwie Patina, wie man so schön sagt. Kannst du sowas sehen oder sagst du dann eher, nee, das stößt mir ab?
2: Nee, ich habe es sogar selber privat zu
0: Hause.
2: Okay. Ja. Also Kortenstahl, genau.
0: Sehr gut.
2: Es soll rosten.
0: Es soll rosten. Guck mal hier, der Metallbauer bei der Arbeit klinisch rein und bei der privaten Anlage dann eher auch mal auf Rost aus. Das ist schön, das ist sympathisch.
2: Irgendwann färbt er auch nicht mehr ab, der Rost. Also von daher geht es dann
0: mehr. Cool. Lieber Björn, wir hören jetzt noch einen Song und dann würden wir mit dir spielen. Eine Minute, möglichst viele Fragen richtig beantworten. Der aktuelle Topscore liegt bei 7. Das ist absolut noch machbar. Also bleib einfach in der Leitung und dann freue ich mich gleich, mit dir eine Runde zu zocken. Bis gleich, Björn.
2: Okay, gleich.
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0: Changes hier bei Radio Bonn-Rhein-Sieg. Jetzt wird es Zeit, den absoluten Topscore diese Woche, 7 Punkte, zu verändern.
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0: Wir quizzen um ein exklusives Brings-Konzert und die Chance hat jetzt Björn Müller von Trimborn Metallbau. Hallo Nachbar Tonnef nochmal.
2: Hallo.
0: So, auch für dich gilt eine Minute, möglichst viele Fragen richtig beantworten und dann schauen wir am Ende nach dieser Minute, wie viele es sind. Eine Frage habe ich vorher noch. Bist du bereit für die Spielrunde?
2: Bin bereit.
0: Dann geht's jetzt los. Welche Kirmes im Rhein-Sieg-Kreis gibt es schon seit über 880 Jahren?
2: Hütchensmarkt.
0: Nee, die Eitorfer Kirmes. Süßes oder Saures, was rufen die Kinder in den USA an Halloween?
2: Oh, weiter.
0: Trick or Treat. Wie heißt der legendäre Frontmann der Rolling Stones?
2: Mick Jagger.
0: Richtig. Wo im Rhein-Sieg-Kreis sitzt die Bundespolizeidirektion für NRW?
2: In Augustin.
0: Richtig. In welchem Roman kommen die Charaktere Frodo, Gandalf und Sauron vor?
2: Herr der Ringe.
0: Richtig. Zu welchem europäischen Staat gehört Grönland?
2: Weiter.
0: Dänemark. Wer hat mehr Einwohner, Bonn oder der Rhein-Sieg-Kreis?
2: Der Rhein-Sieg-Kreis.
0: Richtig. Welches Organ macht 20% unseres Körpergewichts aus?
2: Welches Organ? Die Haut.
0: Richtig. Wie heißt der aktuelle König von Großbritannien?
2: Prinz Charles.
0: Ah, mein Lieber, da war leider der Wecker schon im Hintergrund. Das kann ich nicht mehr zählen lassen. Also der Charles war außerhalb der Zeit. Aber wir gucken jetzt mal, ob es der überhaupt gerissen hätte. Wo liegen wir denn jetzt, liebe Leonie, im Studio?
3: Bei 5 richtigen Antworten.
0: Ah, selbst wenn wir den Charles jetzt reingeholt hätten, wären es nur 6 gewesen. Aber es war eine super Runde. Also du hast vor allem hinten raus ja nochmal richtig abgesahnt. Aber reicht nicht zur Top-Position. Es hat trotzdem sehr, sehr viel Spaß gemacht, mit dir zu quizzen.
2: Ja. Alles klar, vielen
0: Dann
2: Dank.
0: Mach's gut, schönen Dienstag. Tschüss, tschüss.
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1: Mit Christoph Münch, guten Tag. Deutschland hat im vergangenen Jahr weniger Geld für Klimaschutz und die Anpassung an die Erderwärmung in ärmeren Ländern gezahlt. Genauer gesagt 4,7 statt 6,1 Milliarden Euro. Umwelt- und Entwicklungsorganisationen äußerten sich enttäuscht. So warf der WWF der Bundesregierung vor, an der falschen Stelle zu sparen. Der Unterhaltungskonzern Paramount hat die Übernahme des Hollywood-Konkurrenten Warner Brothers abgeschlossen. Die Aktie des neuen Dachkonzerns Skydance werde ab sofort an der New Yorker Börse gehandelt, wie das Unternehmen mitteilte.
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1: In Troisdorf hat ein Mann Rettungskräfte beleidigt und bedroht. Zeugen hatten den Mann gemeldet. Er befinde sich in einer hilflosen Lage. Als die Sanitäter dann vor Ort den Mann ansprachen, wurde er aggressiv. Er zog plötzlich ein Messer aus der Tasche und ging auf die Helfer zu. Also holten sie sich selbst Hilfe in Form der Polizei. Die Beamten konnten einschreiten. Sie konnten den Mann dann auch zu einem Atemalkoholtest bewegen. Der kam auf 1,9 Promille. Er war also stark betrunken. Der Troisdorfer kam dann zur Außennüchterung in Polizeigewahrsam, wurde heute Morgen wieder entlassen. Der 40-Jährige muss jetzt mit einer Strafanzeige rechnen, wegen Bedrohung und Beleidigung.
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1: Heute Nacht ist die Verbindung zwischen der A4 aus Olpe kommend auf die A555 Richtung Bonn gesperrt. Da wird zwischen 20 Uhr und 5 Uhr unter anderem an den Leitplanken gearbeitet. Eine Umleitung ist aber dort ausgeschildert. In Wachtberg läuft gerade eine Kippensammelwoche, organisiert von der Nachhaltigkeitsinitiative, denn eine Kippe kann bis zu 60 Liter Grundwasser verseuchen. Die Aktion läuft bis zum 11. Die Nachhaltigkeitsinitiative bittet darum, beim Sammeln unbedingt Handschuhe zu tragen oder zumindest eine Greifzange zu benutzen. Königswinter plant die Wärme der Zukunft mit der sogenannten kommunalen Wärmeplanung. Und alle Menschen in Königswinter können ihre Ideen auch einbringen. Es geht ums Klima, um eine zukunftsfähige und klimaneutrale Wärmeversorgung der Stadt Königswinter, die auch bezahlbar sein soll. Jetzt gerade werden erstmal alle bereits vorhandenen und geplanten Gebäude überprüft, wie viel und welche Wärme sie benötigen und wie die dazugehörige Infrastruktur dort aussieht. In einem nächsten Schritt geht es dann darum, wie Energie gespart bzw. wie sie klimafreundlicher werden kann. Der Wärmeplan in Königswinter soll bis Ende kommenden Jahres fertig werden. Es soll dazu auch zwei Bürgerforen geben, um Ideen und Anregungen der Menschen in Königswinter mit einfließen lassen zu können. 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
2: Und wie immer gibt es Carsten Brandt, unseren Wettermann, mit den Wetteraussichten.
3: Hallo, Wetterwechsel zum Donnerstag erst. Morgen nochmal sehr warm, bis zu 25 Grad. Also Sommertagsgefühl nochmal im Oktober. Übrigens absolut üblich hier in der Region. Haben wir fast jedes Jahr nochmal solche Temperaturen. Jetzt also nochmal eine Wärmewelle, die hier durch die Region schwappt.
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2: Und in unserem Verkehrsservice schauen wir zunächst auf die A4 Richtung Aachen zwischen Kreuzköln-Ost und Kreuzköln-Süd. 5 Kilometer Stau. Die A59 Richtung Köln zwischen Rath und Holmer 1 Kilometer und in die Gegenrichtung zwischen Rath und Wahn 3 Kilometer. A555 Richtung Köln zwischen Godorf und Kreuzköln-Süd 3 Kilometer und A559 Richtung Köln-Gremberg vor dem Kreuzköln-Gremberg hier 2 Kilometer Stau. Außerdem Stau auf der Bonner Kennedy-Brücke und zwar einmal von Beul in die City rein. 20 Minuten mehr, ein Plan 2 Kilometer. Aus der City raus sogar noch ein bisschen mehr, rund 2 Kilometer und 30 Minuten plus. Weiter geht's auf der Südbrücke, die ist aktuell noch überwiegend frei. In der Bonner Südstadt allerdings auf der Reuterstraße Richtung Südbrücke, aber auch in die Gegenrichtung viel Verkehr. 1 Kilometer und 15 Minuten plus, ebenfalls 1 Kilometer vor dem Godesberger Straßentunnel. Der Blick noch zur Mondorfer Fähre, auf beiden Seiten braucht ihr rund 30 Minuten mehr. Und solltet ihr noch was sehen, Staus oder Blitzer anrufen oder WhatsAppen geht über die 0228 4007 111. Gute und sichere Fahrt. Und jetzt aber langsam mal raus aus dem Büro, oder? Feierabend. Wir begleiten euch rein in diesen Dienstag-Feierabend. Heute ist übrigens deutsch-amerikanischer Tag. Well, then we're gonna play some American music. Gleich für euch Cher hier bei Radio Bonn-Rhein-Sieg. Ich bin Nico Jansen. Schönen Dienstag.
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0: Can Hold Us, perfekter Soundtrack für einen wunderschönen Dienstagnachmittag.
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0: So, hat er sich jetzt für die Frau oder den Hund entschieden?

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1: Mit Lena Bauer, guten Tag. Zum ersten Mal ist ein AfD-Politiker Präsident eines deutschen Landtags. In Sachsen-Anhalt hat das Parlament heute Tobias Rausch zum Landtagspräsidenten gewählt. Der 35-Jährige wird damit zum obersten protokollarischen Repräsentanten des Bundeslandes. Der Verfassungsschutz stuft den Landesverband der AfD in Sachsen-Anhalt als gesichert rechtsextrem ein. Rausch wurde mit 48 Stimmen ins Amt gewählt und damit auch von anderen Abgeordneten, die nicht zur AfD oder zum BSW gehören. Hossein Asyandi ist unser Politikexperte. Die Wahl hat damit für eine echte Überraschung gesorgt.
2: Ja, das muss man so sagen. Dass das BSW den AfD-Politiker unterstützen würde, das war vorher schon klar. Aber zusammen haben AfD und BSW nur 44 Stimmen. Und jetzt fragen sich alle, woher kamen diese 4 zusätzlichen Stimmen? Die Wahl war geheim. Und woher diese Stimmen kamen, lässt sich deshalb nicht genau sagen. Aber es sorgt gerade für viele Spekulationen, vor allem mit Blick auf die CDU, wo die bange Frage gestellt wird, hat die eigene Brandmauer zur AfD eigentlich gehalten? Und gleichzeitig steht schon die nächste Machtfrage im Raum. AfD-Spitzenkandidat Ulrich Siegmund will sich im Dezember ja zum Ministerpräsidenten wählen lassen. Dafür braucht die AfD ebenfalls Stimmen außerhalb der eigenen Fraktion. Woher die kommen sollen, ist im Moment noch völlig unklar. Aber es wird schon darüber gemunkelt, dass es wieder so laufen könnte wie heute, dass also von irgendwoher noch Stimmen hinzukommen.
1: Danke, José, und damit zu weiteren Meldungen im Überblick. Der frühere BND-Chef August Hanning ist wegen Spionageverdachts festgenommen worden. Sein früherer Büroleiter soll ihn jahrelang mit internen Geheimdienstunterlagen versorgt haben und sitzt inzwischen in Untersuchungshaft. Wer über die NRW-Landarztquote einen Medizinstudienplatz bekommt, muss sich an die vereinbarten Bedingungen halten. Bei Verstößen können bis zu 250.000 Euro Vertragsstrafe fällig werden. Das ist grundsätzlich rechtmäßig. So hat das Verwaltungsgericht Gelsenkirchen jetzt geurteilt. Die Schulproteste in Frankreich und Belgien scheinen immer heftiger zu werden. Es sollen teils Steine und Feuerwerkskörper geflogen sein. Die Proteste richten sich gegen schlechte Lernbedingungen, marode Gebäude und zu wenig Mitspracherecht. Schon vor der Einschulung wünschen sich viele Menschen in Deutschland mehr verbindliche Förderung für Kinder. Das zeigt das neue Bildungsbarometer des IFO-Instituts. Über 2/3 sprechen sich für ein verpflichtendes Vorschuljahr aus. Für Sprachtests mit 4,5 Jahren sind sogar fast 90%. Mit der eigenen Kita sind viele Eltern laut Barometer trotzdem zufrieden. Fast 2/3 bewerten sie mit der Note 1 oder 2. Probleme sehen die Befragten vor allem bei fehlenden Kita-Plätzen und beim Betreuungsschlüssel.
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3: Mit Christoph Münch. Guten Abend. Viele Polizisten und Polizistinnen waren an den Straßen im Rhein-Sieg-Kreis unterwegs, denn gestern war Kontrolltag. Der richtete sich gegen Verkehrsunfälle. Daher wurde auch besonders auf die Geschwindigkeit der Fahrzeuge geschaut und prompt wurden auch 130 Raser erwischt. Die Focus on the Road Kontrollaktion im Kreis, gleich in unseren Lokalnachrichten um 9:30.
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4: Genießt diesen Dienstag bei 21 Grad, den Topwerten. Morgen noch mal zu Beginn ein ähnliches Bild. Allerdings am Abend, morgen Abend, kommen dann auch Regenschauer ins Radio Bonn-Rhein-Siegland.
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4: Und im Verkehrsservice haben wir eine aktuelle Gefahrenmeldung von der A3 Richtung Köln zwischen Dreikheimer und Kreuz Köln-Ost. Achtung, hier eine ungesicherte Unfallstelle auf dem Standstreifen. Die A59 Richtung Bonn zwischen Rath und Wahn 3 Kilometer Stau. Die A555 Richtung Köln zwischen Godorf und Kreuz Köln-Süd auch 3 Kilometer. A559 Richtung Köln-Gremberg zwischen Dreikölln-Ports und Kreuz Köln-Gremberg 3 Kilometer. Und in die Gegenrichtung zwischen Köln-Gremberg und Dreikölln-Ports so 3 Kilometer Stau. Schauen wir noch in die City auf die Kennedy-Brücke. Wer aktuell von Beul über die Kennedy-Brücke in die City muss, der braucht 20 Minuten länger hier, rund 2 Kilometer Stau und stockender Verkehr. Auf der Südbrücke sieht es besser aus, dort aktuell kein Stau. In der Bonner Südstadt allerdings auf der Reuterstraße in Richtung Südbrücke viel Verkehr, 15 Minuten plus. Und auch rund um den Godesberger Straßentunnel 10 Minuten mehr einplanen. Dann noch der Hinweis für die Mondorfer Fähre. Hier kann es auf beiden Rheinseiten immer mal wieder zu längeren Schlangen kommen. Das variiert ein wenig, aber plant da ein bisschen mehr Zeit ein. Und falls ihr noch was seht, Staus oder Blitze, einfach anrufen oder WhatsAppen 0228 4007 111. Gute Fahrt! Und rein geht's in diesen Dienstagabend, wo ich von Hans-Jürgen, unserem Radio Bonn-Rhein-Sieg-Hörer, folgende WhatsApp hier bekomme.
5: Hallo, liebes Radio Bonn-Rhein-Sieg. In Much und Ruppichteroth gibt es keinen Diesel mehr und auch kein Benzin mit 95 Oktan.
4: Ihr wisst jetzt Bescheid, ne? Also wenn ihr tanken müsst, dann vor Much und vor Ruppichteroth, das wäre hilfreich an diesem Dienstagabend. Startet gut rein, ich bin Nico Janssen und jetzt gibt's hier für euch Dua Lipa und Houdini.

0: Darf ich mal ganz direkt sein um 17:45? Einmal untenrum freimachen, bitte. Aber nur die Männer.
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0: Ja, die Beta-Klinik in Bonn hat ihre Türen für uns geöffnet. Und wir werden in dieser Woche ein paar der Fachbereiche vorstellen, die es dort gibt. Und einer davon ist die Urologie. Radio Bonn Rhein-Sieg-Reporter Sven Jaworek über eine offenbar gesunkene Hemmschwelle als Mann zu einem Urologen zu gehen.
2: Die gute Nachricht, wir Männer, so wir denn das Alter erreicht haben, sind vorbildlich, was die untenrum Vorsorge angeht. Sebastian Wille ist Urologe an der Beta-Klinik. Seiner Erfahrung nach kommen aber immer noch viele Männer erst dann zu ihm, wenn Schmerzen da sind. Und wenn wir über Prostatakrebs sprechen, sagt er, liegt genau da das Problem.
3: Dass man, wenn man ein Prostatakarzinom entwickelt, überhaupt keine Beschwerden hat. Das kann nicht sein, mir geht's so gut.
2: So, und Prostatakrebs ist bei Männern immer noch Krebsart Nummer 1. Und ab 45, spätestens aber ab 50, sollten wir zur jährlichen Früherkennung. Aber es muss ja nicht gleich Krebs sein. Zu Sebastian Wille kommen auch Männer, bei denen die Potenz nachlässt. Auch keines der beliebtesten Smalltalk-Themen.
3: Dann merkt man immer, müssen die ausholen, ein bisschen nach Worten suchen.
2: Aber auch damit sind wir Männer nicht allein. Etwa zwischen 3 und 6 Millionen Männer über 40 haben dauerhafte Erektionsprobleme. Und da gibt es verschiedene Eingriffe, die Sebastian Wille an der Beta-Klinik vornehmen kann.
3: Beispielsweise mit Botox oder Prothesen, also Implantate. Das sind so Zylinder, die sehr einfach zu implantieren sind. Das würde man sagen, das ist minimal invasiv. Das Bild ist jetzt für einen Nicht-Urologen jetzt nicht gerade appetitlich, aber man sieht hier, wie man einfach eine Öffnung macht, diese beiden Zylinder einlegt und man hat dann eine semirigide Prothese.
2: Heißt, ich kann wieder pinkeln, ich kann wieder Sex haben, alles möglich mit wenigen Schnitten, wäre erledigt in so 40 bis 60 Minuten.
3: Die Patientenzufriedenheit, vor allem die Partner- oder Partnerin-Zufriedenheit nach so einer Prothese ist deutlich höher als nach Einnahme der blauen Pille.
2: 30 Fachärzte aus 20 Fachbereichen arbeiten an der Beta-Klinik. Urologe Sebastian Wille ist einer von ihnen.
3: Wir sind Top-Leute und ich kann mit einem Anruf 3 Türen weiter oder 5 Türen weiter kann ich den Kardiologen oder den Gastrologen konsultieren auf einem kleinen Dienstweg. Wir haben nicht alles bis auf einen Hubschrauberlandeplatz, den wir auch nicht möchten.
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0: Chemical hier bei Radio Bonn Rhein-Sieg. So, und für alle, die sagen, ey, ich brauche eigentlich immer mehr Salz, für die kommt jetzt das Richtige. Gleich kommt Ava Max und Salt.
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0: Vorher müssen wir aber nochmal zurückschauen auf unser Quiz heute Nachmittag. Wir haben mit Björn Müller gespielt. Björn Müller ist Chef von Trimborn Metallbau und er wollte ein exklusives Bring's Betriebskonzert zu sich in den Betrieb holen. Wir können schon mal vorweg schicken. Es hat leider nicht geklappt. Zu wenig richtige Antworten. Aber wir haben tolle Erkenntnisse bekommen, zum Beispiel, was die dort machen.
2: Bei uns ist der Metallbau Fensterfassaden aus Aluminium zum Beispiel. Oder wir sind auch im Warenhausgeschäft tätig.
0: Da kann nichts rosten, oder? Bei Aluminium?
2: Nee.
0: Okay.
2: Da passiert nichts.
0: Genau. So, ich habe so eine Feuerschale zu Hause, die ganz bewusst auf Rost so ein bisschen auch ausgelegt ist. Ne? Die rostet mit der Zeit, die kriegt irgendwie Patina, wie man so schön sagt. Kannst du sowas sehen oder sagst du dann eher, nee, das stößt mir ab?
2: Nee, ich habe es sogar selber privat zu
0: Hause.
2: Okay. Ja. Also Koffeinstahl, genau.
0: Sehr
2: es
0: gut.
2: Es soll rosten.
0: Es soll rosten. Guck mal hier, der Metallbauer bei der Arbeit klinisch rein und bei der privaten Anlage dann eher auch mal auf Rost aus. Das ist schön, das ist sympathisch.
2: Irgendwann färbt er auch nicht mehr ab, der Rost. Also von daher geht es dann mehr.
0: Ja, wieder was gelernt, ne? Also von daher bin ich jetzt guten Gewissens, wenn ich nachher die Feuerschale anschmeiße. Denke ich ein bisschen an Björn. Er hat es leider nicht geschafft mit seiner Firma, aber war sehr sympathisch, hat viel Spaß gemacht und gibt euch die Chance, den Topscore von 7 richtigen Antworten in einer Minute zu knacken.
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1: Mit Lena Bauer, guten Abend. Viele Menschen, die Pflege benötigen, werden zu Hause versorgt, meistens von ihren Angehörigen. Für die ist das oft eine extrem schwere Aufgabe. Denn bei der Pflege kann auch einiges schiefgehen, zum Beispiel bei der Einnahme von Medikamenten. Das zeigt eine neue Studie des Zentrums für Qualität in der Pflege. Malte Albrecht aus den Nachrichten, wie oft kommt denn sowas vor?
2: Ziemlich oft. Für die Studie wurden bundesweit gut 1000 pflegende Angehörige befragt und jeder Zweite berichtet, dass Medikamente in den zurückliegenden 6 Monaten falsch oder gar nicht eingenommen wurden. Bei jedem Vierten gab es wiederholt Probleme, etwa mit abgelaufenen oder nicht auffindbaren Medikamenten. Dazu kommt, viele Pflegebedürftige nehmen 5 oder mehr Präparate gleichzeitig ein, da kommt es schnell zu Verwechslungen oder falschen Dosierungen. Und das kann oft schlimme Folgen haben. Mehr als ein Drittel der Pflegebedürftigen ist innerhalb der letzten 12 Monate ein oder mehrmals gestürzt und hat sich dabei verletzt. Etwa genauso viele mussten in die Notaufnahme.
1: Und wie geht es den Angehörigen selbst mit dieser großen Verantwortung?
2: Auch sie stehen unter Druck. 53% der Befragten fühlen sich durch die Pflege psychisch belastet, gut ein Drittel auch körperlich. Viele stellen deshalb ihre eigenen Bedürfnisse zurück. Gleichzeitig ist es oft schwierig, professionelle Hilfe zu finden, etwa weil kein ambulanter Pflegedienst verfügbar ist. Das Zentrum für Qualität in der Pflege fordert deshalb, Angehörige stärker einzubeziehen, besser zu schulen und gezielt zu entlasten. Denn ihre Arbeit sei unverzichtbar, dürfe aber nicht auf Kosten ihrer eigenen Gesundheit gehen.
1: Dankeschön, Malte, und damit zu weiteren Meldungen im Überblick. Der Ex-Chef des Bundesnachrichtendienstes, August Henning, ist festgenommen worden. Laut Bundesanwaltschaft besteht Spionageverdacht. Sein früherer Büroleiter wurde auch festgenommen und sitzt inzwischen in Untersuchungshaft. Finnland hat die Arbeiten an 2 geplanten Google-Rechenzentren vorerst gestoppt. Hintergrund sind Umweltbedenken. An den Standorten sollen bereits große Waldflächen gerodet worden sein, obwohl die Umweltprüfung noch aussteht. Unterstützt von Gewerkschaften haben sich in Frankreich heute Hunderttausende an den Schülerprotesten beteiligt. Gewerkschaftsangaben nach waren es landesweit 450.000 Menschen. In mehreren Städten kam es zu Ausschreitungen. Instagram, TikTok und Co. mischen bei der Urlaubsplanung offenbar immer stärker mit. Laut einer Umfrage im Auftrag vom Online-Reisebüro Opodo hat sich fast jede zweite Person schon einmal durch Social Media zu einer Reise inspirieren lassen. Vor 2 Jahren war es noch etwa jede dritte. Besonders gut kommen demnach Inhalte und Tipps rund um Landschaften und Sehenswürdigkeiten an. Diese seien auch am häufigsten Inhalt von Urlaubspostings. Die Umfrage zeigt aber auch, spätestens im Urlaub machen viele auch mal eine Handypause und legen es eher weg.
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3: Und das Wetter ist heute Abend noch richtig schön, also es wird natürlich ein bisschen frischer, je später der Abend wird. Allerdings trocken bleibt es, auch morgen vormittags und nachmittags kommt dann der erste Regen ins Radio Bonn-Rhein-Siegland. Und dann gibt es auch einen Wetterumschwung auf den Donnerstag hin.
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3: Kurz nach 7, Achtung Autofahrer auf der A3 Richtung Köln. Zwischen Köln-Heumer und Kreuz-Köln-Ost. Ein Fahrzeug ist hier liegen geblieben auf dem linken Fahrstreifen. Dann die Staus A4 Richtung Aachen zwischen Kreuz-Köln-Ost und Kreuz-Köln-Süd 3 Kilometer. Die A59 Richtung Bonn zwischen Rad und Warn 1 Kilometer Stau. Und nach einem Unfall A555 Richtung Köln zwischen Godorf und Kreuz-Köln-Süd 3 Kilometer Stau. Und wer aktuell über die Bonner Kennedy-Brücke möchte, in beide Richtungen 1 Kilometer Stau und stockender Verkehr. Allen unterwegs jetzt eine gute und vor allem sichere Fahrt. Euch einen richtig schönen Dienstagabend. Hier ist Nico Jansen noch diese Stunde für euch da. Und gleich wollen wir doch nochmal auf unsere Wunscherfüller-Aktion schauen. Wir erfüllen so viele tolle Wünsche, aber es gibt ja auch die etwas, ich nenne es mal, absurden Wünsche. Die haben wir für euch zusammengestellt. Hört ihr hier um 7:15. Einen schönen Dienstagabend.

0: hier im Wunscherfüllerstudio gehen auch so langsam die Lichter aus. Das war auch wieder ein richtig schöner Dienstag, wo wir eure Wünsche erfüllt haben. Morgen geht's aber direkt weiter. Wenn ihr noch einen habt, radiobonn-rhein-sieg.de anklicken, da könnt ihr ihn eintragen. Und es gibt ja Wünsche, die sind absolut machbar für uns, also eine Jahresration Waschmittel, kein Problem. Eine Waschmaschine, die eure Wäsche selbstständig aufhängt und dazu auch noch saugt und wischt im ganzen Haus, das wird dann schon schwieriger. Aber manchmal ist die Grenze zwischen machbar und komplett absurd ja gar nicht mal so leicht zu ziehen.
1: Wie ich jetzt, oder was? Ein Wunsch? Ja, lass mich mal kurz überlegen. Ja, da bin ich doch ganz pragmatisch. Ich würde mir einfach ein Handy wünschen, das nicht nach einem halben Tag leer ist. Oder warte, eine Kaffeemaschine, bei der ich nicht zweimal am Tag eine Kernsanierung durchführen muss. Oder nee, ich hab's. Ein Drucker, der, jetzt kommt's, wirklich funktioniert. Also halt richtig, ne? Jetzt nicht irgendwie nur an hohen Feiertagen. Ja Leute, ihr hört's doch, es gibt sie noch, die bodenständigen Wünsche. Wird ja wohl auch nicht zu viel verlangt sein, vor allem wenn ich sehe, welche Wünsche so anderen Leuten schon erfüllt wurden. Schauen wir dafür doch einfach mal nach Amerika. Ja, wohin auch sonst, da hat sich ein Junge gewünscht, ein Dino zu sein, ja, richtig gehört. Also nicht irgendwie ein Dino zu treffen oder mit einem Dino zu spielen, nee, der hat klipp und klar gesagt, ich will ein Dino sein. Ja, und was soll ich sagen, der Wunsch wurde ihm erfüllt. Er durfte im Dino-Kostüm aus einem Ei schlüpfen, dann noch mit einem T-Rex kämpfen und die Polizei hat bei dem Ganzen mitgespielt und für den Dino-Jungen noch eine Verfolgungsjagd inszeniert. Noch so ein kurioser Wunsch war der von Mark Grünwald. Der war Zeichner der bekannten Marvel-Comics und sein ganz bescheidener Wunsch war es, auch über seinen Tod hinaus Teil der Comics zu sein. Ja, und dieser Wunsch wurde ihm dann auch erfüllt und zwar wortwörtlich. Seine Asche wurde später der Farbe beigemischt, die für den Druck seiner Lieblingscomic-Reihe benutzt wurde. Und so richtig absurd wurde es dann vor ein paar Jahren im Berliner Nobelhotel Adlon. Da wollte ein Gast unter keinen Umständen eine Badewanne in seinem Hotelzimmer haben. Ja, absolut nachvollziehbare Phobie. Deswegen wurde die Badewanne kurzerhand ausgebaut. Wohl bemerkt, nur für eine Nacht, dann war der Gast wieder weg. Also, wenn ihr bisher dachtet, irgendeiner eurer Wünsche sei unrealistisch oder zu hoch gegriffen, dann denkt doch einfach an die Wünsche dieser drei Typen. Die wurden schließlich auch erfüllt.

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1: Mit Christoph Münch, guten Abend. Es begann wie die Kontrolle eines gewöhnlichen Straßendealers in der Troisdorfer Innenstadt. Innerhalb weniger Stunden wurde es für die Polizei im Rhein-Sieg-Kreis aber zu einem großen Ermittlungsverfahren. Sie hat in Troisdorf dann kiloweise Drogen und Waffen sichergestellt. Zivilbeamte waren schon am Freitagmittag in der Troisdorfer Innenstadt auf einen 35-Jährigen aufmerksam geworden, weil er da offenbar Drogengeschäfte machte. Der Mann aus Bayern hatte Kokain und zwei Messer dabei. Deshalb wurde weiter ermittelt. Seine Wohnung in Bayern, ein Auto in der Nähe und eine Unterkunft in Troisdorf wurden daraufhin untersucht. Und vor allem in Troisdorf wurden die Beamten fündig, stießen auf ein umfangreiches Drogenlager mit mehreren Kilogramm Marihuana und Haschisch, Kokain, einem guten Kilo Heroin, dazu Ecstasy-Pillen und mehrere Kilo Amphetamin. Auch wohl scharfe Schusswaffen wurden sichergestellt, außerdem Datenträger und Mobiltelefone und Bargeld in fünfstelliger Höhe. Der 35-Jährige hatte bei seiner Festnahme Widerstand geleistet, wurde dabei verletzt, liegt nun in einem Gefängniskrankenhaus. In vielen der größten deutschen Städte dominieren nach wie vor Busse mit Dieselantrieb das Stadtbild. Reine Dieselbusse machen im Schnitt noch rund 70% aus. Das geht aus einer Erhebung der Deutschen Umwelthilfe hervor. Und auch für Bonn sieht sie noch großen Nachholbedarf. Unter den 40 größten deutschen Städten sieht sie Bonn nur auf Rang 30 in Sachen Elektrifizierung. Demnach fuhren hier zum Jahresende gerade mal knapp 9% der Busse mit E-Antrieb. Außerdem seien für Bonn auch in Zukunft noch Verbrenner-Neuanschaffungen geplant. Das kritisiert die Deutsche Umwelthilfe scharf. Sie zeigt Bonn in der Erhebung deshalb die rote Karte. Hier in Bonn hängen jetzt Plakate für die Demokratie, für den Schutz unserer Verfassung. Sie stammen von der Initiative Gemeinsam für Demokratie und Menschlichkeit. Sie hängen unter anderem in der City, in Beul, Bad Godesberg und am Rheinufer. Die zentrale Frage dieser Kampagne lautet: Wofür schweigt die Mehrheit? Denn eine Demokratie brauche Menschen, die auch für sie einstehen. Aber zu viele Menschen blieben still, obwohl sie aktuelle Entwicklungen mit Sorge und Unbehagen verfolgten. Die Initiative will diesen Menschen Mut machen, zu handeln, einzustehen eben für unsere Demokratie. Und das war der Tag heute hier im Radio Bonn-Rhein-Siegland. Ich wünsche einen schönen Feierabend. Die nächsten Nachrichten aus und für Bonn und den Rhein-Sieg-Kreis gibt's dann wieder morgen früh ab 5.30 Uhr an dieser Stelle mit mir,

0: Der Walli nochmal hier aus der Radio Bonn-Rhein-Sieg Morning Show. Ja, wo sollen die Leute denn noch hin bei uns im Radio Bonn-Rhein-Siegland? Eine Mietwohnung zu finden ist ja schon super schwierig. Dann sind die oft noch super teuer, vor allem in den Städten. Und auf diese angespannte Lage auf dem Wohnungsmarkt kommt dann ja noch obendrauf, dass viele Wohnungen überhaupt nicht dauerhaft vermietet werden, sondern nur kurzfristig an Touristen vermittelt werden, zum Beispiel über Airbnb, weil sich das finanziell für die Vermieter einfach mehr lohnt. Auch in Siegburg steigt die Zahl der Wohnungen, die nur kurz über Online-Plattformen vermietet werden, immer weiter an. Und das gefällt der Stadt so gar nicht. Die will was dagegen tun. Der Kampf gegen Airbnb und wie Städte und Kommunen bei uns im Radio Bonn-Rhein-Siegland versuchen, ihren Wohnraum zu schützen. Thema morgen früh bei uns in der Radio Bonn-Rhein-Sieg Morning Show. Ich bin Walli, bis morgen.
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0: Ein musikalischer Saphir für euch, für euren Dienstagabend. Das war's schon von mir. Nico Jansen ist jetzt raus, aber auf dem Heimweg versuche ich jetzt noch irgendwie die Tankstelle zu vermeiden. Irgendwie muss das noch klappen. Der Tankrabatt kommt ja überhaupt an, diese 17 Cent. Ich merk's nicht und Atze Schröder gibt jetzt auch noch seinen Senf dazu. Euch einen schönen Dienstagabend.
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3: Ja, nee, ist klar.
4: Der Tankrabatt 2.0 ist da. Und, habt ihr da schon was von gemerkt? Nee, ne? Ich auch nicht. Ich habe nur neulich, als Fritze Merz die 17 Cent Rabatt angekündigt hat, gesehen, dass die Tankstellen diese 17 Cent sofort auf den Preis draufgehauen haben. Ja, das ist Verarsche auf hohem Niveau. Wenn man sich mal überlegt, dass der Spritpreis zur Hälfte aus Steuern besteht. Ja, sicher, was denkt ihr denn? Was ist da drin? Energiesteuer, CO2-Abgabe, Erdölbevorratungsabgabe. Habe ich noch nie gehört, aber ist drin. Wie bei so einer Frikadelle. Alles drin. Obendrauf noch die Mehrwertsteuer. Und bitte, gute Fahrt. Ist klar. Der Sprit ist und bleibt einfach zu teuer in Deutschland. Ja, das ist nicht nur meine Meinung. Die Tankstellen melden jetzt immer öfter Fälle von Benzinklau. Ja, wir werden kriminalisiert. Dabei ist doch Benzinklau für den Berufspendler wie Mundraub. Aus der Not heraus. Ich plädiere für mildernde Umstände. Weil, wer gar nicht erst ins Kassenhäuschen geht, der kommt auch nicht in die Versuchung, noch schnell einen Snickers zu klauen. So, und da haben wir ihn doch, den positiven Effekt am teuren Sprit. Wer Sprit klaut, der vermeidet Junkfood und liegt am Ende auch unserem Gesundheitssystem nicht mit Diabetes auf der Tasche.
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1: Ich bin Babette Büchner. Der Landtag in Sachsen-Anhalt hat einen AfD-Politiker zum Präsidenten des Parlaments gewählt. Erstmals in der Geschichte der Bundesrepublik. Während AfD-Chefin Alice Weidel ein Ende der Brandmauerpolitik fordert, äußerten sich Linke und Grüne entsetzt. Linken-Chefin Reicheneck etwa sprach von einer Schande. Ähnlich empört äußerten sich grüne Spitzenpolitiker. Unionsfraktionschef Thorsten Frey zeigte sich ebenfalls besorgt, denn der AfD-Kandidat Rausch hatte in Magdeburg mehr Stimmen bekommen, als AfD und BSW gemeinsam auf die Waage bringen. Die Proteste für bessere Schulen in Frankreich weiten sich aus. Präsident Emmanuel Macron will nach französischen Medienberichten nun am Abend auf einer Krisensitzung über die Lage beraten.
2: Zehntausende Menschen haben sich den Protestzügen hier in Paris und in anderen Großstädten angeschlossen und mit ihren Forderungen nach vernünftig ausgestatteten Schulen und ausreichend Lehrkräften erhalten die jungen Leute jetzt auch breite Unterstützung von Gewerkschaften, Lehrern und ihren Eltern. Die Regierung, die von der Protestwelle kalt erwischt wurde, treibt längst die Sorge um, dass die Proteste sich auch auf andere Bereiche ausweiten und in eine neue Gelbwestenbewegung münden könnten. Aus Paris, Michael Evers.
1: In den USA gibt es so viele Maserninfektionen wie seit Jahrzehnten nicht. Das hat Konsequenzen. Der Bundesstaat New York zieht die Notbremse und hat den Notstand ausgerufen.
3: Mit diesem Notstand kann nun etwa der Kreis derjenigen ausgeweitet werden, die eine Impfung verabreichen dürfen. Bis zum 3. Oktober dieses Jahres gab es insgesamt 108 Masernfälle in dem Bundesstaat. In den USA hatte die Zahl der Maserninfektionen bereits im Juli den höchsten Stand seit Jahrzehnten erreicht. Mehr als 2300 Fälle in 45 Bundesstaaten wurden registriert. Aus New York, Anne Pollmann.
1: Im Rennen um Olympia 2036 muss München ein halbes Dutzend Mitbewerber ausstechen. Als aktuelle Rivalen im Vergabeverfahren nannte das Internationale Olympische Komitee heute Katar, Indien, Südkorea, Ungarn, die Türkei und Südafrika. Als nächstes entscheidet das IOC im März, welcher der Bewerber in die zweite Runde des Vergabeprozesses einzieht. Und das waren die Nachrichten mit Babette Büchner.
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4: Zu viel Sonne ist Sünde, ab morgen kippt es dann langsam in den Uselherbst. Morgen früh ist noch stellenweise ganz schön, dann zieht es sich zu über den Tag und abends kann es dann Regen und Gewitter geben. Aber es bleibt ähnlich warm, 19 bis 23 Grad in der Spitze morgen. Erstmal die kältere Nacht, jetzt gleich 11 bis 7 Grad kriegen wir da als Tiefstwerte und hier und da ist es nebelig.
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4: So langsam kehrt Ruhe ein, wenn auch nicht überall leider. Einmal die Staus ab 8 Minuten. A4 Aachen-Köln zwischen Eschweiler-Ost und Langerwehe 1 Kilometer 8 Minuten. A44 Dortmund-Kassel zwischen Marsberg und Warburg 3 Kilometer, auch da 8 Minuten. A44 München-Gladbach Richtung Aachen. Da sieht's leider düster aus zwischen Kreuz Aachen und Grenzübergang Lichtenbusch. 6 Kilometer 55 Minuten plus. Und die A57 haben wir noch Nimwegen Richtung Köln zwischen Krefeld-Gartenstadt und Krefeld-Oppum. 1 Kilometer, das sind 11 Minuten. Eine gute Fahrt. Ja, hallo, Sebastian Pulli hier und jetzt ein Lied, wo ich immer noch der Meinung bin, man kann es nicht aussprechen, ohne dabei betrunken zu klingen. New Religion. Oh Gott, es war ja noch viel schlimmer, als ich erwartet habe. Bibi Rexha, New Religion. Nee, das kenne ich nicht.
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0: den Bravo-TV-Charts damals wochenlang auf der 1. For the Cause, Stand By Me, schönen Abend.
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0: Der Physiknobelpreis, der ist jetzt auch verliehen worden, und zwar an den belgisch-amerikanischen Forscher Francis Helsen für seine Forschung mit Elementarteilchen am Südpol. Das im Detail zu erklären, wäre vermutlich sehr, sehr langweilig. Wir erklären deshalb hier leicht verständliche Dinge, die mal den Nobelpreis bekommen haben, mit denen wir nämlich im Leben auch direkt zu tun haben. Und auf sehr unterhaltsame Weise tut das der Kollege Robert Jans.
2: Ja, aber Leute, ich sehe hier nichts. Kann vielleicht mal irgendjemand das Licht anmachen, sonst kann ich das hier gar nicht vorlesen. Also mit Vorlesen meine ich natürlich, ich habe das alles im Kopf frei, ist klar. So, Licht an, und dafür gab es einen Nobelpreis. Und auch bei euch leuchtet bestimmt gerade irgendwo eine LED-Lampe. Und dahinter steckt tatsächlich preisgekrönte Physik. 2014 ging der Physik-Nobelpreis an drei Forscher für die Entwicklung effizienter blauer LEDs.
3: Das ist blaues Licht.
4: Und was macht es?
3: Es leuchtet blau.
2: Ja, jetzt denkt ihr vielleicht, schön, aber meine Küchenlampe, die ist doch weiß. Genau, und da liegt der Knackpunkt. Rote und grüne LEDs, die gab es nämlich schon länger. Richtig schwierig war das aber eben mit den blauen Lampen.
5: Die blaue Lampe ist ein Blaulicht.
6: Blaulicht, ja.
2: Das Blaulicht. Aber tatsächlich erst mit diesen effizienten blauen LEDs wurde der Weg frei für die hellen, weißen und sparsamen LED-Lampen, die heute überall hängen. In der Küche, im Büro, im Auto. Ich sag ja, überall. Also, wenn euch heute jemand fragt, ob ihr schon mit Nobelpreiswissenschaft zu tun hattet, dann einfach mal nach oben schauen. Die Chancen stehen ziemlich gut.
7: Was ist jetzt los? Regie! Der dämliche Hausmeister hat das Licht ausgemacht. Ich glaub das nicht.
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1: Ab morgen werden dann immerhin die Flüsse wieder ein bisschen aufgefüllt. Es gibt dann nämlich wieder Regen und stellenweise auch Gewitter. Das Ganze eher erst ab morgen Abend, über den Tag nur wolkig. Aber Temperaturen, die bleiben ähnlich warm wie heute schon 19 bis 23 Grad in der Spitze. Jetzt nachts erstmal kühler natürlich, da Tiefstwerte gleich von 11 bis 7 Grad und hier und da kann es nebelig werden.
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1: Größtenteils entspannt, leider nicht überall. Einmal die Staus ab 5 Minuten. A3 Oberhausen-Arnheim, da haben wir zwischen Dienstlaken-Nord und Hünxe 1 Kilometer 5 Minuten. A4 Aachen-Köln zwischen Weißweiler und Langerwehe ebenfalls 1 Kilometer 5 Minuten. A4 Aachen-Köln zwischen Kreuzköln-West und Köln-Eiffeltor 2 Kilometer sind 10 Minuten plus. Dann A44 Dortmund-Kassel zwischen Marsberg und Warburg 3 Kilometer 5 Minuten. Und relativ düster sieht es leider aus auf der A44 München-Gladbach-Aachen zwischen Kreuz-Aachen und Aachen-Brand. 5 Kilometer ist eine Dreiviertelstunde mehr. Haltet durch, kommt gut an. Sebastian Bouy hier, Herbst, das ist natürlich auch wieder die Saison für die Gitarre am Lagerfeuer. Haben wir vielleicht auch noch früher erlebt, ne? Severin, 17, lange Haare, leicht angetrunken, mit der leeren Faxedose noch zu seinen Füßen, kann die ersten zwei Takte von Nothing Else Matters, mehr leider auch nicht, aber hey, Susanne aus der 11C war beeindruckt. Bei James Blunt hat es vielleicht auch so angefangen, sein Lagerfeuerlied jetzt, Bonfire Heart. Einen schönen Abend.

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0: mit Applaus in den Feierabend. They don't care about us. Muss man den Künstler noch nennen? Michael Jackson. So, wo sind die Schmökerhasen?
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0: Deutscher Buchpreis, gestern verliehen worden, Frankfurter Buchmesse, heute eröffnet und wir versorgen euch eben auch für den Bücherherbst drinnen mit etlichen Buchtipps. So, Kollegin Natascha Wittmark, was hättest du?
2: Also eigentlich würde ich gar nicht gerne nur ein Buch empfehlen, sondern am liebsten einen ganzen Autoren, weil der einfach ganz, ganz viele tolle Bücher geschrieben hat, die ich alle so gerne gelesen habe. Und sobald ich das eine durch hatte, habe ich direkt mit dem nächsten angefangen. Matt Haig, die Mitternachtsbibliothek, ist ja sehr bekannt von ihm. Übrigens auch großartig als Hörbuch gelesen von Annette Frier.
0: Ja, super. Also Matt Haig generell, sagst du, ist super.
2: Ja, auf jeden Fall. Wie man die Zeit anhält, ist zum Beispiel ein Tipp. Da geht es um Tom, der langsamer altert als der Rest der Menschen. Also zum Beispiel, als er aussieht wie 40, ist er in Wirklichkeit schon über 400 Jahre alt. Und damit er unter Normalsterblichen nicht auffällt, muss er alle paar Jahre seine Identität wechseln und umziehen. Das geht auch sehr lange gut. Allerdings verliebt er sich irgendwann und bekommt dann auch ein Kind. Und das verändert alles für ihn. Seine Tochter hat nämlich dieses Nicht-Altern von ihm geerbt und ist irgendwann spurlos verschwunden. Und er macht sich dann natürlich auf die Suche nach ihr. Und mehr will ich gar nicht verraten, weil da geht die Geschichte eigentlich auch erst richtig los.
0: Okay, dann machen wir das auch nicht. Den Namen sagen wir nochmal: Matt Haig, H-A-I-G. Wie man die Zeit anhält. Die Buchempfehlung von der lieben Kollegin Natascha Wittmark. Ganz viel Spaß beim Lesen und schönen Abend.

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1: Ich bin Bobbit Büchner. SPD-Chef Lars Klingbeil hat die Wahl von Tobias Rausch zum ersten Landtagspräsidenten der AfD als Tabubruch bezeichnet. Rausch hatte in Sachsen-Anhalt 4 Stimmen mehr bekommen, als AfD und BSW zusammen haben. Das werfe drängende Fragen auf, so Klingbeil.
2: Auf den Fluren hier im Magdeburger Landtag wird heftig darüber gemutmaßt, woher die 4 zusätzlichen Stimmen für den AfD-Politiker kamen. Kamen sie von der CDU? Deren Fraktion hatte die Empfehlung ausgesprochen, sich zu enthalten. Daran hielten sich aber nicht alle. Einige stimmten auch dagegen. Aber auch dafür? Mit Stimmen einzelner CDU-Abgeordneter könnte sich Ulrich Siegmund von der AfD im Dezember zum Ministerpräsidenten wählen lassen. Aus Magdeburg, Simon Krämer.
1: Die Protestwelle junger Menschen in Frankreich für bessere Lernbedingungen weitet sich aus. Über 250.000 Menschen beteiligten sich heute nach Angaben des Innenministeriums an Demonstrationen. Dabei wurden auch wieder Polizisten mit Gegenständen und Feuerwerkskörpern beworfen. Seit dem Start der Proteste wurden Dutzende Beamte verletzt, allein heute 43. Präsident Emmanuel Macron will nach Medienberichten am Abend auf einer Krisensitzung über die Lage beraten. Das Internationale Olympische Komitee hat die Rivalen Münchens für die Ausrichtung der Olympischen und Paralympischen Spiele 2036 bekannt gegeben. Will die bayerische Landeshauptstadt gewinnen, muss sie ein halbes Dutzend Bewerber ausstechen.
3: Katar, Indien, Südkorea, Ungarn, die Türkei und Südafrika lauten die Mitbewerber der Münchner. Jeder Bewerber hat sein Für und Wider. Katar etwa ist finanziell attraktiv, wäre da nicht die große Hitze und der Iran-Krieg. Indien ist aufgrund der Bevölkerungsdichte interessant, aber die Luftverschmutzung setzt ein deutliches Minus unter die indische Bewerbung. Würde das IOC die Spiele nach Europa vergeben, hätte München recht gute Chancen gegen Istanbul und Budapest. Tanja Wagner, Nachrichtenredaktion.
1: 5 Tage lang dreht sich alles um Bücher. In Frankfurt am Main ist am Abend die 78. Frankfurter Buchmesse eröffnet worden. Zuerst nur für Fachbesucher, ab Freitag dürfen dann alle auf das Messegelände. Bis Sonntag werden mehr als 250.000 Besucher erwartet. Und das waren die Nachrichten mit Babette Büchner.
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4: Die Pflanzenwelt und Sonnenstudios freuen sich. Ab morgen wird's wieder was useliger. Es geht noch stellenweise sonnig los am Mittwoch, zieht sich dann aber zu über den Tag und dann kann's am Abend Regen und auch Gewitter geben. Aber Temperatur bleibt ähnlich, 19 bis 23 Grad maximal morgen. Die Nacht jetzt natürlich erstmal deutlich frischer. 11 bis 7 Grad kriegen wir da als Tiefsttemperatur und hier und da ist auch nebelig.
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4: Hier und da nach wie vor was mehr los. Einmal die Staus ab 5 Minuten. A1 Köln-Münster zwischen Schwerte und Kreuz Dortmund-Unna. Da haben wir 2 Kilometer 5 Minuten. A44 Dortmund-Kassel zwischen Marsberg und Diemelstadt 2 Kilometer 8 Minuten. A44 Mönchengladbach Richtung Aachen zwischen Kreuz Aachen und Aachen-Lichtenbusch. Da steht ihr leider länger. 4 Kilometer knapp 40 Minuten. Und die A45 Hagen Richtung Gießen zwischen Kreuz Olpe Süd und Freudenberg. 2 Kilometer ist eine knappe Viertelstunde. Gute Fahrt.
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5: Von den Adventgemeinden aus Bonn und dem Rhein-Sieg-Kreis, der Freikirche der Siebenten-Tags-Adventisten. Ich bin Ulrich Werner. Schönen guten Abend. In unserer heutigen Sendung geht es um den Förderverein Lesezeichen e.V., der die Bücherei Bücherbrücke Meckenheim unterstützt. Dann um Anne und Udo Weinbörner, zwei bekannte Schriftsteller aus Meckenheim. Und insbesondere um Anne Weinbörner, die unter ihrem Mädchennamen Anne Labus sehr unterhaltsame Romane schreibt. Und um eine Benefizlesung von ihr, die am Freitag, dem 6. September 2026 um 19 Uhr in der Bücherbrücke Meckenheim stattfand. Seien Sie gespannt, denn wer Bücher liest, hat mehr vom Leben. Dranbleiben, es lohnt sich. 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Und jetzt Fats Domino mit »There Goes My Heart Again«.

0: Heute ist der Salzstreuer bei Udo Weinbörner und Anne Labus, Udo, deine Frau, Anne Weinbörner, beide Schriftsteller in Meckenheim. Und ebenfalls zu Gast bei Weinbörners ist Christian Dürich. Christian, was machst du hier in Sachen Lesen?
1: Ich bin Vorsitzender des Fördervereins Lesezeichen. Wir sind vor 2 Jahren gegründet worden, als die Bücherei von der Stadt übernommen wurde, von der katholischen Kirche. Und es war eine aufreibende, anstrengende Zeit, sowohl für die Bediensteten, die Ehrenamtlichen, als auch für diejenigen, die natürlich eine Bücherei in Meckenheim, eine qualitativ hochstehende Bücherei in Meckenheim, behalten wollten. Ich erinnere mich noch gut daran, ich bin damals mit meinem damals 3-jährigen kleinen Enkel an der Bücherei vorbeigegangen und wurde wehmütig, als ich ihm erzählte, ja, hier hinter der Mauer, da sind viele schöne Kinderbücher und Bilderbücher. Hoffentlich bleibt das erhalten. Und als ich dann in der Zeitung las und hörte, dass ein Förderverein gegründet würde für eine neue Bücherei oder für die Übernahme der Bücherei durch die Stadt, da habe ich etwas zu laut hier geschrien, ich mache mit und habe auch anschließend in der Gründungsphase die Geschichte von meinem Enkel und mir erzählt. Und so bin ich dann in der Gründungsversammlung zum ersten Vorsitzenden dieses kleinen, aber Vereins gewählt worden.
0: Lohnen sich denn überhaupt noch Büchereien, entweder von Kirchen oder von Städten und Gemeinden?
1: Büchereien lohnen sich auf jeden Fall. Hier sind aktuelle Bücher vorhanden. Man kann in die Bücher reinschauen, man kann drin blättern. Und für Leute, die sich nicht immer gleich neue Bücher kaufen können, ist das eine hervorragende Sache. Und man muss auch berücksichtigen, dass die Büchereien immer mehr zu einer Art dritten Ort entwickeln. Das heißt, hier trifft man sich, hier kommen Schüler hin, die machen ihre Schularbeiten, hier wird nachgeschlagen und es ist nicht nur ein Ausleihort, sondern ein Treffpunkt für die Gemeinde. Und hier in Meckenheim, sie ist ja in der Nähe der Kirche unten in der Adolf-Kolpingstraße 4, ist das ein wunderbarer Ort über 2 Etagen. Dort kann man viel unterbringen, man kann auch sogar die modernen Regale zur Seite schieben und Veranstaltungen, so zum Beispiel mit dem Ehepaar Weinbörner, machen. Und da werden wir auch gut besucht und haben ziemlich gute Erfolge.
0: Also so bist du praktisch Vorsitzender des Fördervereins geworden. Braucht eine Bücherei denn überhaupt einen Förderverein und was macht ihr?
1: Ja, die städtischen Mittel reichen natürlich nicht aus. Und wenn man ganz aktuell und gut sein will, dann muss man einiges zusätzlich an Geld beschaffen. Und wir haben in Meckenheim ein gutes Publikum, gute Mitbürger. Wir sind inzwischen über circa 150 Mitglieder. Und meine Aufgabe ist es, bei den Meckenheimer Firmen mal anzuklingeln, uns vorzustellen. Und da kommt auch einiges zusammen und ich bin besonders stolz, dass wir im vergangenen Jahr, in 2025, vom Förderverein mehr Geld zur Verfügung stellen konnten, als die Stadt Meckenheim für Bücher im Etat hat. Das ist ein schöner Erfolg und ich muss nur ehrlich sagen, wenn man so erfolgreich ist, dann wird es schwierig für das nächste und übernächste Jahr. Deshalb darf ich immer nur aufrufen, macht mit, helft uns. Der Beitrag sind nur 12 Euro, natürlich nach oben offen, da kann jeder auch gerne mehr geben. Aber wir sind angewiesen auf viele Mitglieder und Leute, die uns wohlgesonnen sind und sagen, okay, ich unterstütze diesen Verein.
0: Auch wenn man nicht Mitglied ist, kann man den Verein unterstützen mit einer Spende, ist ja für einen guten Zweck.
1: Selbstverständlich, jeder kann spenden und wir hoffen immer auf viele Spenden, damit wir aktuell sein können und die Bücherei bei der Art der Büchereien ganz oben mitspielt. Also aktuell ist, beliebt ist und auch neue Ideen umsetzen kann.
0: Wie werden denn Kinder, die im Kindergarten sind oder die auf Läden, die denn an die Bücher oder an Kinderbücher und sonst was herangezogen? Nur durch die Eltern, die ihnen Bilderbücher schenken oder im Kindergarten, wo was vorgelesen wird? Was macht ihr da?
1: Ganz interessant ist das Programm BIPFIT. Da werden die Kindergartenkinder im letzten Jahr, bevor sie eingeschult werden, für die Bücherei fit gemacht. Das heißt, da sind mehrere Vormittage, wo ihnen die Bücherei erklärt wird, wie das funktioniert, sie auch dort etwas zu basteln haben und dafür aufgeschlossen werden praktisch. Das ist eine Bibliothek, da könnt ihr hingehen, da könnt ihr später auch, wenn ihr in der Schule seid, eure Hilfen, die ihr braucht, finden. Das ist eine sehr feine Sache, die auch sehr gut angenommen wird.
0: BIPFIT, also das sollte man sich merken.
1: Ja, in der Tat. Man sollte sich auch merken, dass die Bücherei für Kinder kostenlos ist. Also sie können, wenn ihre Eltern das abgezeichnet haben, dass sie damit einverstanden sind, ihre Bücher dort, Kinderbücher, Jugendbücher, kostenlos ausleihen.
0: Das finde ich also ganz toll. Bei mir hat es lange gedauert, erst in der zweiten Klasse von der Realschule in Bornheim. Die hatten auch eine Schulbücherei. Da war ein Buch, das hieß Der rote Wagen. Das spielte in England, war ein roter MG. Und da bin ich zum Lesen gekommen. Udo.
2: Ich wollte nur sagen, genau diese Erweckungserlebnisse, sage ich immer, sind genau das, was mich auch umgetrieben hat. Meine Frau und ich sind Mitglieder dort in der Bücherbrücke geworden. Im Lesezeichen in dem Förderverein geworden und lesen auch immer und mit unseren Lesungen treten wir auch da ehrenamtlich auf, also zugunsten Spende, weil die Leseförderung ist für uns ein ganz wichtiges Anliegen. Als es hieß, die Bücherei in Meckenheim wird geschlossen, war für mich der Gedanke, dass eben so jugendliche Kinder künftig solche Leseförderung, solche Aha-Erlebnisse, solche Schlüsselerlebnisse nicht mehr haben werden. Ein ganz furchtbarer Gedanke, weil genau sowas hat uns auch umgetrieben. Die Bücherei, unsere Heimatstadt, war auch unser Zuhause. Und gerade Kinder, die aus vielleicht nicht ganz so bildungsnahen Milieu kommen, sind auf solche Angebote auch angewiesen. Und wir haben da nicht nur so eine Bildungsverantwortung, auch eine soziale Verantwortung, auch als Treffpunkt. Herr Dürich hat es gerade auch beschrieben. Also es ist ein Treffpunkt und Schlüsselerlebnisse, Leseförderung, alles sind wichtige Dinge. Und für mich als Schriftsteller ist ganz wichtig, auch ein Publikum zu treffen, was Kulturverständnis mitbringt und wo man sich auf einer Ebene bewegt, wo sich Buchliebhaber treffen. Und das muss geschult werden. Der Grundstein dafür wird eben in jungen Jahren gelegt. Und dafür sind eben auch Büchereien und Leseförderung da.
0: Christian.
1: Das war für uns ein sehr schöner Moment, als das Ehepaar Weinbörner sagte, wir werden auch bei euch Mitglied. Und das war noch ganz lustig. Wir standen gerade auf der Nummer 98 und jetzt mussten wir entscheiden, wer wird Nummer 99 und wer wird Nummer 100. Sie wurden sich einig. Also da sind unsere Mitglieder 99 und 100 geworden. Und das ist eine großartige Unterstützung, dass Schriftsteller nicht nur schreiben und ihre Bücher propagieren, sondern auch für so eine gemeinnützige Sache einstehen und uns auch manches Mal mit Rat und Tat, was ganz wichtig ist, zur Seite stehen.
0: Seid ihr denn jetzt alleine mit dem Förderverein für die Bücherei, die Bücherbrücke in Meckenheim oder gibt es da noch was anderes?
1: Beide Büchereien werden in einer, die Bücherei in Meckenheim als auch die Bücherei in Alfter, die zuvor kirchliche Büchereien der katholischen Kirche waren, werden in einer kommunalen Kooperation geführt. Die Leiterin beider Büchereien, und das ist auch etwas Besonderes, ist Frau Franzis Steinhauer, die das großartig macht, denn das ist schon ein Kernerjob an zwei Orten, eine große Bücherei auf Vordermann zu halten. Da braucht es viele Ehrenamtler, sie hatten natürlich noch einige Halbtagskräfte, auch hochqualifizierte Damen, die sie da unterstützen. Und in Alfter gibt es einen extra Förderverein, der aus dem Förderverein, der damals für die katholische Bücherei existiert hat, das sind die Buchstützen in Alfter. Und diese Buchstützen haben den Vorteil, sie haben sich nicht erst neu gegründet, sondern da waren schon einige hundert Leute und da sind jetzt noch mehr dazugekommen. Also wir haben aber es vermieden, uns dort alles abzugucken. Man muss seine eigenen Lehren, natürlich mit Ratschlägen von dort, aber man muss seine eigenen Lehren machen und lernen, denn die örtlichen Situationen sind natürlich völlig unterschiedlich.
0: Christian, wie sieht's denn mit der Modernisierung einer Bücherei aus? Was ist denn da heute eigentlich up to date?
1: Ja, da geschieht eine ganz große Menge. Es ist nicht nur das Anschaffen von modernen Regalsystemen, an die man kommt, sondern auch die Digitalisierung schreitet voran. Mit den RFID-Chips, die in die Bücher eingegeben werden und mit denen die Ausleihe und auch die Rückgabe automatisiert wird. Und was wir jetzt bis zum Ende des Jahres in Meckenheim eingeführt haben wollen, machen wir natürlich einen Quantensprung. Dann wird man auch irgendwann dazu kommen, dass man die Bücher nur noch in den Briefkasten einwirft und sie automatisch dort ausgecheckt werden. Aber das ist Zukunftsmusik. Aber zur Modernisierung gehört auch, dass wir diese neue Jugendliteratur in der Bücherei anbieten. Young Adults und New Adults Bücher, die man heute in den großen Buchhandlungen findet. So etwas hatte man früher auch noch nicht in öffentlichen Bibliotheken.
0: Aber wenn einer ein Buch zurückgibt und tut das in den Briefkasten, wie wird das denn dann gelesen?
1: In dem RFID-Ausgabe- und Rückgabesystem wird durch Sender und Empfänger automatisch angenommen, dass dieses Buch in den Bereich der Bücherei zurückkehrt, also ein Funksignal. Und es gibt Büchereien, die haben dann, wie zum Beispiel den Siegbook, einen Schlitz, da wirft man die Bücher einfach rein, dann ist das Buch dort registriert als zurückgegeben. Und das ist Zukunftsmusik für uns. Das muss ja finanziert werden. Und da braucht man noch viele, viele Spender für die Lesezeichen, dass wir das auch dann der Bücherei bieten können.
0: Wie war nochmal der Mitgliedsbeitrag, wenn man in der Bücherei Lesebrücke hier in Meckenheim oder in Bornheim-Alfter Mitglied werden will?
1: In der Bücherei sind es 25 Euro pro Person, für Ehepaare 30 Euro. Kinder bis zum 18. Lebensjahr zahlen keinen Beitrag. Und bei uns als Lesezeichen, also beim Förderverein, sind es nur 12 Euro, aber nach oben offen. Und viele geben auch da etwas mehr, sodass wir der Bücherei dort schon eine gute Basis geben können.
0: Wunderbar. Jetzt war es ja früher so, dass man in eine Bücherei gegangen ist, auch wenn man kein Mitglied war, und hat ein Buch ausgeliehen und hat da eine Gebühr für bezahlt. Und wenn man es gelesen hat, hat man es zurückgebracht. Wie sieht das heute aus? Was hat sich geändert gegenüber der Leihbücherei von früher zu heute?
1: Ja, heute verleiht eine Bücherei nicht nur Bücher, sondern wir sprechen von 21.000 Medien, die Meckenheimer Bücherei anbietet. Medien, das von den CDs, früher sogar Videokassetten. Aber man kann auch in die Onleihe gehen, sich elektronisch Bücher auf sein Handy oder sein Tolino oder sein Kindle aufladen und sie dort auf dem Gerät lesen. Und im Kinderbereich, diese Tolinos, das ist der Renner in Meckenheim, die werden ausgeliehen. Und da kommen die Kinder sehr begeistert zu uns. Und vielleicht noch eins, der Beitrag kostet 25 Euro für einen Erwachsenen im Jahr. Ich sagte vorhin, Erwachsene ab 18 Jahren. Ich sagte vorhin, Kinder sind kostenlos. Ehepartner zahlen zusammen 30 Euro. Also das ist schon sehr moderat. Man kann sich da viel Geld sparen. Allerdings muss ich auch ganz ehrlich sagen, ich habe früher viel gelesen. Seitdem ich Vorsitzender bin, komme ich nicht mehr zum Lesen.
0: Ja, das sind die Ehrenamtler, ohne die nichts läuft, die also ohne dass sie was dafür bekommen, das aus Freude machen. Und jemand, der bei euch Mitglied ist, der kann so viel lesen und sehen, ohne dass er sich zu Hause die Wohnung vollstellt mit Büchern, die also dann eventuell verstauben oder dann in der Bücherkiste vielleicht enden.
1: Ja, da muss man natürlich differenzieren. Der Kunde in der Bücherei ist, der Mitglied bei Lesezeichen ist, der hat nur ein gutes Gewissen, weil er etwas für die Bücherei getan hat und mit in dem großen Kreis arbeitet. Aber wir haben tolle, engagierte Mitglieder. Das ist also ganz hervorragend. Das macht auch Spaß, mit ihnen zusammenzuarbeiten.
0: Ja, und dazu zählen auch Anne und Udo Weinbörner, die wir gleich hören werden. Und wer sich aber hier im Internet ein bisschen informieren möchte über die Bücherbrücke in Meckenheim, was muss der eingeben?
1: www.lesezeichen-meckenheim.de.
0: Also www.lesezeichen-meckenheim.de.
1: Genau, das ist genau richtig. Und dann kommen Sie auf eine wunderbare Webseite, da können Sie Mitglied werden. Was wir neuerdings auch haben, Sie können auch Mitgliedschaften verschenken. Das ist auch etwas Feines. Es gibt Vereine, die haben damit sehr großen Erfolg. Also wenn man schon alles hat, dann kann man auch so etwas weiter verschenken. Und Sie können dort auch unsere Veranstaltungen finden. Zeitweise machen wir sehr viele Veranstaltungen.
0: Und Lesezeichen bietet in regelmäßigen Abständen Lesekreise an, in denen jeweils von den Teilnehmern ein vorab bestimmtes Buch besprochen wird. Termin und Titel unter www.lesezeichen-meckenheim.de. Außerdem führt der Förderverein Lesezeichen, so Christian Dürich, auch als Sonderservice immer wieder Online-Beratungen durch. Da können Bürger zu uns kommen, sagt er, die mit der Einrichtung ihres Lesegerätes oder der elektronischen Online von Büchern Probleme haben. Das wird sehr gut angenommen. Die technisch versierte zweite Vorsitzende von Lesezeichen e.V., Mechthild Barusek, und ihr Mann Volker haben bisher jedes Problem gelöst. Und jetzt wieder schöne Musik.

0: Der Salzstreuer ist heute bei dem Ehepaar Udo Weinbörner und seiner Frau Anne, geborene Labus. Darunter schreibst du Bücher, also Anne Weinbörner, geborene Labus. Anne, du hattest am 11. September in der Bücherbrücke eine Lesung. Wie bist du zum Schreiben gekommen? Der Udo, dein Mann, das ist natürlich ein bekannter Schriftsteller, aber irgendwann hast du auch angefangen. Und was schreibst du für Bücher und um was für ein Buch ging es in der Lesung am 11. September in der Bücherbrücke da vom Förderverein?
1: Ja, zum Schreiben gekommen bin ich eigentlich über meinen Mann. Ich habe immer schon sehr gerne seine Bücher Korrektur gelesen und ihm ein paar Ideen an die Hand gegeben und auch mal so ein bisschen gemeckert oder gesagt, das kannst du auch so oder so machen. Und dann hat er zu mir gesagt, dann lass uns doch mal was zusammenschreiben, ein Krimi. Du liest doch ständig Krimis. Ich habe es mir dann überlegt, aber Lust hatte ich nicht. Ich wollte was Eigenes. Und ich bin da mal in der Bonner Altstadt gewesen. Und auf einmal hatte ich die Idee, einen Roman zu schreiben, einen modernen Roman. Also keinen alten Roman, keinen geschichtlichen, der in der Bonner Altstadt spielt. Und dann hatte ich an meine Mutter gedacht, an den kleinen Hutladen, wie ich da aufgewachsen bin. Und so entstand mein erster Roman, Der kleine Hutladen. Und gleich im Anschluss, weil der Aufbauverlag in Berlin wollte sofort ein Anschlussbuch, weil das so gut lief, das kleine Altstadthotel, was mein Bestseller wurde. Ja, und so bin ich dran geblieben. Und wenn man einen Schriftsteller als Mann hat, der dann noch immer mit Rat und Tat zur Seite steht, wie mein Mann Udo Weinbörner, der ja selber sehr erfolgreich ist, kann einem nichts Besseres passieren. Denn er ist derjenige, der mich antreibt, der sagt, also hör mal so nicht, mach das mal ein bisschen anders. Mach mehr Charakter, so weiter, dann bleibt man dran. Und für mich ist es mittlerweile eine Passion. Ich kann es mir nicht mehr ohne das Schreiben vorstellen. Ja, aber um es kurz zu machen, denn heute geht es ja mehr um die Bücherbrücke und um den Förderverein Lesezeichen der Stadt Meckenheim, den wir, mein Mann und ich, sehr gern unterstützen. Denn uns liegt am Herzen, dass das Lesen in Meckenheim von klein auf gefördert wird. Und dazu gehört eine Bücherei, damit sich jeder, auch der sich keine eigenen Bücher erlauben kann, Bücher holen kann und Spaß an den geschriebenen Worten findet oder an den gesprochenen. Hörbücher sind ja auch eine Möglichkeit. Und deshalb freue ich mich, schon wieder einmal in der Bücherbrücke Meckenheim lesen zu können, und zwar diesmal aus meinem zweiten Jersey-Roman, Inselstürme. Es wird sehr spannend und ich entführe meine Zuhörer in diesem Falle auf die Kanalinsel Jersey in der Herbstzeit. Ja, mehr verrate ich nicht. Eine kleine Kostprobe hängen wir jetzt dran. Dann kann sich jeder selbst ein Bild machen. Und ansonsten wünsche ich viel Spaß bei meiner Kurzlesung.
0: Ja, gerne, Anne. Und wie gesagt, du hast es spannend gemacht. Du hast Neugierde entfesselt. Und das ist also gut so. Ein Buch ist was Wunderbares. Man kann es lesen. Und wenn es dann noch von der Schriftstellerin selber stückweise vorgetragen wird, ist es auch was Besonderes. Und jetzt wieder schöne Musik.
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0: 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Der Salzstreuer ist zu Gast bei Anne Labus, einer Schriftstellerin aus Meckenheim-Merl. Am 11. September stellte Anne Labus im Rahmen einer Benefizlesung in der Bücherbrücke Meckenheim ihren zweiten Jersey-Roman »Das alte Kapitänshaus – Inselstürme« vor. Hören Sie jetzt Anne Labus.
1: Nach dem Tod ihrer Mutter erben die drei Schwestern Rose, Lily und Jasmine das alte Kapitänshaus, ein Gästehaus auf der Kanalinsel Jersey, unter der Bedingung, dass jede von ihnen alleine selbstständig mindestens 3 Monate lang das Gästehaus betreibt. Erst wenn das Jahr rum ist und sie ihre Bewährungsprobe überstanden haben, können sie ihr Erbe antreten. Schaffen sie das nicht oder machen einen Fehler, dann fällt das Erbe an die Kirche. So viel zum Inhalt.
0: Hören Sie jetzt von Anne Labus eine Hörprobe ihres neuesten Romans »Das alte Kapitänshaus – Inselstürme«.
1: Mitten in der Nacht schreckte sie auf, geblendet von einem gleißenden Licht. Ein dumpfes Grollen zerriss die Stille. Dann öffnete der Himmel die Schleusen. Sintflutartiger Regen peitschte gegen die Scheiben. Sturmböen trieben Blätter und Äste vor sich her, klapperten mit den Dachziegeln.
2: »Was ist das, Ma?«
1: Tim rieb sich die Augen und zuckte zusammen, als erneut ein Blitz den Raum erhellte. Wie ein gequälter Hund jaulte der Sturm auf, zerrte mit Zähnen und Krallen am alten Kapitänshaus, das sich ächzend gegen das Unwetter anstemmte. Jasmine sprang aus dem Bett, stellte sich bibbernd ans Fenster und starrte in das Inferno. Im fahlen Licht der Straßenbeleuchtung sah sie, wie sich das Meer aufbäumte und gegen die Uferpromenade warf. Schäumende Gischt leckte an der Kaimauer und spie die salzige Flut auf die Straße. Als Tim zu ihr tapste, nahm sie die Wolldecke vom Ohrensessel und legte sie ihm um die Schultern. Sie hielten sich an den Händen, schauten fassungslos zu, wie das Unwetter wütete. Äste wirbelten durch die Luft. Tim stöhnte auf, als eine Möwe kreischend gegen die Scheibe flog und auf der Fensterbank liegen blieb.
2: »Ist sie tot?«
1: fragte er mit zittriger Stimme. Er versuchte, das Fenster zu öffnen, doch Jasmine hielt ihn zurück. »Sie ruht sich nur aus, sieh nur. Jetzt hat sie sich berappelt und kauert sich in die äußerste Ecke. Warum krabbelst du nicht zurück ins Bett und versuchst, noch eine Mütze Schlaf zu ergattern?« »Ich schaue nach, ob die Gäste schlafen und im Haus alles okay ist. Dann lege ich mich wieder zu dir.« Energisch klammerte sich Tim an ihren Arm.
2: »Ich komme mit. 4 Augen sehen mehr als 2.«
1: Wiederholte er Marthas Worte. Seine Finger krampften sich um ihr Handgelenk. Er schnappte nach Luft.
2: »Oh nein!« japste er. »Ich habe die Kellerfenster vergessen zu schließen.«
1: Ehe sie reagieren konnte, ließ er sie los und rannte in den Flur. Jasmine flitzte ihm hinterher. Am Treppenabsatz holte sie ihn ein und hielt ihn am Arm fest.
2: »Hier geblieben. Zuerst ziehen wir uns etwas über. Wir treffen uns gleich in der Küche.«
1: Tim nickte. In seinen Augen blitzte Entschlossenheit auf.
2: »Ich bringe meine Taschenlampe mit. Geh nicht allein in den Keller. Das ist zu gefährlich.«
1: »Ohne dich gehe ich heute Nacht nirgendwo hin«, beteuerte sie und eilte zurück ins Schlafzimmer, während er die Treppe hinauf in sein Zimmer rannte. Sie streifte Jeans und Pullover über dem Pyjama, zog wollene Socken an. Aus dem hintersten Winkel des Kleiderschranks kramte sie Mutters Gummistiefel hervor. Sicher verwahrt in einer Plastiktüte warteten sie auf ihren Einsatz. Jasmine betete, dass sie heute Nacht trocken blieben. Ihre Füße sperrten sich gegen das enge Gummi, doch das war ihr egal. Hölzern stakste sie in Mutters Gartenstiefeln die Treppe hinunter.
2: »Was für eine Nacht!«
1: tönte hinter ihr die Stimme von Signora Rodriguez. Jasmine verpasste prompt die nächste Stufe und geriet ins Stolpern. Geistesgegenwärtig klammerte sie sich an das Geländer.
2: »Ich habe sie gar nicht kommen gehört«,
1: sagte sie und wandte sich um. Nur mit Mühe verkniff sie sich das Lächeln. Die spanische Lady hatte sich ein Wollponcho über das mit Schäfchen bedruckte Nachthemd gezogen. Ihre nackten Beine steckten in Wanderstiefeln. Sie reckte entschlossen das Kinn nach vorn. Die anderen kommen sicher auch gleich. Beim Anblick von Jasmines Gummistiefeln riss sie die Augen auf. Oh mein Gott, steht das Wasser schon im Keller? Wie können wir helfen? Jasmine setzte zu einer Erklärung an, da zuckte erneut ein Blitz am Himmel. Donnernd krachte er in den Apfelbaum und spaltete den Stamm. Wie hypnotisiert starrte sie aus dem schmalen Flurfenster in den Garten. Sie öffnete den Mund, doch der Schrei blieb ihr im Hals stecken. Reglos sah sie mit an, wie die Krone des Baumes nachgab und sich Richtung Wintergarten neigte. »Bitte nicht!« flehte sie und rang die Hände. Doch schon brach das Geäst durch das Glas. Das Bersten der Scheiben drang mitten in ihr Herz. »Ich muss da raus, retten, was zu retten ist!« »Nein, Mami!« meldete sich Tim hinter ihr. Der Kleine schlang die Arme um sie und wiegte sie sanft. »Das ist viel zu gefährlich! Wir müssen warten, bis der Sturm vorbei ist!« Er redete besonnen auf sie ein, strich ihr über den Rücken, wie sie es sonst bei ihm zu tun pflegte. »Ist doch nur Glas, das kann man wieder reparieren.« »Der Junge hat recht. Es wäre der helle Wahnsinn, jetzt da rauszugehen.« Signora Rodriguez trat neben sie und lächelte sie warmherzig an. »Lassen Sie uns lieber im Keller nach dem Rechten sehen.« Sie wandte sich überrascht um, als die vier Herren der Wandergruppe die Treppe hinaufstapften. »Wo kommt ihr denn her?« Der Älteste, ein hagerer Mann mit Schnauzbart, verbeugte sich leicht vor Jasmine. »Wir waren so frei und haben die unteren Räume inspiziert. Im Keller ist alles in Ordnung.« Bedauernd zuckte er mit den Schultern. »Leider wurde eines der Küchenfenster von einem herumfliegenden Ast getroffen. Jetzt zieht sich ein Riss quer über die Scheibe.«
2: »Wie schlimm ist es? Wird das Glas halten?« fragte Jasmine besorgt nach und besann sich. »Danke, dass Sie sich kümmern. Ich weiß Ihre Hilfe wirklich zu schätzen.«
1: Der alte Herr winkte lächelnd ab. »Nicht der Rede wert. Geben Sie mir Haushaltsfolie, Klebeband und ein großes Stück Pappe, dann richte ich es provisorisch,« bot einer der anderen Männer an. Er war der stillste der Gruppe. Klein und drahtig hielt er sich stets im Hintergrund. Dankbar lächelte sie ihn an und runzelte nachdenklich die Stirn. »Wenn ich nur wüsste, wo...«
2: »Ich weiß, wo wir alles haben.«
1: Tim bahnte sich einen Weg zu den hilfsbereiten Männern. »Folgen Sie mir bitte.« Jasmine war froh, dass er sich wieder gefangen hatte. Selbstbewusst hörte sie ihn mit den Herren reden. Sie wandte sich um, als die anderen Frauen der Reisegruppe auftauchten. Verschlafen, einige mit Lockenwicklern in den Haaren, scharten sie sich um sie.
2: »Unsere schönen Staffeleien«,
1: jammerte einer. Ihre Freundin warf Jasmine einen herausfordernden Blick zu. »Ich hoffe, Sie sind gut versichert. Für den Schaden kommen Sie auf.«
2: »Ich will so schnell wie möglich abreisen«,
1: maulte eine andere.
2: »Hier halte ich es keinen Tag länger aus. Warum sind wir nicht nach Fuerteventura geflogen, wie ich es vorgeschlagen hatte?«
1: »Es tut mir leid, wenn Sie sich in unserem Haus nicht mehr wohlfühlen. Aber für das Wetter kann ich nichts. Ich bin gern bereit«, setzte Jasmine an. Doch Signora Rodriguez schnitt ihr das Wort ab. »Bullshit«, fluchte sie wie ein Kerl und stampfte auf. Die Fäuste in die Hüften gestemmt, fuhr sie die Frauen an. »Hört sofort auf zu lamentieren. Das Letzte, was Mrs. Brown jetzt braucht, sind eure Vorwürfe. Ihr benehmt euch geradezu wie verzogene Görn. Überlegt euch lieber mal, wie wir unserer Gastgeberin jetzt unter die Arme greifen können.«
3: »Danke«, raunte Jasmine ihr zu. Diese exzentrische Malerin entpuppte sich immer mehr als eine Freundin. So herrisch, wie sie sich bisweilen aufspielte, hatte sie offenbar ein weiches Herz. Jasmine war froh, sie in dieser Situation an ihrer Seite zu haben. Sie stellte sich neben sie, straffte die Schultern. »Wir sind alle aufgewühlt von dem Sturm.« Der Reihe nach schaute sie die Damen an. Betretenes Schweigen. Einige wichen ihrem Blick aus, andere hatten nur ein kühles Lächeln für sie übrig.
2: »Was jammert ihr um euer Mahlzeug? Meine Familie hat gerade einen viel größeren Verlust erlitten«, lag ihr auf der Zunge. Sie dachte an die unzähligen Arbeitsstunden, die ihr Vater in das viktorianische Glashaus investiert hatte, und es zerriss ihr fast das Herz. Tapfer schluckte sie ihren Schmerz hinunter
3: und setzte eine freundliche Miene auf. Wie es in ihr aussah, ging niemanden etwas an.
2: »Wir sind alle übernächtigt, deshalb schlage ich vor, wir setzen unser Gespräch morgen fort. Wenn das Unwetter abgezogen ist und wir ein paar Stunden Schlaf hatten, sehen wir klarer.«
4: »Ich kann bei dem Getöse da draußen nicht schlafen«, muckte eine der Frauen auf.
3: Ein strenger Blick ihrer Mallehrerin sorgte dafür, dass sie kleinhaut »Gute Nacht«, rummelte und auf ihr Zimmer schlich. Die anderen folgten ihr schweigend.
2: Senora Rodriguez strich Jasmine zaghaft über den Arm.
3: »Die meinen das nicht so. Das Unwetter setzt ihnen zu. Spätestens morgen bereuen die alten Mädels ihre barschen Worte.«
2: Sie lächelte breit, als Tim an der Spitze der Männergruppe die Treppe heraufkam. Er reckte grinsend einen Daumen in die Luft.
4: »Wir haben alles geregelt, Ma. Du kannst dich wieder ins Bett legen.«
3: »Ein taffer kleiner Mann, ihr Sohn«, lobte einer der Herren. »Der wird mal ein vorbildlicher Hausherr.«
2: Er klopfte Tim anerkennend auf die Schulter.
3: »Morgen früh schauen wir uns gemeinsam den Schaden an, den der Sturm verursacht hat, und überlegen, wie wir deiner Mutter helfen können. Schlaf gut, junger Mann.«
4: »Gute Nacht, meine Herren. Danke nochmal für Ihre Hilfe.«
2: Tim klatschte seine Begleiter der Reihe nach ab. Schmunzelnd beobachtete Jasmine, wie die Männer ihn anstrahlten. Später lag sie neben Tim im Bett und drückte ihn an sich.
3: »Danke, mein Schatz. Ohne dich hätte ich das heute Nacht nicht durchgestanden.«
4: »Kein Ding«,
2: murmelte er schläfrig und gähnte. Er spielte mit ihren Locken, blinzelte sie an.
4: »Chris hilft uns sicher, den Wintergarten wieder aufzubauen. Der ist doch Architekt. Die können sowas.«
2: Für ihn schien die Sache damit geregelt. Mit einem zufriedenen Lächeln auf den Lippen schlief er ein. Jasmine

vierte Glashaus präsentierte. Ihre Schwestern und sie hatten es geliebt, dort die Nachmittage zu verbringen. Sie fühlten sich wie Prinzessinnen im Glaspalast und träumten von edlen Prinzen. Tränen stiegen ihr in die Augen, sie presste eine Hand auf den Mund, um nicht laut aufzustöhnen. »Es tut mir so leid, Dad, wir konnten deinen Wintergarten nicht vor dem Sturm schützen.«

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Seit einigen Jahren veranstaltet die Adventgemeinde Bonn mit Erlaubnis der Stadt Bonn in der Fußgängerzone der Poststraße, das heißt zwischen Hauptbahnhof und Münsterplatz, einen Büchertisch. Hier kann jeder Passant kostenlos christliche Bücher, Zeitschriften, Traktate, Gutscheinkarten für Bibelfernkurse und Einladungen für Gemeindeveranstaltungen mitnehmen. Unter dem Motto, wie Jesus es seinen Aposteln sagte, als er sie aussandte, die frohe Botschaft zu verkündigen, umsonst habt ihr es empfangen, umsonst gebt es auch, wird diese Arbeit getan. Jeweils mittwochs, das heißt also morgen, werden wieder in der Fußgängerzone der Poststraße zwischen Hauptbahnhof und Münsterplatz kostenlos Bücher verteilt. Und zwar zwischen 16 und 19 Uhr. Ulrich Werner für das Salzsteuermagazin.

Und hier ein super Tipp des Salzstreuers. Kennst du die Bonner Geparden? Das sind die christlichen Pfadfinder und Pfadfinderinnen der Adventjugend in Deutschland, hier in Bonn. Du bist zwischen 6 und 20 Jahren alt, möchtest echte Abenteuer erleben, neue Freundschaften schließen und Outdoor-Life erleben? Dann bist du bei uns genau richtig. 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Näheres über und das Programm der Bonner Geparden findest du im Internet unter www.bonn.adventisten.de/Angebote/Pfadfinder. Ruf an oder komm vorbei. Ulrich Werner für das Salzstreuermagazin.

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1: Von den Adventgemeinden in Bonn und dem Rhein-Sieg-Kreis. In unserer heutigen Sendung ging es um den Förderverein Lesezeichen e.V., der die Bücherei Bücherbrücke Meckenheim unterstützt. Dann um Anne und Udo Weinbörner, zwei bekannte Schriftsteller aus Meckenheim, und insbesondere um Anne Weinbörner, die unter ihrem Mädchennamen Anne Labus sehr unterhaltsame Romane schreibt. Und um eine Benefizlesung von ihr, die am 11. September

1926 in der Bücherbrücke Meckenheim stattfand. Näheres über die Freikirche der Siebenten-Tags-Adventisten und ihre Veranstaltungen erfahren Sie im Internet unter bonn.adventisten.de und den Programmhinweis auf den Salzstreuer unter bonn.adventisten.de/angebote/radio-salzstreuer oder über das Salzstreuer-Telefon unter 02208 und dann die 75 79 960. Natürlich sind Sie auch herzlich eingeladen zu unserem Gottesdienst, jeden Samstag von 9.30 Uhr bis 12 Uhr im Haus der Adventhoffnung, Marflach 12 in Bonn. Das ist auf der Südseite des Hofgartens der Universität Bonn. Russischsprachiger Gottesdienst ist jeden Samstag ab 13.30 Uhr an gleicher Stelle. 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Und jetzt Mental as Anything mit Live It Up.

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1: Ich bin Dirk Zeitler. Erstmal stellt die AfD in Deutschland den Präsidenten eines deutschen Landesparlaments. Der Landtag in Sachsen-Anhalt wählte den AfD-Politiker Tobias Rausch in das höchste Amt. Und zwar mit 4 Stimmen mehr als AfD und BSW zusammen haben.
2: Auf den Fluren hier im Magdeburger Landtag wird heftig darüber gemutmaßt, woher die 4 zusätzlichen Stimmen für den AfD-Politiker kamen. Kamen sie von der CDU? Deren Fraktion hatte die Empfehlung ausgesprochen, sich zu enthalten. Daran hielten sich aber nicht alle. Einige stimmten auch dagegen. Aber auch dafür? Die Wahl des Landtagspräsidenten hat auch Signalwirkung. Mit Stimmen einzelner CDU-Abgeordneter könnte sich Ulrich Siegmund von der AfD im Dezember zum Ministerpräsidenten wählen lassen. Aus Magdeburg, Simon Krämer.
1: Die Proteste für bessere Schulen in Frankreich weiten sich aus. Präsident Macron will nach französischen Medienberichten am Abend nun auf einer Krisensitzung über die Lage beraten. Während eines landesweiten Protesttags kam es in Paris und zahlreichen Großstädten heute zu Demonstrationen, an denen sich nach Angaben des Innenministeriums mehr als 250.000 Menschen beteiligten. Die Sorge der Regierung ist, dass die Proteste sich auf andere Bereiche ausweiten könnten. Der frühere Präsident des Bundesnachrichtendienstes, August Hanning, ist heute Morgen festgenommen worden. Die Bundesanwaltschaft wirft ihm versuchten Landesverrat und Spionage vor.
3: Bis 2005 war Hanning BND-Präsident, später wechselte er als Sicherheitsberater in die Privatwirtschaft. Für diese Tätigkeit soll er seinen ehemaligen Büroleiter als Quelle angezapft haben, der immer noch für den BND arbeitete und dem jetzt Beihilfe vorgeworfen wird. Er wurde ebenfalls festgenommen. Über Jahre soll Hanning so einen anderen Nachrichtendienst mit internen BND-Infos versorgt haben. Ihm auf die Spur gekommen sind die Ermittler in Zusammenhang mit dem Entführungsfall der Kinder der Familie Block. Jan-Henner Reitze, Nachrichtenredaktion.
1: Zum Sport. Die U21-Nationalmannschaft fährt als Gruppensieger im nächsten Sommer zur Fußball-Europameisterschaft in Albanien und Serbien. Mit einem 2:0 im abschließenden Qualifikationsspiel gegen Georgien hat die Mannschaft das EM-Ticket gebucht. Und das waren die Nachrichten mit Dirk Zeitler.
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4: Zu viel Sonne verdirbt den Charakter. Ab morgen ist die schöne Phase langsam zu Ende. Der Mittwoch anfangs hier und da noch sonnig, aber dann zieht es sich zu über den Tag und gegen Abend, da kann es dann auch Regen und Gewitter geben. Aber es bleibt ähnlich warm, 19 bis 23 Grad maximal morgen. Die Nacht jetzt erstmal frischer natürlich, da später Tiefsttemperaturen von 11 bis 7 Grad und stellenweise kriegen wir Nebel.
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4: Größtenteils ruhig inzwischen, außer leider bei euch armen Seelen auf der A44 München-Gladbach Richtung Aachen. Zwischen Kreuz Aachen und Grenzübergang Lichtenbusch aktuell 2 Kilometer Stau, 26 Minuten mehr. Haltet durch, kommt gut an. Sebastian Pulli hier und gleich haben wir einen ungewöhnlichen Disco-Track hier. So ungewöhnlich, dass wir ihn in Deutschland noch gar nicht ganz begriffen haben, offenbar. Die Belgier, die Niederländer, die sind schon so weit, die haben ihn in den Charts schon auf die 1 gepackt. Wir nehmen uns die Zeit, hören ihn gleich, The Bowser, Magnetic. Aber erstmal Charles and Eddie, Would I Lie to You? Einen schönen Abend.
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1: Die Temperatur bleibt gleich, morgen 19 bis 23. Und im Rest geht's eher bergab. Zwar der Tagesstart stellenweise noch sonnig, aber im Laufe des Tages ziehen dann mehr Wolken auf. Und ab dem Abend, da kann's dann auch Regen und Gewitter geben. Erstmal die kalte Nacht jetzt, da später Tiefstwerte von 11 bis 7 Grad. Und hier und da gibt's Nebel.
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1: Wir starten auf der A33 Bielefeld-Brilon zwischen Etteln und Kreuz-Wünnenberg-Haaren. Da ist dichter Verkehr, 5 Minuten obendrauf. A44 München-Gladbach-Düsseldorf zwischen München-Gladbach-Ost und Kreuz-Nersen. Da 4 Minuten mehr. Und nochmal die A44, leider ein wesentlich dickerer Klotz. München-Gladbach Richtung Aachen zwischen Kreuz-Aachen und Grenzübergang Lichtenbusch. 2 Kilometer, 25 Minuten mehr. Haltet durch, kommt später gut an. Sebastian Pulli hier, hallo, wir sind's, der menschliche Algorithmus. Bei uns wird die Musikdatei noch händisch aus dem Archiv in die Playlist gezogen. Wir haben eine feine Auswahl mit Schätzen wie Justin Timberlake, Ray, The Police, Sean Paul. Gibt's hier alles gleich und Nico Santos macht den Anfang.
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0: Credits die Namen aller Beteiligten unter Hollywood-Musik vorliest. Ihr toter Großvater ist in einer sehr bewegenden Sprachnachricht zu hören. Und natürlich passiert da auch musikalisch die ganze Zeit über wahnsinnig viel. Ray, das Album This Music May Contain Hope. So, jetzt kann man natürlich auch sagen, nein, ich möchte bitte nicht das musikalische, anspruchsvolle 5-Sterne-Menü, molekulare Küche. Ich möchte mir lieber praktisch ein Schnitzel an die Backe hören. Also was Gutes, Solides, nicht neu, aber trotzdem immer lecker. Und da empfehlen wir von Herzen die neue Single von Nickelback. Alles wie immer, weil es auch immer schon funktioniert hat.
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1: Ich bin Dirk Zeitler. Der Landtag in Sachsen-Anhalt hat einen AfD-Politiker zum Präsidenten des Parlaments gewählt. Erstmals in der Geschichte der Bundesrepublik. Während AfD-Chefin Alice Weidel ein Ende der Brandmauern-Politik fordert, äußerten sich Linke und Grüne entsetzt.
2: Linken-Fraktionschefin Reichenegg spricht von einer Schande, Vizekanzler Klingbeil von einem Tabubruch. Ähnlich empört äußerten sich grüne Spitzenpolitiker. Und auch Unionsfraktionschef Frei ist besorgt, denn AfD-Spitzenkandidat Rausch bekam im Landtag in Magdeburg mehr Stimmen, als AfD und BSW gemeinsam auf die Waage bringen. Damit könnte die Wahl von Ulrich Siegmund im Dezember zum Ministerpräsidenten Sachsen-Anhalts wahrscheinlicher werden. In Sachsen-Anhalt ist die AfD vom Verfassungsschutz als rechtsextrem eingestuft. Tanja Wagner, Nachrichtenredaktion.
1: Der Unterhaltungskonzern Paramount hat die Übernahme des Hollywood-Konkurrenten Warner Brothers abgeschlossen. Die Aktie des neuen Dachkonzerns Skydance soll nun an der New Yorker Börse gehandelt werden, wie das Unternehmen mitteilte.
3: Der Megamedienkonzern Skydance startet mit einem Haufen Schulden und Sorgen über politische Einflussnahme. Hollywood befürchtet großen Stellenabbau und Liberale befürchten, dass der neue Herrscher, Tech-Milliardär und Trump-Unterstützer Larry Ellison, den Nachrichtensender CNN zensieren wird. Trump kann CNN nicht leiden und hatte den Sender erst kürzlich aus dem Weißen Haus verbannt. Paramount hat versprochen, in den ersten 2 Jahren 30 Filme in die Kinos zu bringen. Aus den USA, Tina Eck.
1: Zum Sport. Im Rennen um Olympia 2036 muss München ein halbes Dutzend Mitbewerber ausstechen. Als aktuelle Rivalen im Vergabeverfahren nannte das Internationale Olympische Komitee Korea, Ungarn, die Türkei und Südafrika. Als nächstes entscheidet das IOC im März, welcher der Bewerber in die zweite Runde des Vergabeprozesses einzieht. Vergeben werden Olympia und Paralympics 2036 bei einer Generalversammlung Mitte 2029. Die U21-Nationalmannschaft fährt als Gruppensieger zur Fußball-Europameisterschaft in Albanien und Serbien. Mit einem 2:0 im abschließenden Qualifikationsspiel gegen Georgien hat die Mannschaft das EM-Ticket gebucht. Und das waren die Nachrichten mit Dirk Zeitler.
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4: Zu viel Sonne ist Sünde, ab morgen kippt es dann langsam in den Uselherbst. Morgen früh ist noch stellenweise ganz schön, dann zieht es sich zu über den Tag und abends kann es dann Regen und Gewitter geben. Aber es bleibt ähnlich warm, 19 bis 23 Grad in der Spitze morgen. Erstmal die kältere Nacht, jetzt gleich 11 bis 7 Grad kriegen wir da als Tiefstwerte und hier und da ist es nebelig.
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4: Fast alles im Rahmen. Die A1 Münster Richtung Dortmund zwischen Unna und Kreuz Dortmund-Unna. Da braucht ihr 3 Minütchen länger. Und leider heute Abend weiter das Sorgenkind. Da steht ihr was länger. A44 Mönchengladbach-Aachen zwischen Kreuz Aachen und Grenzübergang Lichtenbusch. 2 Kilometer, 23 Minuten obendrauf. Eine gute Fahrt, kommt gut durch. Hi, Sebastian Pulli hier. Zum folgenden Titel und zur folgenden Band bieten sich verschiedene Wortspiele an. Wir könnten einmal sagen, denn das Lied heißt Animal, tierisch gute Musik. Wir könnten auch, denn die Girl Group heißt Cat's Eye, sagen Katzenmusik. Das ist aber alles unter meinem Niveau. Ich bin sehr froh, es nicht gesagt zu haben. Ich sage einfach nur, richtig gutes Popmusikhandwerk. Gibt's jetzt hier einen schönen Restdienstag.
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0: Hier gibt's jetzt die friedlichen zwei.
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0: Zwei ganz wunderbar kuschelige Lieder. Die Welt draußen ist böse und gespalten. Das Benzin ist immer noch zu teuer. Mir ist eben der Joghurt runtergefallen. Wir brauchen einfach dringend was Kuscheliges für den Herbst. Und da haben wir eben zwei Songs am Stück. Gleich In the Air Tonight, Phil Collins, immer fantastisch. Und davor ein Song, der sagt, nehmen wir uns doch alle mal in den Arm, denn wir sind alle Menschen. Im Kern wollen wir doch alle nur geliebt und angenommen werden. Und wenn wir Whitney Houston so zuhören, dann singt sie das so schön unaufgeregt, eindringlich und so nah und warm, dass man wirklich meinen könnte, sie meint jeden Einzelnen von uns. Also, Arme ausbreiten, einmal herkommen.

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1: Ab morgen werden dann immerhin die Flüsse wieder ein bisschen aufgefüllt. Es gibt dann nämlich wieder Regen und stellenweise auch Gewitter. Das Ganze eher erst ab morgen Abend, über den Tag nur wolkig. Aber Temperaturen, die bleiben ähnlich warm wie heute schon 19 bis 23 Grad in der Spitze. Jetzt nachts erstmal kühler natürlich, da Tiefstwerte gleich von 11 bis 7 Grad und hier und da kann es nebelig werden.
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1: So, die letzten Staus haben sich verabschiedet. Nichts mehr los, alles frei, eine gute Fahrt. So, langsam geht zu Ende der Tag des Knoblauchs. Doch sein warmer Hauch weht noch lange nach in die Gesichter unserer armen Partnerinnen und Partner. Ich bin Sebastian Pulli, ich spreche aus Rücksicht auf euch auch so leicht am Mikro vorbei. Kommt gut durch die Nacht.
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0: Ja, machen wir. Ist ja Oktober. Also, aufstehen, Green Day. So, wie viele Cents haben wir denn schon gespart seit dem Tankrabatt? Sicher viele, viele Dutzend. Ja, funktioniert ja mehr so mittelgut für uns, ne? Bisschen besser vermutlich für die Ölkonzerne. Denkt auch er hier.
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3: Ja, nee, ist klar.
4: Der Tankrabatt 2.0 ist da. Und, habt ihr da schon was von gemerkt? Nee, ne? Ich auch nicht. Ich habe nur neulich, als Fritze Merz die 17 Cent Rabatt angekündigt hat, gesehen, dass die Tankstellen diese 17 Cent sofort auf den Preis draufgehauen haben. Ja, das ist Verarsche auf hohem Niveau. Wenn man sich mal überlegt, dass der Spritpreis zur Hälfte aus Steuern besteht. Ja, sicher, was denkt ihr denn? Was ist da drin? Energiesteuer, CO2-Abgabe, Erdölbevorratungsabgabe. Habe ich noch nie gehört, aber ist drin. Wie bei so einer Frikadelle. Alles drin. Obendrauf noch die Mehrwertsteuer. Und bitte, gute Fahrt. Ist klar. Der Sprit ist und bleibt einfach zu teuer in Deutschland. Ja, das ist nicht nur meine Meinung. Die Tankstellen melden jetzt immer öfter Fälle von Benzinklau. Ja, wir werden kriminalisiert. Dabei ist doch Benzinklau für den Berufspendler wie Mundraub. Aus der Not heraus.

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1: Ich bin Dirk Zeitler. Erstmal stellt die AfD in Deutschland den Präsidenten eines deutschen Landesparlaments. Der Landtag in Sachsen-Anhalt wählte den AfD-Politiker Tobias Rausch in das höchste Amt. Und zwar mit 4 Stimmen mehr als AfD und BSW zusammen haben.
2: Auf den Fluren hier im Magdeburger Landtag wird heftig darüber gemutmaßt, woher die 4 zusätzlichen Stimmen für den AfD-Politiker kamen. Kamen sie von der CDU? Deren Fraktion hatte die Empfehlung ausgesprochen, sich zu enthalten. Daran hielten sich aber nicht alle. Einige stimmten auch dagegen. Aber auch dafür? Den Wahl des Landtagspräsidenten hat auch Signalwirkung. Mit Stimmen einzelner CDU-Abgeordneter könnte sich Ulrich Siegmund von der AfD im Dezember zum Ministerpräsidenten wählen lassen. Aus Magdeburg, Simon Krämer.
1: Der frühere BND-Präsident Hanning ist unter Spionageverdacht festgenommen worden. Nach Angaben des Generalbundesanwaltes geht es unter anderem um versuchten Landesverrat und geheimdienstliche Agententätigkeit. Ebenfalls festgenommen wurde Hannings früherer Büroleiter. Er soll Hanning gegen Geld mit mehr als 2000 teils als Verschlusssache eingestuften Dokumenten des Bundesnachrichtendienstes versorgt haben. Hanning soll die Informationen für seine Tätigkeit als Sicherheitsberater genutzt haben. Zum Sport. Das Internationale Olympische Komitee hat die Rivalen Münchens für die Ausrichtung der Olympischen und Paralympischen Spiele 2036 bekannt gegeben. Will die bayerische Landeshauptstadt gewinnen, muss sie ein halbes Dutzend Bewerber ausstechen.
3: Katar, Indien, Südkorea, Ungarn, die Türkei und Südafrika lauten die Mitbewerber der Münchner. Jeder Bewerber hat sein Für und Wider. Katar etwa ist finanziell attraktiv, wäre da nicht die große Hitze und der Irankrieg. Indien ist aufgrund der Bevölkerungsdichte interessant, aber die Luftverschmutzung setzt ein deutliches Minus unter die indische Bewerbung. Südafrika hat dagegen keine Erfahrung mit Olympischen Spielen. Würde das IOC die Spiele nach Europa vergeben, hätte München recht gute Chancen gegen Istanbul und Budapest. Tanja Wagner, Nachrichtenredaktion.
1: Die U21-Nationalmannschaft fährt als Gruppensieger zur Fußball-Europameisterschaft in Albanien und Serbien. Mit einem 2:0 im abschließenden Qualifikationsspiel gegen Georgien hat die Mannschaft das EM-Ticket gebucht.
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5: Hier und da müssen wir mit Nebel rechnen. Temperaturen so zwischen 7 und 11 Grad in dieser Nacht. Etwas weiter oben, also in der Eifel und im Sauerland, so 4 Grad. Nachher starten wir dann mit Sonne in den Mittwoch und es wird relativ schön. Ein paar Wolken sind vielleicht dabei. Erstmal wird es noch nicht regnen, aber dann so Richtung Abend, späten Abend zieht es sich weiter zu und dann müssen wir halt auch mit Regen und Gewittern rechnen. Temperaturen übrigens nachher im Tagesverlauf so um die 23 Grad. Schauen wir noch schnell auf den Donnerstag. Das machen wir wirklich nur schnell, weil der wird, so wie es jetzt aussieht, nicht so richtig schön. Der Donnerstag wird nämlich so ein Regendonnerstag.
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6: A44 Düsseldorf-Essen zwischen Düsseldorf-Stockum und Kreuz Düsseldorf-Nord. 1 Kilometer Stau. Wir wünschen allen unterwegs gute Fahrt.
5: Max Giesinger hat ja gerade seinen Geburtstag gefeiert und er hat alle seine Freunde, Kumpels, Familie eingeladen in so eine schicke Villa auf Sylt. Unter anderem dabei natürlich auch sein Musikbuddy Michael Schulte und den hören wir gleich bei uns hier und zwar mit Cover You. Das ist neu bei uns. Und die Backstreet Boys sind auch nochmal mit dabei mit We've Got It Going On. Die haben ja heute ihr letztes Konzert bei uns in NRW.
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0: Leute, Finger weg vom Kaufen-Button, ja? Geht am besten gar nicht ins Internet heute. Es ist Tag 1 der Prime Deal Days. Ihr müsst also höllisch aufpassen, dass ihr nicht irgendwo irgendwas kauft, was ihr gar nicht braucht, nur weil es runtergesetzt ist. Das geht schneller, als ihr denkt. Deswegen hier nochmal wirklich meine Warnung. Kauft dann.
1: Hallo, Herr Zimmer.
0: Habe ich Sie schon mal gesehen?
1: Ich bin Anna. Anna Zohn.
0: Das erinnert mich an was.
1: Sie wollten doch was kaufen.
0: Nein.
1: Doch, ich habe hier eine Zuckerwattemaschine, die hochautomatisiert an alles Zuckerwatte dreht, was Sie in die Maschine halten. Ich halte gerade zum Beispiel meinen ganzen Arm rein.
0: Nee, aber mein Arzt sagt, ich soll aufpassen, auch wegen Diabetes.
1: Jetzt halte ich mein Bein rein und sie kostet 30% weniger.
0: Ich nehme direkt 4.
1: Sehr gut.
0: Dafür kann man es ja auch nicht selbst machen, ne?
1: Bis morgen, Herr Zimmer.
0: Nee, ich brauche jetzt aber nichts mehr.
1: Ja, ja.
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1: Eine relativ ruhige Nacht liegt da gerade vor uns. Es ist bewölkt hier und da. Ein bisschen Nebel liegt auch irgendwie über uns. Aber ansonsten relativ ruhig. Wird es kein Regen bleiben. Temperaturen relativ frisch, 7 bis 11 Grad. Stellenweise sogar 4 Grad. Nachher, da geht es dann rauf auf 19 bis 23 Grad. Und wir bekommen eigentlich erstmal einen relativ schönen Mittwoch. Also mit relativ viel Sonne. Allerdings auch nachher mit ein paar Wolken. Die ziehen sich dann immer mehr zusammen. Und dann kommt auch Regen zu uns, so ab dem späten Nachmittag, Abend, und der Donnerstag wird dann sehr regnerisch.
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2: A30 Bad Oeynhausen, Osnabrück, zwischen Bruchmühlen und Riemsloh, dichter Verkehr, 7 Minuten Zeitverlust. Und A44 Düsseldorf-Essen, zwischen Düsseldorf-Stockum und Kreuz Düsseldorf-Nord. 1 Kilometer stockender Verkehr. Wir wünschen allen unterwegs gute Fahrt.
1: Ich habe neue Musik für eure Nacht dabei. Katy Perry, Watch It Burn. Also, sie schaut zu, wie irgendetwas abfackelt. Das hören wir gleich direkt nach Lana Del Rey. Euch eine schöne Nacht.
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0: 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Ne?
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3: 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Kennt ihr die alten Männer? 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Letztes Mal guckt er aus dem Fenster und redet 20 Minuten mit seinem besten Kumpel von gegenüber, der auch aus dem Fenster guckt. 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
4: 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Und selber? 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
1: Ich bin Dirk Zeitler. Der Landtag in Sachsen-Anhalt hat einen AfD-Politiker zum Präsidenten des Parlaments gewählt. Erstmals in der Geschichte der Bundesrepublik. Während AfD-Chefin Weidel ein Ende der Brandmauernpolitik fordert, äußerten sich Linke und Grüne entsetzt.
2: Linken-Fraktionschefin Reichenegg spricht von einer Schande, Vizekanzler Klingbeil von einem Tabubruch. Ähnlich empört äußerten sich grüne Spitzenpolitiker. Und auch Unionsfraktionschef Frei ist besorgt, denn AfD-Spitzenkandidat Rausch bekam im Landtag in Magdeburg mehr Stimmen, als AfD und BSW gemeinsam auf die Waage bringen. Damit könnte die Wahl von Ulrich Siegmund im Dezember zum Ministerpräsidenten Sachsen-Anhalts wahrscheinlicher werden. In Sachsen-Anhalt ist die AfD vom Verfassungsschutz als rechtsextrem eingestuft. Tanja Wagner, Nachrichtenredaktion.
1: Die Proteste für bessere Schulen in Frankreich weiten sich aus. Bei einem landesweiten Protesttag sind gestern Schüler, Studenten und Eltern auf die Straße gegangen. An zahlreichen französischen Gymnasien und einigen Universitäten gab es Blockadeaktionen.
3: Zehntausende Menschen haben sich den Protestzügen hier in Paris und in anderen Großstädten angeschlossen. Und mit ihren Forderungen nach vernünftig ausgestatteten Schulen und ausreichend Lehrkräften erhalten die jungen Leute jetzt auch breite Unterstützung von Gewerkschaften, Lehrern und ihren Eltern. Diese reiten sich heute mit in die Protestzüge ein, auch um sich bei befürchteten Rangeleien mit der Polizei schützend vor die jungen Menschen zu stellen. Aus Paris, Michael Evers.
1: Die Anschaffungspreise von Elektroautos und Verbrennern nähern sich wieder an. Nach einer Studie des Center Automotive Research waren die beliebtesten Stromer im September im Schnitt noch 2.124 Euro teurer als vergleichbare Verbrenner. Das waren 125 Euro weniger als im August. Als Gründe nennt das Institut höhere Rabatte und neue günstige Elektroautos. Während eines Lufthansa-Fluges vom kolumbianischen Bogotá nach Frankfurt hat ein Passagier randaliert. Nach Angaben der Frankfurter Polizei soll der 33-Jährige unter anderem mehrfach an der Flugzeugtür gerüttelt haben. Die Aufforderung des Flugpersonals, das zu unterlassen, soll er ignoriert haben. Bodenpersonal und zwei Passagiere hätten ihn schließlich gestoppt. Nach der Landung wurde der Mann festgenommen.
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4: Ja, hier und da kann es auch in dieser Nacht wieder ein bisschen neblig sein, ansonsten aber kaum bewölkt, relativ klar, und das bedeutet auch, dass es auch frisch ist in dieser Nacht, 7 bis 11 Grad. Nachher geht es dann hoch mit den Temperaturen auf 19 bis 23 Grad. Wir starten auch am Morgen erstmal ganz entspannt mit ein bisschen Sonne, hier und da ein paar Wolken. Nachher im Tagesverlauf ziehen sich aber immer mehr Wolken zusammen über NRW und dann wird es auch Regen geben. Vereinzelt müssen wir auch mit Gewittern rechnen. Der Donnerstag wird dann sehr regnerisch.
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5: Zurzeit liegen uns keine Meldungen vor. Wir wünschen allen unterwegs gute Fahrt.
4: Ja, genießen wir heute nochmal den Tag, eine relativ ruhige Nacht und nachher nochmal ein bisschen Sonnenschein so bis Abend und dann kommt der Regen zu uns. Also von daher, ihr macht es gerade richtig, ihr genießt die Zeit jetzt gerade ganz entspannt mit drei Hits am Stück. Ich habe neue Musik von Loy dabei, Golden Summer. Den hätten wir gerne jetzt nochmal, kriegen wir auch heute nochmal. Richard Marx aus den 80ern und wir fangen an mit Topic und Becky G. Sorry, Papi.
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1: Hier und da müssen wir mit Nebel rechnen. Temperaturen so zwischen 7 und 11 Grad in dieser Nacht. Etwas weiter oben, also in der Eifel und im Sauerland, so 4 Grad. Nachher starten wir dann mit Sonne in den Mittwoch und es wird relativ schön. Ein paar Wolken sind vielleicht dabei. Erstmal wird es noch nicht regnen, aber dann so Richtung Abend, späten Abend zieht es sich weiter zu und dann müssen wir halt auch mit Regen und Gewittern rechnen. Temperaturen übrigens nachher im Tagesverlauf so um die 23 Grad. Schauen wir noch schnell auf den Donnerstag. Das machen wir wirklich nur schnell, weil der wird, so wie es jetzt aussieht, nicht so richtig schön. Der Donnerstag wird nämlich so ein Regendonnerstag.
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2: A3 Oberhausen-Arnheim zwischen Dienstlaken Nord und Hünxe. 1 Kilometer Stau, 13 Minuten Zeitverlust. Wir wünschen allen unterwegs gute Fahrt.
1: Ja, so schnell sind wir schon im Mittwoch, ne? Das kann manchmal ganz schön flott gehen, ne? Gerade noch Dienstag, jetzt schon Mittwoch, ja? Für alle, die gerade in der Nachtschicht hängen, haltet durch, wir sind bei euch. Musik haben wir immer dabei für euch. Mark, jetzt mit One to Make Her Happy. Und danach noch Tiffany Harris mit Vertigo.
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0: ihr kennt das wahrscheinlich auch, diese Fake-Mails, bei denen du viel Geld versprochen bekommst. Ja? Was machen wir damit? Ignorieren oder direkt löschen? Das hat sich auch Professor Peter Hegemann aus NRW gedacht. Kollege Sascha Fassbender, die E-Mail war aber seriös, oder?
1: Ja, hochseriös sogar. Sie kam aus Stockholm und hat Peter Hegemann, ja jetzt sag mal, umgerechnet ein Drittel von rund 1 Million Euro beschert. Er hat nämlich gestern den Medizin-Nobelpreis mit 2 anderen gewonnen.
0: Ja. Was ist das für ein Mann?
1: Also Peter Hegemann ist in Münster geboren, in Aachen aufgewachsen. Mittlerweile ist er Biophysiker und dabei total sympathisch und bodenständig, wie ich finde.
2: Ich freue mich natürlich, dass ich hier die Gelegenheit bekomme, auch vielleicht zu einem etwas allgemeineren Publikum mal über Optogenetik berichten zu können. Und mir kommt es darauf an, dass Sie verstehen, was Optogenetik ist. Und ich werde Sie nicht mit hunderten von Anwendungen quälen hier.
0: Ich mag es, dass er sagt, allgemeineres Publikum. Ja, er meint uns beide.
1: Er meint uns beide, glaube ich auch.
0: Das ist schön.
1: Und jetzt ist er eben Nobelpreisgewinner und also er ist einfach mal reich. Der Nobelpreis ist mit 12 Millionen schwedischen Kronen dotiert, umgerechnet ca. 1 bis 1,1 Millionen Euro. Und das Ganze für Forschungen, er hat es eben gesagt, im Bereich Optogenetik, eine Technik, um die Aktivität von Zellen mit Licht kontrollieren zu können.
0: Ja, Nobelpreis hier, Pillepalle. Was wir jetzt wirklich gelernt haben, ist, Leute, lest eure E-Mails, ja, sorgfältig.
1: Ja, auf jeden Fall. Er bekam eine E-Mail, wie er selbst sagt, von jemandem, den er nicht kannte. Und in der Mail steht drin: Ruf mich zurück, ich habe was Wichtiges für dich.
0: Das klingt wie die E-Mails, die ich vom Prinzen von Zumumba bekommen habe, ob ich sein Geld mal irgendwie sicherstellen könnte.
1: Ja, ruf den mal zurück.
0: Ja, das mache ich jetzt auch. Ja, so.
1: Dann schaut Peter Hegemann auf die Telefonnummer in dieser E-Mail und dann merkt er, yo, ich war schon mal in Schweden und mir kommt diese Vorwahl von da irgendwie bekannt vor. Und dann rief er halt zurück.
0: Ja. Und dann war er reich, der Reichanruf sozusagen.
1: Genau, hat ihn reich gemacht, er ist jetzt frischer Nobelpreisträger und er sagt über diesen Moment, ey, es ist unglaublich, wenn du diese Nachricht bekommst, aber du brauchst einfach Zeit, um zu realisieren, was gerade passiert.
0: Ja, du brauchst Zeit, um zu realisieren, ich bin jetzt Nobelpreissieger und Träger.
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1: Ich bin Dirk Zeitler. Erstmals stellt die AfD einen Landtagspräsidenten in Deutschland. Im Parlament von Sachsen-Anhalt bekam der 35-jährige Tobias Rausch in geheimer Abstimmung 48 von 82 Stimmen. Also viel mehr als AfD und BSW zusammen haben. Zu Mutmaßungen, die vier Stimmen seien von der CDU gekommen, meinte Fraktionschef Sven Schulze, dies lasse sich nicht nachvollziehen. Bildung muss schon vor der Schule beginnen, davon ist die Mehrheit der Menschen in Deutschland überzeugt. Im Bildungsbarometer des IFO-Instituts sprechen sich die meisten auch dafür aus, für frühkindliche Förderung mehr Geld auszugeben.
2: Was Hänschen nicht lernt, lernt Hans nimmermehr. Für viele gilt das alte Sprichwort noch. Sie wünschen sich einen stärkeren Fokus auf frühkindliche Bildung. Fast 3/4 der Befragten halten ein verpflichtendes Vorschuljahr für sinnvoll. Und sogar 9 von 10 finden es richtig, Kinder im Alter von 4,5 Jahren einem Sprachtest zu unterziehen. Mit ihren Kitas sind Eltern in Deutschland meist zufrieden. Gleichzeitig fordern viele aber auch mehr Geld für die Einrichtungen und eine bessere Bezahlung für das Personal. Tanja Wagner, Nachrichtenredaktion.
1: Die Proteste für bessere Schulen in Frankreich weiten sich aus. Bei einem landesweiten Protesttag sind gestern Schüler, Studenten und Eltern auf die Straßen gegangen. An zahlreichen Gymnasien und einigen Universitäten gab es Blockadeaktionen.
3: Zehntausende Menschen haben sich den Protestzügen hier in Paris und in anderen Großstädten angeschlossen. Und mit ihren Forderungen nach vernünftig ausgestatteten Schulen und ausreichend Lehrkräften erhalten die jungen Leute jetzt auch breite Unterstützung von Gewerkschaften, Lehrern und ihren Eltern. Diese reiten sich in die Protestzüge ein, auch um sich bei befürchteten Rangeleien mit der Polizei schützend vor die jungen Menschen zu stellen. Aus Paris, Michael Evers.
1: Während eines Lufthansa-Flugs vom kolumbianischen Bogotá nach Frankfurt hat ein Passagier randaliert. Nach Angaben der Frankfurter Polizei soll der 33-Jährige unter anderem mehrfach an der Flugzeugtür gerüttelt haben. Die Aufforderung des Flugpersonals, das zu unterlassen, soll er ignoriert haben. Bordpersonal und 2 Passagiere hätten ihn schließlich gestoppt. Nach der Landung wurde der Mann festgenommen.
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4: Eine relativ ruhige Nacht liegt da gerade vor uns. Es ist bewölkt hier und da. Ein bisschen Nebel liegt auch irgendwie über uns. Aber ansonsten relativ ruhig. Wird es kein Regen bleiben. Temperaturen relativ frisch, 7 bis 11 Grad. Stellenweise sogar 4 Grad. Nachher, da geht's dann rauf auf 19 bis 23 Grad. Und wir bekommen eigentlich erstmal einen relativ schönen Mittwoch. Also mit relativ viel Sonne. Allerdings auch nachher mit ein paar Wolken. Die ziehen sich dann immer mehr zusammen. Und dann kommt auch Regen zu uns, so ab dem späten Nachmittag, Abend, und der Donnerstag wird dann sehr regnerisch.